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1: Ich bin Diana Kramer. Die Pflegebeiträge für Kinderlose könnten erneut steigen. Nach Angaben aus Koalitionskreisen erwägt Gesundheitsministerin Nina Wagen im Zuge der Pflegereform für Menschen ohne Kinder eine Anhebung des Beitragszuschlags um 0,1 Prozentpunkte. Der Deutsche Gewerkschaftsbund kritisiert diese Pläne. Kinderlose zum wiederholten Male mit höheren Beiträgen dafür bestrafen zu wollen, dass sie aus welchen Gründen auch immer keine Kinder haben, löst die strukturellen Probleme der Pflegeversicherung absehbar nicht, sagte DGB-Vorstandsmitglied Anja Piel dem RND. Das sei Diskriminierung ohne Not, sagte sie. Nach den Drohungen vor einem weiteren massiven Angriff auf die ukrainische Hauptstadt Kiew hat Moskau eine neue Eskalationsstufe im Ukraine-Krieg gezündet. Der Chef des russischen Parlaments Volodin hat der Ukraine mit dem Einsatz von Massenvernichtungswaffen gedroht.
2: Auslöser der martialischen Drohung ist ein Angriff des Kiewer Militärs auf ein Wohnheim im von Russland kontrollierten Teil der Ostukraine. Dabei waren mehr als 20 Menschen ums Leben gekommen. Russland hat schon mit schweren Angriffen auf Kiew selbst reagiert, unter anderem mit einer neuen Mittelstreckenrakete. Das Außenministerium drohte mit weiteren Attacken, nun der Parlamentschef sogar mit Massenvernichtungswaffen. Aus Moskau, André Balin.
1: Für die deutsche Fußballnationalmannschaft startet heute die Mission Weltmeisterschaft. In Herzogenaurach trifft sich das Team zum Trainingslager. Dort will der Bundestrainer die ersten Grundlagen für den angestrebten WM-Titel legen.
3: Natürlich wollen wir Weltmeister werden. Diese Ansage machte Julian Nagelsmann vor knapp 2 Jahren nach dem EM aus, auch in Herzogenaurach. Hier will der Bundestrainer die taktischen und körperlichen Grundlagen schaffen für das XXL-Turnier. Viel Zeit dafür hat er aber nicht. Bis zum Mittag sollen die Spiele ankommen, bis Samstag bleibt das Team in Franken, am Tag danach geht es zum Länderspiel nach Mainz. Auch die Spieler aus Bayern und Stuttgart werden kommen, 4 Tage nach dem Pokalendspiel. Nur Kai Havertz fehlt, er steht mit Arsenal London im Champions League-Endspiel. Thomas Bremser, Sportredaktion.
1: Und noch diese Meldung vom Fußball. Die Spielvereinigung Greuther Fürth hat in der Relegation den Klassenerhalt in der zweiten Bundesliga geschafft. Fürth setzte sich im Rückspiel zu Hause 2:0 gegen Drittligist Rot-Weiß Essen durch.
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1: Zwillinge.
2: Bildung hört nie auf. Nutzen Sie jede Gelegenheit, um Neues zu lernen.
1: Krebs.
2: Glauben Sie an sich selbst, denn Sie haben heute das Potenzial, Großes zu erreichen.
1: Löwe.
2: Verbessern Sie Ihre Kommunikationsfähigkeiten. Klare und respektvolle Kommunikation fördert positive Beziehungen und Verständnis.
1: Jungfrau.
2: Arbeiten Sie heute noch einmal hart. Jeder Schritt, den Sie heute unternehmen, bringt Sie näher ans Ziel.
1: Waage.
2: Konzentrieren Sie sich heute auf das Lernen und die Weiterbildung. Sie werden bemerken, wie schnell Sie Fortschritte machen.
1: Skorpion.
2: Traditionen und kulinarische Genüsse bereichern Ihr Leben. Entdecken Sie diese heute.
1: Schütze.
2: In der Natur können Sie heute Gelassenheit und Ruhe empfangen. Nutzen Sie die Stabilität der Umgebung aus.
1: Steinbock.
2: Befreien Sie sich von Ihren negativen Gedanken. Konzentrieren Sie sich heute darauf, positive Energie auszustrahlen.
1: Wassermann.
2: Sie brauchen mehr Pausen als sonst, um konzentriert zu sein. Nehmen Sie sich die Zeit, die Sie brauchen.
1: Fische.
2: Heute können Sie durch Selbstbeherrschung und Gelassenheit schwierige Situationen meistern und Ruhe bewahren.
1: Widder.
2: Aufmerksamkeit und Fürsorge ist, was Sie jetzt brauchen. Aber vergessen Sie nicht, auch Ihr Partner darf nicht zu kurz kommen.
1: Stier.
2: Gehen Sie heute raus, um die Natur zu genießen oder für Outdoor-Aktivitäten. Das löst Ihre beklemmenden Gefühle.
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1: Ich bin Tine Klimach. Menschenhandel soll in Deutschland künftig konsequenter verfolgt und härter bestraft werden können. Das sieht ein Gesetzentwurf aus dem Bundesjustizministerium vor, der heute im Bundeskabinett besprochen wird.
2: Wer moderne Sklaverei ausnutze, dürfe nicht straffrei davonkommen, sagt Bundesjustizministerin Hubig. Sie meint etwa all diejenigen, die sich die Nägel machen lassen, obwohl vieles darauf hindeutet, dass im Nagelstudio nicht alles korrekt läuft. Oder auch Bauherren, die ein Auge zudrücken, wenn eine Firma besonders günstige Konditionen verspricht, doch nicht ganz klar ist, ob die Arbeiter auch alle angemeldet sind. Für Menschenhandel direkt sollen künftig bis zu 10 Jahre Haft möglich sein. Das geht aktuell nur bei schweren Fällen. Aus Berlin, Lea Matschulat.
1: Die Pflegebeiträge für Kinderlose könnten steigen. Der Deutsche Gewerkschaftsbund sieht darin eine Diskriminierung und spricht sich dagegen aus. Kinderlose zu wiederholten Male mit höheren Beiträgen dafür bestrafen zu wollen, dass sie, aus welchen Gründen auch immer, keine Kinder haben, löst die strukturellen Probleme der Pflegeversicherung absehbar nicht, sagte DGB-Vorstandsmitglied Anja Piel dem RND. Nach Angaben aus Koalitionskreisen überlegt Gesundheitsministerin Waken, den Beitragszuschlag für Kinderlose um 0,1 Prozentpunkte anzuheben. US-Präsident Trump hat sich einer turnusgemäßen ärztlichen Untersuchung unterzogen und danach von einem guten Ausgang geschwärmt. Alles lief perfekt, schrieb er nach der Rückkehr vor einem Militärkrankenhaus bei Washington auf der Plattform Truth Social.
3: Das Weiße Haus hält sich zur Gesundheit von Trump auch diesmal extrem bedeckt. Details gibt es keine. Nach Trumps vorigen Checkups gab es oftmals extra Röntgenaufnahmen oder Untersuchungen, aber nie wurde gesagt, warum oder mit welchem Befund. Die geschwollenen Beine werden mit altersbedingter Venenschwäche erklärt, die häufigen Blutergüsse an den Händen mit Trumps Einnahme von Aspirin. Gesund lebt der fast 80-Jährige nicht. Er schläft wenig, isst gerne Fastfood und trinkt dosenweise Diät-Cola. Aus den USA, Tina Eck.
1: Der mit 120 Millionen Euro maximal gefüllte Euro-Jackpot ist geknackt. Ein Lottospieler oder eine Tippgemeinschaft aus Tschechien haben die richtigen Zahlen getippt, teilte Westlotto am Abend nach der Ziehung in Helsinki mit. In der zweiten Gewinnklasse gab es auch mehrere Gewinner in Deutschland. 4 Millionen Euro gehen jeweils nach NRW und Thüringen und zweimal nach Sachsen.
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4: Ich bin Helena Hartmann. Höhenretter der Feuerwehr Trier haben an der Mariensäule eine tote Person gefunden. Laut Angaben der Polizei handelt es sich ersten Ermittlungen zufolge um einen Suizid. Passanten hatten eine Tasche am Wegesrand gefunden. Daraufhin wurde eine Suchaktion gestartet. In unwegsamen Gelände konnten die Höhenretter die Person jedoch nur noch tot bergen.
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5: Heute Morgen ist es noch relativ frisch hier bei uns in Trier. Momentan sind es so 13 Grad, also vielleicht die Übergangsjacke nochmal mitnehmen. Gegen Mittag braucht ihr die dann aber definitiv nicht mehr. Bis zu 31 Grad bekommen wir heute, also richtig schöne sommerliche Temperaturen. Also genießt auf jeden Fall die Sonne und denkt an ganz viel Wasser und an die Sonnencreme.
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5: Wir werfen zusammen einen Blick auf die Straßen und da ist gerade noch alles frei. Kommt gut und sicher an euer Ziel.
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5: Es ist gerade noch ganz ruhig, ich habe noch keine Meldung über mobile Blitzer. Wenn ihr was gesehen habt, dann gebt mir das doch gerne durch über die 0651 462 884 und die 0.
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5: Es ist kurz nach 6, ich bin Leonie, schön, dass ihr mit mir aufsteht. Ich hoffe, ihr seid bisher gut in den Tag gestartet, der Traumsand ist zur Seite gewischt und wir gucken gleich zusammen mal drauf, was die Woche noch so los ist bei unseren Veranstaltungstipps. Jetzt habe ich aber erstmal ein bisschen Musik für euch, Nick Kershaw mit I Won't Let the Sun Go Down und den Anfang, den machen jetzt Ace of Base mit Beautiful Life.
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1: Seid ihr so richtige Besserwisser? Dann könnt ihr das heute Abend beim Quiz Basil beweisen. In Teams mit bis zu 6 Leuten könnt ihr dabei sein. Ein Moderator führt euch durch mehrere Fragerunden und das beste Team gewinnt einen heiß begehrten Preis. Heute Abend um 7 geht's los in der Basil Weinbar. Wenn euch eher nach Musik ist, dann hat der Jazzclub Trier da was für euch vorbereitet. Morgen Abend ist Jam Session im Miss Marples. Den Anfang macht das Mannheimer Quartett um Louis Pinn. Anschließend könnt ihr noch viele weitere Musikerinnen und Musiker aus unserer Region erleben. Danach ist die Bühne offen für alle, die selber ein Instrument beherrschen oder singen können. Also los geht's morgen Abend um 7:30 im Miss Marples. Alle Infos bekommt ihr auch nochmal auf der Website der Touristinformation. Und dann habe ich noch was für alle Sportbegeisterten unter euch. Am Wochenende erwartet euch das größte Schwimmfest der Region Rheinland in Trier. Im Publikum könnt ihr dann mit Schwimmerinnen und Schwimmern aus mehreren Ländern und insgesamt 25 verschiedenen Vereinen mitfiebern. Das Peter und Paul Schwimmfest ist am Samstag und Sonntag im Nordbad. Öffentlicher Badebetrieb ist da leider nicht möglich, aber der Eintritt als Zuschauer ist frei. Alle Infos bekommt ihr außerdem nochmal unter ssv-trier.de.
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1: Es ist gerade alles frei auf den Straßen. Kommt gut und sicher an euer Ziel.
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1: Mit Helene Hartmann einen schönen Mittwoch zusammen. Höhenretter der Feuerwehr Trier haben an der Mariensäule eine tote Person gefunden. Laut Angaben der Polizei handelt es sich ersten Ermittlungen zufolge um einen Suizid. Passanten hatten eine Tasche am Wegesrand gefunden. Daraufhin wurde eine Suchaktion gestartet. In unwegsamem Gelände konnten die Höhenretter die Person jedoch nur noch tot bergen. Am Montag startet vor dem Landgericht Trier der Prozess gegen einen Schockanrufbetrüger. Laut Anklage soll der 37-Jährige Teil einer internationalen Gruppe sein, die gezielt ältere Menschen angerufen hat. Ihren Opfern erklärten sie, dass ein Familienmitglied einen tödlichen Verkehrsunfall verursacht haben soll. Zur Umgehung der Haft sollten die Angehörigen einen hohen Geldbetrag als Kaution hinterlegen. Dem Angeklagten wird vorgeworfen, die Abholer koordiniert zu haben. Insgesamt konnten die Täter 470.000 Euro erbeuten. Ein Rollerfahrer ist Polizisten am Samstagabend auf der Zurmeiner Straße durch seine Fahrweise ins Visier geraten. Laut den Beamten sei der Mann Schlangenlinien gefahren. Bei der anschließenden Kontrolle stellten die Polizisten einen Alkoholgeruch fest. Einen Atemalkoholtest lehnte der Mann jedoch ab. Die Beamten ordneten daraufhin eine Blutprobe an. Aufgrund seines aggressiven Verhaltens musste die Blutentnahme jedoch auf der Dienststelle statt im Krankenhaus durchgeführt werden. Auch hier habe der Mann weiterhin Widerstand geleistet. Eine neue stationäre Blitzersäule wird ab heute am Martinsufer aufgestellt. Darüber berichtet die Stadt Trier. Das moderne Blitzersystem soll anschließend regulär in Betrieb genommen werden. Knapp 36.000 Euro hat die Stadt Trier für diese ausgegeben. Die neue Anlage soll die bisherige Säule ersetzen, die im vergangenen Jahr durch einen Verkehrsunfall zerstört worden war. Und das Beste kommt zum Schluss. 36 Menschen aus 8 verschiedenen Ländern sind durch die Stadt Trier eingebürgert worden. In den Räumen des ehemaligen St. Clara-Klosters überreichte Oberbürgermeister Wolfram Leibe feierlich die Urkunden. Amtsleiter für Ausländerfragen Christoph Grünen betont, die Einbürgerung sei ein wunderbarer Moment, der das Engagement und die Integration unserer Mitbürger sichtbar macht. Antenne Trier sagt herzlichen Glückwunsch.
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2: Im Laufe des Tages bekommen wir bis zu 31 Grad heute. Und das bedeutet, meine lieben Trierer, schön die Badehose einpacken und nichts wie raus mit euch. Aber denkt bitte an die Sonnencreme und natürlich auch an ganz viel Wasser, weil sonst wird es schnell unangenehm.
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2: Wir werfen zusammen einen Blick auf die Straßen und da ist gerade noch alles frei. Kommt gut und sicher an euer Ziel.
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2: Es ist gerade noch ganz ruhig, ich habe noch keine Meldung über mobile Blitzer. Wenn ihr was gesehen habt, dann gebt mir das doch gerne durch über die 0651 462 884 und die 0.
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Einen schönen guten Morgen, ihr hört die Antenne Trier mit mir, Leonie. Schön, dass ihr mit mir in den Tag startet. Und ich würde sagen, wir reiben uns jetzt nochmal so ein bisschen den Traumsand aus den Augen und schauen mal, was uns den Tag heute über so erwartet. In der 7 Uhr Stunde sprechen wir über die Veranstaltung Vereint Hautnah, ein Treffpunkt für Vereine aus der Region. Und wir sprechen mit Veranstalter und Organisationen über ihre Arbeit. Um 8.10 Uhr geht's direkt weiter mit einer Veranstaltung, die ihr jetzt immer mal wieder am Porto Nigra Platz oder am Hauptmarkt bewundern könnt. Das Event Lab, ein Projekt der Uni und Hochschule Trier, das Wissenschaft nahbar macht. Ja, und weiter geht's dann mit Politik. Seit letzter Woche hat Rheinland-Pfalz ja mit Gordon Schnieder einen neuen Ministerpräsidenten. Wir haben mit den Trierer Parteien gesprochen, die im Landtag vertreten sind, was sie von ihm und der Regierung halten. Um 20 vor 8 geht's los mit der CDU Trier. Und um 10 nach 9 wird's rockig. Rock am Ring geht am Wochenende in eine neue Runde und wir wollten von euch wissen, was ihr hier in Trier mit dem Festival verbindet. Das klingt doch wirklich nach einer guten Mischung zur Wochenmitte, oder? Aber auch musikalisch geht's jetzt hier mit einem guten Mix weiter. Britney Spears mit Hit Me Baby One More Time. 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
1: Wir werfen zusammen einen Blick auf die Straßen und da ist gerade alles relativ entspannt. Wir haben nur einen kleinen Stau auf der B419 Temmels in Richtung Wellen. Da braucht ihr gerade 7 Minuten länger. Ansonsten ist gerade noch alles frei. Kommt gut und sicher an euer Ziel.
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1: Ich bin Tine Klimach. Die Pflegebeiträge für Kinderlose könnten erneut steigen. Nach Angaben aus Koalitionskreisen überlegt Gesundheitsministerin Wagen im Zuge der Pflegereform für Menschen ohne Kinder eine Anhebung des Beitragszuschlags um 0,1 Prozentpunkte. Der Deutsche Gewerkschaftsbund sieht darin eine Diskriminierung ohne Not, wie DGB-Vorstandsmitglied Anja Piel dem RND sagte.
2: Wieder einmal sollen Kinderlose bestraft werden, klagt die Gewerkschafterin. Und nicht nur das, die strukturellen Probleme der Pflegeversicherung würden damit nicht einmal gelöst. Hintergrund: in der Versicherung klafft ein Milliardenloch. Deshalb will die Gesundheitsministerin das System reformieren und möglicherweise eben auch die Beitragssätze für Kinderlose anheben. Der DGB fordert stattdessen eine Entlastung für Pflegebedürftige und warnt vor wachsender Altersarmut. Claudia Wächter, Nachrichtenredaktion.
1: Menschenhandel soll künftig in Deutschland härter bestraft werden können. Ein entsprechender Entwurf, mit dem sich heute das Kabinett befassen will, nimmt Täter ins Visier, die andere Menschen mit falschen Versprechungen in von Zwang geprägte Beschäftigungsverhältnisse locken. Belangt werden sollen künftig auch Kunden, die Leistungen der Opfer in Anspruch nehmen. Das könnte beispielsweise private Bauherren, Schlachthofbetreiber oder Kundinnen von Nagelstudios betreffen. Rund 5000 Superreiche besitzen mehr als ein Viertel des Finanzvermögens in Deutschland. Demnach ist die Zahl der Menschen in Deutschland, die mehr als 100 Millionen Dollar besitzen, 2025 um rund 1100 gegenüber dem Vorjahr gestiegen. Das zeigt der Global Wealth Report der Boston Consulting Group. Superreiche profitierten demnach im vergangenen Jahr vor allem von Gewinnen an den Aktienmärkten. Zum Sport. Heute startet für die Fußballnationalmannschaft die Mission Weltmeisterschaft. In Herzogenaurach trifft sich das Team zum Trainingslager.
3: Natürlich wollen wir Weltmeister werden. Diese Ansage machte Julian Nagelsmann vor knapp 2 Jahren nach dem EM aus, auch in Herzogenaurach. Hier will der Bundestrainer die taktischen und körperlichen Grundlagen schaffen für das XXL-Turnier. Viel Zeit dafür hat er aber nicht. Bis zum Mittag sollen die Spiele ankommen, bis Samstag bleibt das Team in Franken, am Tag danach geht es zum Länderspiel nach Mainz. Auch die Spieler aus Bayern und Stuttgart werden kommen, 4 Tage nach dem Pokalendspiel. Thomas Bremser, Sportredaktion.
1: Die Fußball-Weltmeisterschaft in den USA, Mexiko und Kanada beginnt am 11. Juni.
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4: Ich bin Helena Hartmann. Am Montag startet vor dem Landgericht Trier der Prozess gegen einen Schockanrufbetrüger. Laut Anklage soll der 37-Jährige Teil einer internationalen Gruppe sein, die gezielt ältere Menschen angerufen hat. Ihren Opfern erklärten sie, dass ein Familienmitglied einen tödlichen Verkehrsunfall verursacht haben soll. Zur Umgehung der Haft sollten die Angehörigen einen hohen Geldbetrag als Kaution hinterlegen. Dem Angeklagten wird vorgeworfen, die Abholer koordiniert zu haben. Insgesamt konnten die Täter 470.000 Euro erbeuten.
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5: So langsam wird es jetzt hier bei uns in Trier richtig schön warm. Heute Morgen war es ja noch ein bisschen frischer. Jetzt kriegen wir im Tagesverlauf heute bis zu 31 Grad. Da würde ich auf jeden Fall sagen, denkt auf jeden Fall an die Sonnenbrille, Sonnencreme und an ganz viel Wasser, damit ihr den Tag auch richtig schön genießen könnt.
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5: So langsam füllen sich die Straßen hier bei uns in Trier. Wir haben rund um die Kaiser-Wilhelm-Brücke immer mal wieder kleinere Staus, zum Beispiel am Katharinenufer. Da braucht ihr gerade 5 Minuten länger und auf der Kölner Straße ist auch so 4 Minuten Stop and Go. Ansonsten haben wir noch die B419 Temmitz in Richtung Wellen. Da braucht ihr gerade so 5 Minuten länger. Ansonsten ist gerade alles frei. Kommt gut und sicher an euer Ziel.
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5: Aktuell werdet ihr auf der Paulinenstraße geblitzt, wenn ihr in Richtung Wasserweg unterwegs seid. Da ist Tempo 30 erlaubt. Ansonsten habe ich gerade keine Meldung. Wenn ihr noch was gesehen habt, dann gebt mir das doch gerne durch über die 0651 462 884 und die 0.
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5: Es ist kurz nach 7 an diesem Mittwoch. Schön, dass ihr dabei seid. Ich bin Leonie. Ich weiß nicht, wie es euch geht, aber als ich heute Morgen zur Arbeit gelaufen bin, da war es ja wirklich noch gefühlt frisch. Und ich finde, man kann sich dann immer überhaupt nicht vorstellen, dass es heute noch so warm wird. Wir haben es eben schon beim Wetter gesehen. Bis zu 32 Grad werden es heute wieder. Und da würde ich gerne mal von euch wissen, was macht denn ihr an so einem Mittwoch, wenn es so warm wird? Schickt mir doch mal gerne eine WhatsApp oder ruft an über die 0651 462 884 und die 0.
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0: Letzte Woche hat im Trierer Blesiusgarten ein ganz neues Veranstaltungsformat Premiere gefeiert. Unter dem Titel Vereint hautnah kamen Vereine aus der Region zusammen, kleine und große Vereine aus den unterschiedlichsten Bereichen, Gesundheit, Soziales, Kultur oder Sport. Pate des Events war Stefan Metzdorf, Landrat des Kreises Trier-Saarburg. In seiner Ansprache betonte er die Bedeutung von Vereinen für unsere Gesellschaft.
1: Wir leben in einer sehr unruhigen Zeit, wo wir sehen, dass die Gesellschaft gespaltet wird. Vereine schaffen vor allen Dingen nicht nur den Raum für Gemeinsamkeit, sondern für Begegnung. Es stiftet Zusammenhalt, es gibt Orientierung, sowohl in Kultur, Sport und all diese Dinge. Und die machen natürlich das, was unser Leben hier vor Ort ausmacht, nämlich eine lebenswerte Gesellschaft.
0: Ja, und im Fokus der Veranstaltung standen zwei Vereine aus der Region. Einer davon war Aurin. Dort geht es um die Unterstützung von Kindern psychisch erkrankter Eltern. Vorgestellt wurde die Arbeit von Annette Bauer.
2: Also die Haupterkrankung ist eigentlich die Depression und dann gefolgt von bipolarer Störung oder Borderline. Also das umfasst eigentlich das ganze Feld der psychischen Erkrankungen. Wir im Verein, wir haben sehr viele ehrenamtlich Tätige und das sind Studentinnen und Studenten des Fachbereichs Psychologie. Wir haben jetzt auch einen Student, der kommt aus dem Bereich Lehramt. Und ja, so setzen wir uns zusammen.
0: Und so kümmern sich die Mitglieder um Kinder und Jugendliche zwischen 5 und 15 Jahren, ja, die es wirklich alles andere als leicht haben. Eine tolle und wirklich wertvolle Arbeit. Als zweites stand Matthias Bach auf der Bühne, um seinen noch jungen Verein Olé Olewig vorzustellen.
3: Ich bin auch mit den tollen Mitgliedern und Mitgliederinnen, die wir haben, auf die Idee gekommen, ein Willkommensfest zu machen. Das war am Anfang von diesem Jahr, im Januar, wo wir wirklich ganz explizit Leute eingeladen haben, die auch neu zugezogen sind in Olewig, um sich zu informieren. Welche Vereine haben wir denn in Olewig? Wen können wir da ansprechen? Und ich war dann überrascht, wie viele Leute dann kamen. Und das war schon mal ein sehr, sehr schöner Einstand für dieses Jahr.
0: Daneben veranstaltete Olé Olewig aber auch seit 2 Jahren den Treckwecktag oder regelmäßige Mehrgenerationsessen. Also zwei wirklich ganz unterschiedliche Vereine, die sich im Blesiusgarten vorstellen durften. Ja, und das war ja erst der Auftakt, denn künftig soll das Format Vereint hautnah regelmäßig stattfinden. Welches Resümee das Publikum gezogen hat, das hört ihr nachher noch hier bei der Antenne Trier. Also bleibt doch gerne dran.
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1: Rund um die Kaiser-Wilhelm-Brücke, da staut sich so langsam, zum Beispiel auf der Kölner Straße oder am Katharinenufer. Da braucht ihr gerade jeweils 5 Minuten länger. Ansonsten ist gerade aber noch alles frei. Kommt gut und sicher an euer Ziel.
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1: Mit Helene Hartmann einen schönen Mittwoch zusammen. Höhenretter der Feuerwehr Trier haben an der Mariensäule eine tote Person gefunden. Laut Angaben der Polizei handelt es sich ersten Ermittlungen zufolge um einen Suizid. Passanten hatten eine Tasche am Wegesrand gefunden. Daraufhin wurde eine Suchaktion gestartet. In unwegsamem Gelände konnten die Höhenretter die Person jedoch nur noch tot bergen. Am Montag startet vor dem Landgericht Trier der Prozess gegen einen Schockanrufbetrüger. Laut Anklage soll der 37-Jährige Teil einer internationalen Gruppe sein, die gezielt ältere Menschen angerufen hat. Ihren Opfern erklärten sie, dass ein Familienmitglied einen tödlichen Verkehrsunfall verursacht haben soll. Zur Umgehung der Haft sollten die Angehörigen einen hohen Geldbetrag als Kaution hinterlegen. Dem Angeklagten wird vorgeworfen, die Abholer koordiniert zu haben. Insgesamt konnten die Täter 470.000 Euro erbeuten. Ein Rollerfahrer ist Polizisten am Samstagabend auf der Zurmeiner Straße durch seine Fahrweise ins Visier geraten. Laut den Beamten sei der Mann Schlangenlinien gefahren. Bei der anschließenden Kontrolle stellten die Polizisten einen Alkoholgeruch fest. Einen Atemalkoholtest lehnte der Mann jedoch ab. Die Beamten ordneten daraufhin eine Blutprobe an. Aufgrund seines aggressiven Verhaltens musste die Blutentnahme jedoch auf der Dienststelle statt im Krankenhaus durchgeführt werden. Auch hier habe der Mann weiterhin Widerstand geleistet. Eine neue stationäre Blitzersäule wird ab heute am Martinsufer aufgestellt. Darüber berichtet die Stadt Trier. Das moderne Blitzersystem soll anschließend regulär in Betrieb genommen werden. Knapp 36.000 Euro hat die Stadt Trier für diese ausgegeben. Die neue Anlage soll die bisherige Säule ersetzen, die im vergangenen Jahr durch einen Verkehrsunfall zerstört worden war. Und das Beste kommt zum Schluss. 36 Menschen aus 8 verschiedenen Ländern sind durch die Stadt Trier eingebürgert worden. In den Räumen des ehemaligen St. Clara-Klosters überreichte Oberbürgermeister Wolfram Leibe feierlich die Urkunden. Amtsleiter für Ausländerfragen Christoph Grünen betont, die Einbürgerung sei ein wunderbarer Moment, der das Engagement und die Integration unserer Mitbürger sichtbar macht. Antenne Trier sagt herzlichen Glückwunsch.
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2: Im Laufe des Tages bekommen wir bis zu 31 Grad heute. Und das bedeutet, meine lieben Trierer, schön die Badehose einpacken und nichts wie raus mit euch. Aber denkt bitte an die Sonnencreme und natürlich auch an ganz viel Wasser, weil sonst wird es schnell unangenehm.
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2: So langsam füllen sich die Straßen hier bei uns in Trier. Wir haben rund um die Kaiser-Wilhelm-Brücke immer mal wieder kleinere Staus, zum Beispiel am Katharinenufer. Da braucht ihr gerade 5 Minuten länger und auf der Kölner Straße ist auch so 4 Minuten Stop and Go. Ansonsten haben wir noch die B419 Temmitz in Richtung Wellen. Da braucht ihr gerade so 5 Minuten länger. Ansonsten ist gerade alles frei. Kommt gut und sicher an euer Ziel.
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2: Aktuell werdet ihr auf der Paulinenstraße geblitzt, wenn ihr in Richtung Wasserweg unterwegs seid. Da ist Tempo 30 erlaubt. Ansonsten habe ich gerade keine Meldung. Wenn ihr noch was gesehen habt, dann gebt mir das doch gerne durch über die 0651 462 884 und die 0.
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0: Unter dem Titel Vereint hautnah sind vergangene Woche viele unterschiedliche Vereine aus der Region im Blesiusgarten zusammengekommen, um sich kennenzulernen und aber auch zu vernetzen. Ob Kinder- und Jugendhilfe, Demenz- und Stresszentrum oder Kulturverein, da war wirklich alles dabei. Wir wollten von den Teilnehmern wissen, wie war es denn, was hat euch denn am besten gefallen?
1: Uns hat besonders berührt die Verbindung zwischen Kultur und gesellschaftlichem sozialen Engagement. Außerdem, dass ihr es einfach anpackt und macht. Danke.
2: Jetzt als Trierer sage ich, das ist Quant. Ich finde es einfach toll, dass man es schafft, die Vereine zusammenzubringen, weil nur das ehrenamtliche Engagement untereinander und miteinander kann zu dem führen, dass wir den Menschen helfen, die auch Hilfe benötigen.
3: Dass es eben um so viele unterschiedliche Themen geht, wie die Kultur, aber auch um Kinder, um Menschen, die mit einer kognitiven Beeinträchtigung wie Demenz leben, sei das jüngere Menschen, aber auch ältere. Ich glaube, das ist wirklich super.
0: Ja, Vereinsarbeit verbindet einfach und genau deshalb soll das Veranstaltungsformat auch fortgesetzt werden. Teilnehmen kann wirklich jede Organisation, egal ob klein oder groß, sagt Organisator Frank Knott.
4: Jeder Verein macht auf seine Art und Weise eine sehr gute Arbeit, aber man soll da nicht irgendwie jetzt konkurrieren und sagen, die machen das besser anders als wir. Darum geht's nicht. Die Vereine sollen ihre Arbeit vorstellen. Und auch wie wir das ja auch eben hier gehört haben, wo drückt der Schuh, was wünscht man sich von der Gesellschaft, von der Politik, wie kann man besser unterstützt werden oder wo bekommt man halt auch ein bisschen mehr Aufmerksamkeit.
0: Ja, und wenn ihr jetzt sagt, ihr wollt mehr wissen, dann meldet euch doch gerne bei uns. Wir vermitteln da gerne den Kontakt zu Frank Knott. Ihr erreicht ihn aber auch über seinen Verein, den Charity Run e.V.
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1: So langsam füllen sich die Straßen hier bei uns in Trier. Rund um die Kaiser-Wilhelm-Brücke braucht ihr gerade eigentlich überall länger. Zum Beispiel am Kranufer sind es gerade 5 Minuten länger. Dann die Bitburger Straße stadteinwärts. Da ist gerade so ein bisschen Stop and Go. 7 Minuten braucht ihr da ungefähr gerade länger. Die B419, Temmels in Richtung Wellen, da sind es gerade noch 5 Minuten länger. Und die A602 stadteinwärts, da ist ja immer mal wieder die Wanderbaustelle. Da sind es gerade so 7 Minuten plus. Kommt gut und sicher an euer Ziel.
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1: Kompost ist also ein echter Superheld. Wo kann er denn eigentlich eingesetzt werden?
0: Unser Kompost ist einerseits ein begehrtes Produkt bei den Winzern und Gartenlandschaftsbauern, aber kommt genauso auch in den privaten Gärten zum Einsatz. Der Kompost ist RAL-zertifiziert und ist zudem auch noch sehr günstig. Egal, ob ich 100 Kilo oder eine Tonne kaufe, es kommt immer noch zusätzlich eine Verladegebühr von 6 Euro dazu und der Preis liegt immer bei 15 Euro pauschal. Wer entweder keine Transportmöglichkeit hat für den losen Kompost oder auch nur kleine Mengen benötigt, kann auch auf unsere praktischen 40-Liter-Säcke zurückgreifen. Die gibt es zum Stückpreis von 6 Euro.
1: Eine Abholung ist ja auch ohne Termin zu den regulären Öffnungszeiten möglich. Wie kann ich denn sicher gehen, dass auch noch Kompost vorrätig ist?
0: Weil die Nachfrage saisonal doch sehr groß sein kann, kann man sich die aktuelle Verfügbarkeit immer auf unserer Webseite www.art-trier.de anschauen.
1: Und wenn bei den Gartenarbeiten mal wieder neuer Grünabschnitt anfällt, kann unter www.art-trier.de/Terminbuchung ein Abholtermin vereinbart werden.
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1: Ich bin Tine Klimach. Der gesetzlichen Pflegeversicherung droht ein Milliardendefizit. Die Bundesregierung arbeitet an einer Reform. Nun ist eine weitere Erhöhung des Beitragssatzes für Kinderlose um 0,1 Prozentpunkte im Gespräch.
2: Kinderlose Versicherte ab 23 Jahren müssten dann einen Pflegebeitragssatz von 4,3% zahlen. Für versicherte Mütter und Väter würden die Sätze gleich bleiben, also bei 3,6% bei einem Kind und entsprechend kleineren Beiträgen bei mehr Kindern. Gesundheitsministerin Wagen wollte die Pläne nicht bestätigen, sondern kündigte ein Gesamtkonzept an. Das wünscht sich auch der Koalitionspartner SPD. Es sei legitim, unterschiedliche Stellschrauben zu diskutieren. Das ersetze aber keine umfassende Reform, hieß es. Auch Verbände wünschen sich ein Gesamtkonzept und nicht nur kleine Anpassungen. Ursula Winkler, Nachrichtenredaktion.
1: Verteidigungsminister Boris Pistorius ist zu militärpolitischen Gesprächen in der kanadischen Hauptstadt Ottawa eingetroffen. Er wollte mit seinem kanadischen Amtskollegen über Fragen gemeinsamer Sicherheit, Rüstungskooperationen und die Vorbereitung für den für Juli geplanten NATO-Gipfel sprechen. Deutschland will außerdem Kanada als Partner für eine gemeinsame U-Boot-Partnerschaft mit Norwegen gewinnen. Der Kieler U-Boot-Bauer TKMS hofft auf einen Auftrag der Kanadier. Postbankkunden und Kundinnen müssen sich ab heute wieder auf Einschränkungen einstellen. Die Gewerkschaft Verdi hat die Belegschaft bis Samstag zu Warnstreiks aufgerufen. Hintergrund sind die laufenden Tarifverhandlungen. Los geht es heute mit Warnstreiks im Backoffice der Postbank. Dort wird etwa der Zahlungsverkehr geregelt.
3: Wer heute über sein Postbankdepot Aktien verkaufen will, da könnte die Bearbeitung vielleicht etwas dauern. Und wenn ausgerechnet der Backoffice-Mitarbeiter heute im Warnstreik ist, der meine Kreditanfrage prüft, dann wird sich die Antwort der Postbank in der Sache verzögern. Ab morgen gibt es auch Arbeitsniederlegungen in den Filialen. Verdi fordert für die Beschäftigten der Postbank 8% mehr Geld, mindestens aber 300 Euro mehr pro Monat. Verhandelt wird wieder am 15. Juni. Lea Matschulat, Nachrichtenredaktion.
1: Zum Sport. Tennisstar Alexander Zverev spielt bei den French Open heute um den Einzug in die dritte Runde. Sein Gegner ist der Tscheche Tomáš Macháš. Das Match wird in der Night Session ab dem Abend ausgetragen. Der an Nummer 2 gesetzte Zverev ist klarer Favorit. Der Hamburger will seinen ersten Grand Slam Turniersieg holen.
0: Und jetzt noch mehr Informationen aus unserer Region.
4: Ich bin Helena Hartmann. Höhenretter der Feuerwehr Trier haben an der Mariensäule eine tote Person gefunden. Laut Angaben der Polizei handelt es sich ersten Ermittlungen zufolge um einen Suizid. Passanten hatten eine Tasche am Wegesrand gefunden, daraufhin wurde eine Suchaktion gestartet. In unwegsamen Gelände konnten die Höhenretter die Person jedoch nur noch tot bergen.
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5: So langsam wird es jetzt hier bei uns in Trier richtig schön warm. Heute Morgen war es ja noch ein bisschen frischer. Jetzt kriegen wir im Tagesverlauf heute bis zu 31 Grad. Da würde ich auf jeden Fall sagen, denkt auf jeden Fall an die Sonnenbrille, Sonnencreme und an ganz viel Wasser, damit ihr den Tag auch richtig schön genießen könnt.
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5: So langsam füllen sich die Straßen hier bei uns in Trier. Wir haben rund um die Kaiser-Wilhelm-Brücke immer mal wieder kleinere Staus, zum Beispiel am Katharinenufer. Da braucht ihr gerade 5 Minuten länger und auf der Kölner Straße ist auch so 4 Minuten Stop and Go. Ansonsten haben wir noch die B419 Temmitz in Richtung Wellen. Da braucht ihr gerade so 5 Minuten länger. Ansonsten ist gerade alles frei. Kommt gut und sicher an euer Ziel.
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5: Aktuell werdet ihr auf der Paulinenstraße geblitzt, wenn ihr in Richtung Wasserweg unterwegs seid. Da ist Tempo 30 erlaubt. Ansonsten habe ich gerade keine Meldung. Wenn ihr noch was gesehen habt, dann gebt mir das doch gerne durch über die 0651 462 884 und die 0.
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5: Einen schönen Mittwoch euch. Ich hoffe, ihr seid bisher gut in den Tag gekommen. Wir gucken gleich mal zusammen drauf, was die Universität Trier und die Hochschule Trier gerade bei uns hier am Porta-Nigra-Platz und am Hauptmarkt plant. Außerdem ist ja seit letzter Woche Gordon Schnieder unser Ministerpräsident und wir haben mit den Trierer Parteien gesprochen, was sie eigentlich von ihm halten. Heute fangen wir mal an mit der CDU, das hört ihr alles noch in dieser Stunde. Jetzt habe ich aber erstmal ein bisschen Musik für euch. Die Pet Shop Boys mit Heart und den Anfang, den macht Desire mit Live.
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0: Wenn ihr in den nächsten Wochen durch die Innenstadt geht, dann seht ihr da wahrscheinlich einen neuen Stand auf dem Hauptmarkt und dem Porta-Vorplatz. Da kommt dann ab und zu das Event-Lab vorbei. Ein gemeinsames Projekt der Uni und der Hochschule Trier. Simon Theiss von der Uni Trier. Was gibt's denn bei euch beim Event-Lab zu sehen?
1: Von der Universität werden unter anderem die Romanisten dabei sein. Die Romanistik gibt einen Einblick in die deutschen WM-Gruppengegner aus sprachlicher Sicht. Dann ist die Phonetik dabei mit Experimenten rund ums Hören. Die alte Geschichte gibt kleine Zeitreise in den antiken Schiffsbau und auch die Biodiversitätsforschung wird sich hier zeigen und auch die Geografie mit Einblicken in den Gefängnisalltag zum Beispiel.
0: Ja, das klingt schon mal ziemlich vielfältig. Präsidentin der Hochschule Trier, Dorit Schumann, was gibt's denn von der Hochschule zu sehen?
2: Die Informatik ist heute dabei, dann der Fachbereich Wirtschaft, Bauen plus Leben und Technik. Das sind die Fachbereiche, die sich von unserem Hauptcampus vorstellen werden. Und in der Innenstadt ist ja noch unser Campus Gestaltung, der auch eingebunden ist.
0: Also auch hier verschiedene Fachrichtungen. Da ist ja dann wirklich bestimmt für alle was dabei. Letzten Freitag war ja die Fachrichtung Informatik dran. Und mit dabei war ein gut 1 Meter großer silberner Roboter. Ja, der fast so ein bisschen aussah wie so ein kleiner Mensch. Der konnte dann auch durch die Gegend laufen und winken. Also war dann dem Menschen schon irgendwie sehr ähnlich. Jürgen Graf, Professor für Informatik an der Hochschule. Was kann dieser Roboter denn sonst noch?
3: Das spezielle Modell, was wir heute mitgebracht haben, ist ein chinesischer Roboter. Den kennt man jetzt auch immer mehr und mehr aus der Presse. Aber unser Roboter hat einen Rucksack. Und in diesem Rucksack ist viel Technologie von uns selber drin. Wir sind also wie eine Art Tuning-Firma. Und wir setzen den ein bisschen auf Steroide. Und jetzt dadurch kann er viel mehr. Unser Roboter, der kann sich sehr genau navigieren, hat eine hohe Autonomie. Und vor allem kann er, wenn er sich in der Gesellschaft bewegt, eben die Dinge interpretieren und am Ende eine kleine Inhaltsangabe angeben. Ihr könnt euch den vorstellen wie einen kleinen Journalisten, der selbstständig auswählt, welche Fotos er integriert, weil er Augen hat, Kameras und all das werten wir mit Algorithmen aus.
0: Ich versichere euch jetzt aber schon mal, dieser Beitrag hier ist komplett von Menschenhand gemacht und ich bin noch keine KI. Auf jeden Fall wird das Event Lab aber noch viele weitere Fachrichtungen vorstellen, jeweils auf dem Hauptmarkt und dem Porta-Vorplatz. Markus Nöhl, unser Kulturdezernent, warum hat man sich denn für diese beiden Plätze entschieden?
4: Der Hauptmarkt ist natürlich ein Ort, wo die Menschen gerne zusammenkommen. Wie viele Menschen verabreden sich genau hier, um zu sagen, jetzt gehen wir in die Stadt, gehen noch einen trinken und treffen uns am berühmten Weinstand. Und da ist es natürlich gut, wenn man direkt vor Ort ist, genau diese Menschen, die hier in Mitte der Stadt zusammenkommen, wo die Straßen sich kreuzen, abzuholen. Und die Porta ist natürlich das Herz unserer Stadt. Da geht jeder hin, da haben wir aber auch viele Auswärtige. Das ist auch nicht schlecht, wenn diese mitkriegen, was wir für ein toller Hochschulstandort sind.
0: Also egal, ob ihr gebürtige Trierer seid oder kurz auf Durchreise, das Event Lab bietet spannende Einblicke in die Fachrichtungen von Uni und Hochschule. Alle Infos bekommt ihr auch nochmal unter studier-in-trier.de.
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1: Aktuell braucht ihr auf der Bitburger Straße stadteinwärts gerade noch so 7 Minuten länger. Ansonsten hat sich die Situation hier bei uns in Trier relativ entspannt. Momentan braucht ihr in Konz auf der Brunostraße ebenfalls 7 Minuten länger und die B419 Temmels in Richtung Wellen, da sind es gerade noch so 5 Minuten plus. Ansonsten ist gerade aber alles frei. Kommt gut und sicher an euer Ziel.
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1: Mit Helene Hartmann einen schönen Mittwoch zusammen. Höhenretter der Feuerwehr Trier haben an der Mariensäule eine tote Person gefunden. Laut Angaben der Polizei handelt es sich ersten Ermittlungen zufolge um einen Suizid. Passanten hatten eine Tasche am Wegesrand gefunden. Daraufhin wurde eine Suchaktion gestartet. In unwegsamem Gelände konnten die Höhenretter die Person jedoch nur noch tot bergen. Am Montag startet vor dem Landgericht Trier der Prozess gegen einen Schockanrufbetrüger. Laut Anklage soll der 37-Jährige Teil einer internationalen Gruppe sein, die gezielt ältere Menschen angerufen hat. Ihren Opfern erklärten sie, dass ein Familienmitglied einen tödlichen Verkehrsunfall verursacht haben soll. Zur Umgehung der Haft sollten die Angehörigen einen hohen Geldbetrag als Kaution hinterlegen. Dem Angeklagten wird vorgeworfen, die Abholer koordiniert zu haben. Insgesamt konnten die Täter 470.000 Euro erbeuten. Ein Rollerfahrer ist Polizisten am Samstagabend auf der Zurmeiner Straße durch seine Fahrweise ins Visier geraten. Laut den Beamten sei der Mann Schlangenlinien gefahren. Bei der anschließenden Kontrolle stellten die Polizisten einen Alkoholgeruch fest. Einen Atemalkoholtest lehnte der Mann jedoch ab. Die Beamten ordneten daraufhin eine Blutprobe an. Aufgrund seines aggressiven Verhaltens musste die Blutentnahme jedoch auf der Dienststelle statt im Krankenhaus durchgeführt werden. Auch hier habe der Mann weiterhin Widerstand geleistet. Eine neue stationäre Blitzersäule wird ab heute am Martinsufer aufgestellt. Darüber berichtet die Stadt Trier. Das moderne Blitzersystem soll anschließend regulär in Betrieb genommen werden. Knapp 36.000 Euro hat die Stadt Trier für diese ausgegeben. Die neue Anlage soll die bisherige Säule ersetzen, die im vergangenen Jahr durch einen Verkehrsunfall zerstört worden war. Und das Beste kommt zum Schluss. 36 Menschen aus 8 verschiedenen Ländern sind durch die Stadt Trier eingebürgert worden. In den Räumen des ehemaligen St. Clara-Klosters überreichte Oberbürgermeister Wolfram Leibe feierlich die Urkunden. Amtsleiter für Ausländerfragen Christoph Grünen betont, die Einbürgerung sei ein wunderbarer Moment, der das Engagement und die Integration unserer Mitbürger sichtbar macht. Antenne Trier sagt herzlichen Glückwunsch.
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2: Im Laufe des Tages bekommen wir bis zu 31 Grad heute. Und das bedeutet, meine lieben Trierer, schön die Badehose einpacken und nichts wie raus mit euch. Aber denkt bitte an die Sonnencreme und natürlich auch an ganz viel Wasser, weil sonst wird es schnell unangenehm.
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2: Es ist gerade relativ ruhig hier bei uns auf den Straßen. Wir haben einmal einen Stau auf der Bitburger Straße stadteinwärts. Da braucht ihr gerade so 7 Minuten länger. Und auf der B419 Temmels in Richtung Wellen, da sind es gerade so 6 Minuten. Kommt gut und sicher an euer Ziel.
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2: Aktuell habe ich noch einen Blitzer für euch, und zwar am Katharinenufer. Wenn ihr da in Richtung Kaiser-Wilhelm-Brücke unterwegs seid, da ist 50 erlaubt. Ansonsten habe ich gerade keine Meldung. Wenn ihr was gesehen habt, dann gebt mir das doch gerne durch über die 0651 462 884 und die 0.
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0: Ja gut, seit einer Woche ist er jetzt im Amt, der neue Ministerpräsident Gordon Schnieder. Und wir wollten von den Trierer Parteien, die im Landtag vertreten sind, mal wissen, was haltet ihr denn von der neuen Regierung und besonders, was haltet ihr vom neuen Ministerpräsident und dessen Rede? Heute starten wir mit der CDU Trier und Franziska Lang. Frau Lang, wie haben Sie denn die Antrittsrede von Herrn Schnieder wahrgenommen?
1: Natürlich mit ein bisschen Aufregung. Ich meine, es ist jetzt über 30 Jahre her, dass wir CDU-Ministerpräsidenten haben und es war auf jeden Fall erstmal ein tolles Gefühl, jemand aus der eigenen Partei zu haben, der Ministerpräsident wird. Und dann da die Rede, finde ich, auch sehr neutral. Also Gordon Schnieder hat ja gesagt, er will Ministerpräsidenten aller Menschen sein und das Amt gehört quasi nicht ihm oder einer Partei. Und das fand ich sehr schön und sehr erfrischend.
0: Ja, und jetzt werfen wir mal einen Blick in die Zukunft. Wie gut wird sich denn die neue Landesregierung Ihrer Meinung nach schlagen?
1: Das ist natürlich ein bisschen Wahrsagerei, aber natürlich, wir haben auch hohe Ansprüche nach 30 Jahren in der Opposition und haben auch ganz viele Punkte, die wir alle umgesetzt sehen wollen. Aber ich glaube natürlich auch durch den Draht, den man hat, wenn die eigene Partei regiert, ist das nochmal was anderes und wir können viele Punkte direkt anbringen bei den Leuten, die jetzt Verantwortung haben. Das ist jetzt Dennis Jung, unser Bezirksvorsitzender, der jetzt parlamentarischer Geschäftsführer geworden ist und so weiter. Das ist natürlich super schön, aber ja, wir haben, glaube ich, hohe Ansprüche, aber ich denke schon, dass die Landesregierung das schaffen wird.
0: Vielen Dank, Frau Lang. Und morgen und übermorgen sind da noch SPD und Bündnis 90 Die Grünen dran. Von der AfD haben wir leider bis heute keine Antwort auf unsere Anfrage bekommen. Deswegen sind dann nur noch die anderen beiden Landesparteien dabei.
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1: Wir werfen zusammen einen Blick auf die Straßenumschau. Da ist gerade noch ein bisschen was los rund um die Kaiser-Wilhelm-Brücke. Zum Beispiel Bonner Straße oder Kölner Straße. Da braucht ihr gerade so 5 Minuten länger. Ansonsten ist gerade aber alles frei. Kommt gut und sicher an euer Ziel.
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1: Ich bin Tine Klimach. Menschenhandel soll in Deutschland künftig konsequenter verfolgt und härter bestraft werden können. Das sieht ein Gesetzentwurf aus dem Bundesjustizministerium vor, der heute im Bundeskabinett besprochen wird.
2: Wer moderne Sklaverei ausnutze, dürfe nicht straffrei davonkommen, sagt Bundesjustizministerin Hubig. Sie meint etwa all diejenigen, die sich die Nägel machen lassen, obwohl vieles darauf hindeutet, dass im Nagelstudio nicht alles korrekt läuft. Oder auch Bauherren, die ein Auge zudrücken, wenn eine Firma besonders günstige Konditionen verspricht, doch nicht ganz klar ist, ob die Arbeiter auch alle angemeldet sind. Für Menschenhandel direkt sollen künftig bis zu 10 Jahre Haft möglich sein. Das geht aktuell nur bei schweren Fällen. Aus Berlin Lea Matschulat.
1: Die Pflegebeiträge für Kinderlose könnten steigen. Der Deutsche Gewerkschaftsbund sieht darin eine Diskriminierung und spricht sich dagegen aus. Kinderlose zu wiederholten Male mit höheren Beiträgen dafür bestrafen zu wollen, dass sie keine Kinder haben, löst die strukturellen Probleme der Pflegeversicherung absehbar nicht, sagte DGB-Vorstandsmitglied Anja Piel dem RND. Nach Angaben aus Koalitionskreisen überlegt Gesundheitsministerin Waken, den Beitragszuschlag für Kinderlose um 0,1 Prozentpunkte anzuheben. Rund 5000 Superreiche besitzen nach Berechnungen der Unternehmensberatung Boston Consulting Group mehr als ein Viertel des Finanzvermögens in Deutschland. Demnach ist die Zahl der Menschen, die mehr als 100 Millionen Dollar besitzen, um rund 1100 gegenüber dem Vorjahr gestiegen.
3: Vor allem mit Aktien machen die Superreichen ihr Geld. Tendenz bis 2030 sogar steigend, so die Boston Consulting Group. Zusammen mit 700.000 Multimillionären besitzt diese kleine Gruppe mehr als die Hälfte des deutschen Finanzvermögens. Dazu zählen Bargeld, Kontoguthaben, Aktien, Anleihen, Lebensversicherungen, Fonds und Pensionen. Auch Sachwerte wie Immobilien und Gold zählen dazu, aber auch Schulden werden gegengerechnet. Thomas Thonfeld, Nachrichtenredaktion.
1: Plastikflaschen, Snackverpackungen und Tüten gehören an vielen Küsten weltweit dazu. Pro Jahr landen rund 20 Millionen Tonnen Plastik in der Umwelt. Eine im Fachjournal One Earth veröffentlichte Studie stellt nun fest, die größten Verschmutzer der Meere sind vor allem kurzlebige Einwegprodukte aus dem Alltag. Mehrwegsysteme, bessere Verpackungsdesigns oder Abgaben auf Einwegprodukte seien mögliche Gegenmaßnahmen, hieß es in der Studie.
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4: Ich bin Helena Hartmann. Am Montag startet vor dem Landgericht Trier der Prozess gegen einen Schockanrufbetrüger. Laut Anklage soll der 37-Jährige Teil einer internationalen Gruppe sein, die gezielt ältere Menschen angerufen hat. Ihren Opfern erklärten sie, dass ein Familienmitglied einen tödlichen Verkehrsunfall verursacht haben soll. Zur Umgehung der Haft sollten die Angehörigen einen hohen Geldbetrag als Kaution hinterlegen. Dem Angeklagten wird vorgeworfen, die Abholer koordiniert zu haben. Insgesamt konnten die Täter 470.000 Euro erbeuten.
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5: So langsam wird es jetzt hier bei uns in Trier richtig schön warm. Heute Morgen war es ja noch ein bisschen frischer. Jetzt kriegen wir im Tagesverlauf heute bis zu 31 Grad. Da würde ich auf jeden Fall sagen, denkt auf jeden Fall an die Sonnenbrille, Sonnencreme und an ganz viel Wasser, damit ihr den Tag auch richtig schön genießen könnt.
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5: Aktuell ist noch ein bisschen was los rund um die Kaiser-Wilhelm-Brücke. Da braucht ihr momentan, wenn ihr von der Bitburger Straße runterkommt, statt einwärts 5 Minuten länger. Und auf der Kaiser-Wilhelm-Brücke selber, da sind es auch gerade 5 Minuten plus. Ansonsten haben wir immer noch mal so kleinere Staus, zum Beispiel unten auf der Kölner Straße, da sind es noch mal 3 Minuten länger. Ansonsten ist gerade aber alles frei. Kommt gut und sicher an euer Ziel.
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5: Aktuell habe ich noch 2 Blitzer für euch. Einmal auf der Paulinstraße in Richtung Wasserweg, da ist 30 erlaubt. Und am Katharinenufer, wenn ihr da in Richtung Kaiser-Wilhelm-Brücke unterwegs seid, da ist 50 erlaubt. Wenn ihr noch was gesehen habt, dann gebt mir das doch gerne durch über die 0651 462 884 und die 0 oder schreibt eine WhatsApp.
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5: Mit mir, Leonie, um kurz nach neun. Schön, dass ihr dabei seid. Habt ihr eigentlich schon euren Campingstuhl, Campingtisch und Zelt eingepackt? Nein, aber dann wird's höchste Zeit, weil am Wochenende ist ja wieder Rock am Ring. Und wir wollten vorab mal von euch Trierern wissen, was verbindet ihr denn mit dem Festival? Eure Antworten hören wir in knapp 10 Minuten. Jetzt gibt's aber erstmal ein bisschen Musik. Laura mit Love It. Und den Anfang, den macht jetzt Madonna. Und da gehen wir into the groove.
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0: In etwas mehr als einer Woche können wir Trierer wieder alles geben bei Rock am Ring in Nürnberg. Eins der größten Rockfestivals geht in die nächste Runde und wir haben euch hier in der City mal gefragt, welche Erinnerung ihr damit verbindet.
1: Wir waren schon mal bei Rock am Ring. Gemeinsam 2019. Klassischerweise hat es 2019 natürlich auch gewittert und geregnet und geblitzt und gedonnert. Und es war ein Heidenspaß, die ganzen Camp-Freunde irgendwie sicher ins Auto zu bringen. Es hat nicht jeder geschafft, aber es haben alle überlebt.
2: Ich fand's ganz geil, Bands zu sehen, zumindest zu der Zeit, wo man sonst nicht die Möglichkeit dazu hatte, so Iron Maiden, Metallica und sowas, das war schon cool. Ich habe zufällig meine Friseurin da getroffen, wir wussten beide nicht, dass wir da sind und haben quasi 10 Meter nebeneinander gecampt, das war eigentlich ziemlich witzig, ja. Wir hatten dann in der Gruppe so einen kleinen MacGyver, der hat selber so Trinkspiele gebaut und er hat so einen Hau den Lukas gebaut als Trinkspiel und da waren wir auf dem Zeltplatz ziemlich beliebt für.
0: Ach ja, pure Festival- und Campingplatzromantik. Weiter geht's mit Nostalgie.
3: Einfach auch das Feeling auf dem Campingplatz. Also ich war schon auf Hurricane Deichbrand Wacken. Campingplatz ist immer ein Erlebnis.
4: Also immer, wenn man da war, ist eigentlich gut, ist ein schönes Fest, schöne Party.
5: Ich mag es immer, wenn die Donuts eröffnen. So, die sind einfach eine tolle Band zum Festival eröffnen. Die haben ja das Rockhotel Schlacko auch schon ein paar Mal eröffnet. Das ist eine sehr gute Opening-Band. Ich muss sagen, so ein großes Highlight für mich war, die Red Hot Chili Peppers mal live zu sehen, weil das schon ewig eine Band ist, die ich sehr verehre. Und die einmal mal gesehen zu haben, war auf jeden Fall ein Erlebnis.
1: Also ich glaube, mein Lieblingsmoment 2019 war tatsächlich, als ich Tool live gesehen habe. Das war schon immer ein großer Traum und er ist da in Erfüllung gegangen. Oh, das war ein sehr, sehr schöner Moment, den ich auch mit einem guten Freund teilen konnte. Das war sehr schön.
0: Ja, ihr merkt schon, jeder hat was anderes erlebt und trotzdem lieben wir es alle gleich. Falls ihr euch noch nicht ausgestattet habt mit Campingstuhl, Zelt und so weiter, dann aber flott, nächste Woche geht's nämlich schon los.
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1: Mit Helene Hartmann einen schönen Mittwoch zusammen. Höhenretter der Feuerwehr Trier haben an der Mariensäule eine tote Person gefunden. Laut Angaben der Polizei handelt es sich ersten Ermittlungen zufolge um einen Suizid. Passanten hatten eine Tasche am Wegesrand gefunden. Daraufhin wurde eine Suchaktion gestartet. In unwegsamem Gelände konnten die Höhenretter die Person jedoch nur noch tot bergen. Am Montag startet vor dem Landgericht Trier der Prozess gegen einen Schockanrufbetrüger. Laut Anklage soll der 37-Jährige Teil einer internationalen Gruppe sein, die gezielt ältere Menschen angerufen hat. Ihren Opfern erklärten sie, dass ein Familienmitglied einen tödlichen Verkehrsunfall verursacht haben soll. Zur Umgehung der Haft sollten die Angehörigen einen hohen Geldbetrag als Kaution hinterlegen. Dem Angeklagten wird vorgeworfen, die Abholer koordiniert zu haben. Insgesamt konnten die Täter 470.000 Euro erbeuten. Ein Rollerfahrer ist Polizisten am Samstagabend auf der Zurmeiner Straße durch seine Fahrweise ins Visier geraten. Laut den Beamten sei der Mann Schlangenlinien gefahren. Bei der anschließenden Kontrolle stellten die Polizisten einen Alkoholgeruch fest. Einen Atemalkoholtest lehnte der Mann jedoch ab. Die Beamten ordneten daraufhin eine Blutprobe an. Aufgrund seines aggressiven Verhaltens musste die Blutentnahme jedoch auf der Dienststelle statt im Krankenhaus durchgeführt werden. Auch hier habe der Mann weiterhin Widerstand geleistet. Eine neue stationäre Blitzersäule wird ab heute am Martinsufer aufgestellt. Darüber berichtet die Stadt Trier. Das moderne Blitzersystem soll anschließend regulär in Betrieb genommen werden. Knapp 36.000 Euro hat die Stadt Trier für diese ausgegeben. Die neue Anlage soll die bisherige Säule ersetzen, die im vergangenen Jahr durch einen Verkehrsunfall zerstört worden war. Und das Beste kommt zum Schluss. 36 Menschen aus 8 verschiedenen Ländern sind durch die Stadt Trier eingebürgert worden. In den Räumen des ehemaligen St. Clara-Klosters überreichte Oberbürgermeister Wolfram Leibe feierlich die Urkunden. Amtsleiter für Ausländerfragen Christoph Grünen betont, die Einbürgerung sei ein wunderbarer Moment, der das Engagement und die Integration unserer Mitbürger sichtbar macht. Antenne Trier sagt herzlichen Glückwunsch.
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2: Im Laufe des Tages bekommen wir bis zu 31 Grad heute. Und das bedeutet, meine lieben Trierer, schön die Badehose einpacken und nichts wie raus mit euch. Aber denkt bitte an die Sonnencreme und natürlich auch an ganz viel Wasser, weil sonst wird es schnell unangenehm.
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2: Aktuell staut es sich noch auf der Bonner Straße in Richtung Kaiser-Wilhelm-Brücke. Da braucht ihr gerade 6 Minuten länger. Und auf der Kaiser-Wilhelm-Brücke selber ist auch ein bisschen Stop and Go. Da verliert ihr gerade so 4 Minuten ungefähr. Ansonsten ist gerade aber alles frei. Kommt gut und sicher an euer Ziel.
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2: Aktuell habe ich noch 2 Blitzer für euch. Einmal auf der Paulinstraße in Richtung Wasserweg, da ist 30 erlaubt. Und am Katharinenufer, wenn ihr da in Richtung Kaiser-Wilhelm-Brücke unterwegs seid, da ist 50 erlaubt. Wenn ihr noch was gesehen habt, dann gebt mir das doch gerne durch über die 0651 462 884 und die 0 oder schreibt eine WhatsApp.
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1: Neu bei uns in Trier ist jetzt auch der kleine Lian. Dein Name bedeutet der Krieger oder auch die Lotusblume. Heute ist übrigens auch ein besonderer Tag für den Fernsehkoch Jamie Oliver. Er wird heute 51. Lasst es euch gut gehen.
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1: Ich bin Tine Klimach. Die Pflegebeiträge für Kinderlose könnten erneut steigen. Nach Angaben aus Koalitionskreisen überlegt Gesundheitsministerin Wagen im Zuge der Pflegereform für Menschen ohne Kinder eine Anhebung des Beitragszuschlags um 0,1 Prozentpunkte. Der Deutsche Gewerkschaftsbund sieht darin eine Diskriminierung ohne Not, wie DGB-Vorstandsmitglied Anja Piel dem RND sagte.
2: Wieder einmal sollen Kinderlose bestraft werden, klagt die Gewerkschafterin. Und nicht nur das, die strukturellen Probleme der Pflegeversicherung würden damit nicht einmal gelöst. Hintergrund: in der Versicherung klafft ein Milliardenloch. Deshalb will die Gesundheitsministerin das System reformieren und möglicherweise eben auch die Beitragssätze für Kinderlose anheben. Der DGB fordert stattdessen eine Entlastung für Pflegebedürftige und warnt vor wachsender Altersarmut. Claudia Wächter, Nachrichtenredaktion.
1: Menschenhandel soll künftig in Deutschland härter bestraft werden können. Ein entsprechender Entwurf, mit dem sich heute das Kabinett befassen will, nimmt Täter ins Visier, die andere Menschen mit falschen Versprechungen in von Zwang geprägte Beschäftigungsverhältnisse locken. Belangt werden sollen künftig auch Kunden, die Leistungen der Opfer in Anspruch nehmen. Das könnte beispielsweise private Bauherren, Schlachthofbetreiber oder Kundinnen von Nagelstudios betreffen. Rund 5000 Superreiche besitzen mehr als ein Viertel des Finanzvermögens in Deutschland. Demnach ist die Zahl der Menschen in Deutschland, die mehr als 100 Millionen Dollar besitzen, 2025 um rund 1100 gegenüber dem Vorjahr gestiegen. Das zeigt der Global Wealth Report der Boston Consulting Group. Superreiche profitierten demnach im vergangenen Jahr vor allem von Gewinnen an den Aktienmärkten. Zum Sport. Heute startet für die Fußballnationalmannschaft die Mission Weltmeisterschaft. In Herzogenaurach trifft sich das Team zum Trainingslager.
3: Natürlich wollen wir Weltmeister werden. Diese Ansage machte Julian Nagelsmann vor knapp 2 Jahren nach dem EM aus, auch in Herzogenaurach. Hier will der Bundestrainer die taktischen und körperlichen Grundlagen schaffen für das XXL-Turnier. Viel Zeit dafür hat er aber nicht. Bis zum Mittag sollen die Spiele ankommen, bis Samstag bleibt das Team in Franken, am Tag danach geht es zum Länderspiel nach Mainz. Auch die Spieler aus Bayern und Stuttgart werden kommen, 4 Tage nach dem Pokalendspiel. Thomas Bremser, Sportredaktion.
1: Die Fußball-Weltmeisterschaft in den USA, Mexiko und Kanada beginnt am 11. Juni.
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4: Ich bin Helena Hartmann. Höhenretter der Feuerwehr Trier haben an der Mariensäule eine tote Person gefunden. Laut Angaben der Polizei handelt es sich ersten Ermittlungen zufolge um einen Suizid. Passanten hatten eine Tasche am Wegesrand gefunden. Daraufhin wurde eine Suchaktion gestartet. In unwegsamem Gelände konnten die Höhenretter die Person jedoch nur noch tot bergen.
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5: Auch heute klopft der Sommer wieder bei uns an. Über 30 Grad bekommen wir am Nachmittag und dazu ganz viel Sonne. Auch morgen wird es dann wieder warm und trocken. Erst ab Freitag, da fängt es dann an zu regnen.
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5: Es dauert gerade länger, wenn ihr Richtung Kaiser-Wilhelm-Brücke fahrt. Da haben wir einmal die Bitburger Straße stadteinwärts, da sind 7 Minuten mehr. Auf der Bonner Straße Richtung Kaiser-Wilhelm-Brücke sind 6 Minuten mehr. Und auf der Ascoli-Piceno-Straße 5 Minuten mehr. Auf der Kaiser-Wilhelm-Brücke selber stadteinwärts, da sind es 5 Minuten mehr. Außerdem haben wir noch die Rudolf-Diesel-Straße Richtung Löb-Straße, da braucht ihr auch 5 Minuten länger. Eine gute und auch sichere Fahrt euch.
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5: Wir starten mal am Katharinenufer Richtung Kaiser-Wilhelm-Brücke, da dürft ihr 50 fahren. Auf der Paulinstraße Richtung Wasserweg, da ist 30er-Zone. Dann schauen wir mal auf die A1 auf die Höhe Rievenich, da steht ein Abstandsmesser. Und zu guter Letzt habe ich hier noch einen Blitzer auf der B50 auf der Höhe Kommen Richtung Longkamp, da dürft ihr 100 fahren. Wenn ihr dort mit dem LKW unterwegs seid, gilt für euch aber 60. Und wenn ihr jetzt auch noch einen Blitzer gesehen habt, dann meldet euch gerne bei uns über WhatsApp oder ruft uns an. Über die 0651 462 884 und die 0.
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5: Einen schönen Vormittag euch. Wir haben kurz nach 10. Ich bin Leo. Wir sprechen ja öfter bei Antenne Trier über Vereine in unserer Region. Und letzte Woche sind im Blesiusgarten sogar mehrere kleine Vereine zusammengekommen und das Ganze unter dem Titel Vereint Hautnah. Zwei dieser Vereine, die bei Vereint Hautnah dabei waren, die schauen wir uns gleich genauer an nach zwei Songs.
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0: Ihr seid hier bei Antenne Trier. Einen schönen Mittwoch euch. Letzte Woche hat im Trierer Blesiusgarten ein ganz neues Veranstaltungsformat Premiere gefeiert. Unter dem Titel Vereint hautnah kamen Vereine aus der Region zusammen. Kleine und große Vereine aus den unterschiedlichsten Bereichen. Gesundheit, Soziales, Kultur oder Sport. Pate des Events war Stefan Metzdorf, Landrat des Kreises Trier-Saarburg. In seiner Ansprache betonte er die Bedeutung von Vereinen für die Gesellschaft.
1: Wir leben in einer sehr unruhigen Zeit, wo wir sehen, dass die Gesellschaft gespaltet wird. Vereine schaffen vor allen Dingen nicht nur den Raum für Gemeinsamkeit, sondern für Begegnung. Es stiftet Zusammenhalt, es gibt Orientierung, sowohl in Kultur, Sport und all diese Dinge. Und die machen natürlich das, was unser Leben hier vor Ort ausmacht, nämlich eine lebenswerte Gesellschaft.
0: Im Fokus der Veranstaltung standen zwei Vereine aus der Region. Einer davon war Aurin. Dort geht es um die Unterstützung von Kindern psychisch kranker Eltern. Vorgestellt wurde die Arbeit von Annette Bauer.
2: Also die Haupterkrankung ist eigentlich die Depression und dann gefolgt von bipolarer Störung oder Borderline. Also das umfasst eigentlich das ganze Feld der psychischen Erkrankungen. Wir im Verein, wir haben sehr viele ehrenamtlich Tätige und das sind Studentinnen und Studenten des Fachbereichs Psychologie. Wir haben jetzt auch einen Student, der kommt aus dem Bereich Lehramt und ja, so setzen wir uns zusammen.
0: Und so kümmern sich die Mitglieder um Kinder und Jugendliche zwischen 5 und 15 Jahren, die es alles andere als leicht haben. Eine tolle und wertvolle Arbeit. Als zweites stand Matthias Bach auf der Bühne, um seinen noch jungen Verein Ole Olewig vorzustellen.
3: Ich bin auch mit den tollen Mitgliedern und Mitgliederinnen, die wir haben, auf die Idee gekommen, ein Willkommensfest zu machen. Das war am Anfang von diesem Jahr, im Januar, wo wir wirklich ganz explizit Leute eingeladen haben, die auch neu zugezogen sind in Olewig, um sich zu informieren. Welche Vereine haben wir denn in Olewig? Wen können wir da ansprechen? Und ich war dann überrascht, wie viele Leute dann kamen. Und das war schon mal ein sehr, sehr schöner Einstand für dieses Jahr.
0: Daneben veranstaltet Ole Olewig aber auch seit 2 Jahren den Dreckwegtag oder regelmäßige Mehrgenerationenessen. Also zwei ganz unterschiedliche Vereine, die sich im Blesiusgarten vorstellen durften. Und das war erst der Auftakt, denn künftig soll das Format Vereint hautnah regelmäßig stattfinden. Welches Resümee das Publikum gezogen hat, hören wir nachher noch bei Antenne Trier. Also bleibt gerne dran.
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1: Mit Helene Hartmann einen schönen Mittwoch zusammen. Höhenretter der Feuerwehr Trier haben an der Mariensäule eine tote Person gefunden. Laut Angaben der Polizei handelt es sich ersten Ermittlungen zufolge um einen Suizid. Passanten hatten eine Tasche am Wegesrand gefunden. Daraufhin wurde eine Suchaktion gestartet. In unwegsamem Gelände konnten die Höhenretter die Person jedoch nur noch tot bergen. Am Montag startet vor dem Landgericht Trier der Prozess gegen einen Schockanrufbetrüger. Laut Anklage soll der 37-Jährige Teil einer internationalen Gruppe sein, die gezielt ältere Menschen angerufen hat. Ihren Opfern erklärten sie, dass ein Familienmitglied einen tödlichen Verkehrsunfall verursacht haben soll. Zur Umgehung der Haft sollten die Angehörigen einen hohen Geldbetrag als Kaution hinterlegen. Dem Angeklagten wird vorgeworfen, die Abholer koordiniert zu haben. Insgesamt konnten die Täter 470.000 Euro erbeuten. Ein Rollerfahrer ist Polizisten am Samstagabend auf der Zurmeiner Straße durch seine Fahrweise ins Visier geraten. Laut den Beamten sei der Mann Schlangenlinien gefahren. Bei der anschließenden Kontrolle stellten die Polizisten einen Alkoholgeruch fest. Einen Atemalkoholtest lehnte der Mann jedoch ab. Die Beamten ordneten daraufhin eine Blutprobe an. Aufgrund seines aggressiven Verhaltens musste die Blutentnahme jedoch auf der Dienststelle statt im Krankenhaus durchgeführt werden. Auch hier habe der Mann weiterhin Widerstand geleistet. Eine neue stationäre Blitzersäule wird ab heute am Martinsufer aufgestellt. Darüber berichtet die Stadt Trier. Das moderne Blitzersystem soll anschließend regulär in Betrieb genommen werden. Knapp 36.000 Euro hat die Stadt Trier für diese ausgegeben. Die neue Anlage soll die bisherige Säule ersetzen, die im vergangenen Jahr durch einen Verkehrsunfall zerstört worden war. Und das Beste kommt zum Schluss. 36 Menschen aus 8 verschiedenen Ländern sind durch die Stadt Trier eingebürgert worden. In den Räumen des ehemaligen St. Clara-Klosters überreichte Oberbürgermeister Wolfram Leibe feierlich die Urkunden. Amtsleiter für Ausländerfragen Christoph Grünen betont, die Einbürgerung sei ein wunderbarer Moment, der das Engagement und die Integration unserer Mitbürger sichtbar macht. Antenne Trier sagt herzlichen Glückwunsch.
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2: Es gibt ordentlich Sonne für uns. Über 30 Grad werden es am Nachmittag und es bleibt auch heute schön warm und trocken bei uns. Erst ab Freitag, da wird es dann regnerisch.
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2: Es dauert gerade länger, wenn ihr Richtung Kaiser-Wilhelm-Brücke fahrt. Da haben wir einmal die Bitburger Straße stadteinwärts, da sind 7 Minuten mehr. Auf der Bonner Straße Richtung Kaiser-Wilhelm-Brücke sind 6 Minuten mehr. Und auf der Ascoli-Piceno-Straße 5 Minuten mehr. Auf der Kaiser-Wilhelm-Brücke selber stadteinwärts, da sind es 5 Minuten mehr. Außerdem haben wir noch die Rudolf-Diesel-Straße Richtung Löbstraße, da braucht ihr auch 5 Minuten länger. Eine gute und auch sichere Fahrt euch.
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2: Wir starten mal am Katharinenufer Richtung Kaiser-Wilhelm-Brücke, da dürft ihr 50 fahren. Auf der Paulinstraße Richtung Wasserweg, da ist 30er-Zone. Dann schauen wir mal auf die A1 auf die Höhe Rievenich, da steht ein Abstandsmesser. Und zu guter Letzt habe ich hier noch einen Blitzer auf der B50 auf der Höhe Kommen Richtung Longkamp, da dürft ihr 100 fahren. Wenn ihr dort mit dem LKW unterwegs seid, gilt für euch aber 60. Und wenn ihr jetzt auch noch einen Blitzer gesehen habt, dann meldet euch gerne bei uns über WhatsApp oder ruft uns an. Über die 0651 462 884 und die 0.
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4: Das Auf und Ab am Aktienmarkt hält an. Der DAX konnte an den zurückliegenden Handelstagen letztlich keine klare Richtung entwickeln. Nach den Verlusten gestern liegt das Börsenbarometer heute im frühen Handel immerhin zunächst um 0,6% auf 25.343 Punkte zu. Die Situation am Persischen Golf und zwischen den USA und dem Iran bleibt weiter in der Schwebe. Die Anleger wenden den Blick ab und schauen vor allem auf die Technologiewerte. Da spielt die Musik aber vor allem in Asien und Amerika. Hier gewinnen vorerst Adidas, Symrise und Continental, verloren haben die Versorger RWE und E.ON sowie die Aktie der deutschen Börse. Der Euro zeigt sich am Vormittag mit einem Dollar 16,40 etwas fester. Aus Frankfurt, Klaus Bente.
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0: Mein Kollege Max weiß Bescheid. 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
2: Ein Warnsignal ist extremer Zeitdruck. Wenn überall nur noch heute gültig oder letzte Chance steht, sollte man genauer hinschauen. Auch ungewöhnlich niedrige Preise können ein Hinweis sein. Wichtig ist außerdem ein Blick aufs Impressum. Gibt es eine echte Adresse? Funktioniert der Kundenkontakt? Und nur Vorkasse als Zahlungsmöglichkeit ist oft ein schlechtes Zeichen. Wer unsicher ist, kann bekannte Prüfangebote oder Shopchecks nutzen.
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2: Dann möglichst schnell handeln. Zahlungsanbieter kontaktieren, Konto- oder Kreditkartenumsätze prüfen und alle Unterlagen sichern. Je schneller reagiert wird, desto besser. Grundsätzlich gilt, 2 Minuten Kontrolle vor dem Kauf sparen oft viel Ärger.
0: Danke dir, Max. 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

0: Ich bin Tine Klimach. Die Wirtschaftsweisen erwarten in diesem Jahr wegen der Auswirkung des Iran-Kriegs nur ein Mini-Wachstum der deutschen Wirtschaft von 0,5%. Im vergangenen Herbst hatte der Sachverständigenrat noch mit einem Plus des Bruttoinlandsprodukts von 0,9% gerechnet. Durch den Iran-Krieg ist der Schiffsverkehr in der für den Ölhandel wichtigen Straße von Hormuz weitgehend zum Erliegen gekommen. In der Folge sind die Öl- und Gaspreise stark gestiegen, aber auch für andere Produkte wie Weizen und Düngemittel. Der gesetzlichen Pflegeversicherung droht ein Milliardendefizit. Die Bundesregierung arbeitet an einer Reform. Nun ist eine weitere Erhöhung des Beitragssatzes für Kinderlose um 0,1 Prozentpunkte im Gespräch.
1: Kinderlose Versicherte ab 23 Jahren müssten dann einen Pflegebeitragssatz von 4,3 Prozent zahlen. Für versicherte Mütter und Väter würden die Sätze gleich bleiben, also bei 3,6 Prozent bei einem Kind und entsprechend kleineren Beiträgen bei mehr Kindern. Gesundheitsministerin Wagen wollte die Pläne nicht bestätigen, sondern kündigte ein Gesamtkonzept an. Das wünscht sich auch der Koalitionspartner SPD. Es sei legitim, unterschiedliche Stellschrauben zu diskutieren, das ersetze aber keine umfassende Reform, hieß es. Auch Verbände wünschen sich ein Gesamtkonzept und nicht nur kleine Anpassungen. Ursula Winkler, Nachrichtenredaktion.
0: Postbankkunden und Kundinnen müssen sich ab heute wieder auf Einschränkungen einstellen. Die Gewerkschaft Verdi hat die Belegschaft bis Samstag zu Warnstreiks aufgerufen. Hintergrund sind die laufenden Tarifverhandlungen. Los geht es heute mit Warnstreiks im Backoffice der Postbank. Dort wird etwa der Zahlungsverkehr geregelt.
2: Wer heute über sein Postbankdepot Aktien verkaufen will, da könnte die Bearbeitung vielleicht etwas dauern. Und wenn ausgerechnet der Backoffice-Mitarbeiter heute im Warnstreik ist, der meine Kreditanfrage prüft, dann wird sich die Antwort der Postbank in der Sache verzögern. Ab morgen gibt es auch Arbeitsniederlegungen in den Filialen. Verdi fordert für die Beschäftigten der Postbank 8% mehr Geld, mindestens aber 300 Euro mehr pro Monat. Verhandelt wird wieder am 15. Juni. Lea Matschulat, Nachrichtenredaktion.
0: Zum Sport. Tennisstar Alexander Zverev spielt bei den French Open heute um den Einzug in die dritte Runde. Sein Gegner ist der Tscheche Tomáš Macháš. Das Match wird in der Night Session ab dem Abend ausgetragen. Der an Nummer 2 gesetzte Zverev ist klarer Favorit. Der Hamburger will seinen ersten Grand Slam Turniersieg holen.
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4: Ich bin Helena Hartmann. Am Montag startet vor dem Landgericht Trier der Prozess gegen einen Schockanrufbetrüger. Laut Anklage soll der 37-Jährige Teil einer internationalen Gruppe sein, die gezielt ältere Menschen angerufen hat. Ihren Opfern erklärten sie, dass ein Familienmitglied einen tödlichen Verkehrsunfall verursacht haben soll. Zur Umgehung der Haft sollten die Angehörigen einen hohen Geldbetrag als Kaution hinterlegen. Dem Angeklagten wird vorgeworfen, die Abholer koordiniert zu haben. Insgesamt konnten die Täter 470.000 Euro erbeuten.
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5: Auch heute klopft der Sommer wieder bei uns an. Über 30 Grad bekommen wir am Nachmittag und dazu ganz viel Sonne. Auch morgen wird es dann wieder warm und trocken. Erst ab Freitag, da fängt es dann an zu regnen.
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5: Es dauert gerade länger an unseren beiden Brücken, einmal an der Kaiser-Wilhelm-Brücke, vor allen Dingen auf der Kaiser-Wilhelm-Brücke stadteinwärts, da sind es gerade 6 Minuten mehr und auch an der Römerbrücke dauert es länger. Da haben wir zum Beispiel die Luxemburger Straße in Richtung Römerbrücke, da sind es 10 Minuten mehr. Es gibt außerdem noch einen Stau in der Petrusstraße Richtung Porta, da sind sogar 16 Minuten mehr. Habt auf jeden Fall eine gute und auch sichere Fahrt.
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5: Da habe ich gerade 5 Meldungen für euch. Wir starten am Katharinenufer Richtung Kaiser-Wilhelm-Brücke. Da dürft ihr 50 fahren. Auf der Paulinstraße Richtung Wasserweg ist 30 erlaubt. Dann steht noch ein Blitzer auf der K140 zwischen Mertesdorf und Kasel. Da dürft ihr 50 fahren. Auf der A1 auf der Höhe Rievenich steht ein Abstandsmesser. Und zum Schluss steht noch ein Blitzer auf der B50 auf der Höhe Kommen Richtung Longkamp. Da dürft ihr 100 fahren. Aber wenn ihr dort mit dem LKW unterwegs seid, dann gilt für euch 60. Und wenn ihr jetzt auch noch einen Blitzer gesehen habt, dann meldet euch gerne bei uns über die 0651 462 884 und die 0.
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5: Schön, dass ihr wieder dabei seid. Wir haben gerade kurz nach 11. Letzte Woche, da gab es ein ganz besonderes und auch wichtiges Event im Blesiusgarten. Da gab es nämlich Vereint hautnah. Das heißt, verschiedene kleine Vereine aus unserer Region sind zusammengekommen, um sich dort einmal vorzustellen. Und ein paar von euch, die waren auch dabei bei der Veranstaltung. Und nach zwei Songs hören wir mal rein, wie es euch bei Vereint hautnah gefallen hat.
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0: Ihr seid hier bei Antenne Trier. Einen schönen Mittwoch euch. Unter dem Titel Vereint hautnah sind vergangene Woche viele unterschiedliche Vereine aus der Region im Blesiusgarten zusammengekommen, um sich kennenzulernen und zu vernetzen. Ob Kinder- und Jugendhilfe, Demenz- und Stresszentrum oder Kulturverein, es war alles dabei. Wir wollten von den Teilnehmenden wissen, wie war's? Was hat euch am besten gefallen?
1: Uns hat besonders berührt die Verbindung zwischen Kultur und gesellschaftlichem sozialen Engagement. Außerdem, dass ihr es einfach anpackt und macht. Danke.
2: Jetzt als Trierer sage ich, das ist Quant. Ich finde es einfach toll, dass man es schafft, die Vereine zusammenzubringen, weil nur das ehrenamtliche Engagement untereinander und miteinander kann zu dem führen, dass wir den Menschen helfen, die auch Hilfe benötigen.
3: Dass es eben um so viele unterschiedliche Themen geht, wie die Kultur, aber auch um Kinder, um Menschen, die mit einer kognitiven Beeinträchtigung wie Demenz leben, sei das jüngere Menschen, aber auch ältere. Ich glaube, das ist wirklich super.
0: Vereinsarbeit verbindet und genau deshalb soll das Veranstaltungsformat auch fortgesetzt werden. Teilnehmen kann wirklich jede Organisation, egal ob klein oder groß, sagt Organisator Frank Knott.
4: Jeder Verein macht auf seine Art und Weise eine sehr gute Arbeit, aber man soll dann nicht irgendwie jetzt konkurrieren und sagen, die machen das besser anders als wir. Darum geht's nicht. Die Vereine sollen ihre Arbeit vorstellen. Und auch wie wir das ja auch eben hier gehört haben, wo drückt der Schuh, was wünscht man sich von der Gesellschaft, von der Politik, wie kann man besser unterstützt werden oder wo bekommt man halt auch ein bisschen mehr Aufmerksamkeit.
0: Wenn ihr mehr wissen wollt, dann meldet euch gerne bei uns. Wir vermitteln gerne den Kontakt zu Frank Knott. Ihr erreicht ihn aber auch über seinen Verein, den Charity Run.

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1: Mit Helene Hartmann einen schönen Mittwoch zusammen. Höhenretter der Feuerwehr Trier haben an der Mariensäule eine tote Person gefunden. Laut Angaben der Polizei handelt es sich ersten Ermittlungen zufolge um einen Suizid. Passanten hatten eine Tasche am Wegesrand gefunden. Daraufhin wurde eine Suchaktion gestartet. In unwegsamem Gelände konnten die Höhenretter die Person jedoch nur noch tot bergen. Am Montag startet vor dem Landgericht Trier der Prozess gegen einen Schockanrufbetrüger. Laut Anklage soll der 37-Jährige Teil einer internationalen Gruppe sein, die gezielt ältere Menschen angerufen hat. Ihren Opfern erklärten sie, dass ein Familienmitglied einen tödlichen Verkehrsunfall verursacht haben soll. Zur Umgehung der Haft sollten die Angehörigen einen hohen Geldbetrag als Kaution hinterlegen. Dem Angeklagten wird vorgeworfen, die Abholer koordiniert zu haben. Insgesamt konnten die Täter 470.000 Euro erbeuten. Ein Rollerfahrer ist Polizisten am Samstagabend auf der Zurmeiner Straße durch seine Fahrweise ins Visier geraten. Laut den Beamten sei der Mann Schlangenlinien gefahren. Bei der anschließenden Kontrolle stellten die Polizisten einen Alkoholgeruch fest. Einen Atemalkoholtest lehnte der Mann jedoch ab. Die Beamten ordneten daraufhin eine Blutprobe an. Aufgrund seines aggressiven Verhaltens musste die Blutentnahme jedoch auf der Dienststelle statt im Krankenhaus durchgeführt werden. Auch hier habe der Mann weiterhin Widerstand geleistet. Eine neue stationäre Blitzersäule wird ab heute am Martinsufer aufgestellt. Darüber berichtet die Stadt Trier. Das moderne Blitzersystem soll anschließend regulär in Betrieb genommen werden. Knapp 36.000 Euro hat die Stadt Trier für diese ausgegeben. Die neue Anlage soll die bisherige Säule ersetzen, die im vergangenen Jahr durch einen Verkehrsunfall zerstört worden war. Und das Beste kommt zum Schluss. 36 Menschen aus 8 verschiedenen Ländern sind durch die Stadt Trier eingebürgert worden. In den Räumen des ehemaligen St. Clara-Klosters überreichte Oberbürgermeister Wolfram Leibe feierlich die Urkunden. Amtsleiter für Ausländerfragen Christoph Grünen betont, die Einbürgerung sei ein wunderbarer Moment, der das Engagement und die Integration unserer Mitbürger sichtbar macht. Antenne Trier sagt herzlichen Glückwunsch.
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2: Es gibt ordentlich Sonne für uns. Über 30 Grad werden es am Nachmittag und es bleibt auch heute schön warm und trocken bei uns. Erst ab Freitag, da wird es dann regnerisch.
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2: Es gibt gerade so eine kleine Verzögerung von der Kaiser-Wilhelm-Brücke aus über die Nordallee bis zur Porta ungefähr. Da braucht ihr insgesamt 4 Minuten länger. Ansonsten sieht's gut aus auf den Straßen. Kommt gut und sicher an euer Ziel.
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2: Da habe ich gerade 5 Meldungen für euch. Wir starten am Katharinenufer Richtung Kaiser-Wilhelm-Brücke. Da dürft ihr 50 fahren. Auf der Paulinstraße Richtung Wasserweg ist 30 erlaubt. Dann steht noch ein Blitzer auf der K140 zwischen Mertesdorf und Kasel. Da dürft ihr 50 fahren. Auf der A1 auf der Höhe Rievenich steht ein Abstandsmesser. Und zum Schluss steht noch ein Blitzer auf der B50 auf der Höhe Kommen Richtung Longkamp. Da dürft ihr 100 fahren. Aber wenn ihr dort mit dem LKW unterwegs seid, dann gilt für euch 60. Und wenn ihr jetzt auch noch einen Blitzer gesehen habt, dann meldet euch gerne bei uns über die 0651 462 884 und die 0.
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1: 27. Mai 1984. Neu in den Charts ist Chris de Burgh mit High on Emotion. Chris de Burgh wird 1948 als Chris Davison in Argentinien geboren. Sein Vater ist Diplomat und bevor sich die Familie in Irland niederlässt, wohnt sie in Argentinien und verschiedenen afrikanischen Staaten, in denen Chris' Vater arbeitet. In Irland ziehen sie dann in ein Schloss aus dem 12. Jahrhundert und bauen es um zum Hotel. Hier sammelt Chris seine erste Bühnenerfahrung, als er als Jugendlicher dort für die Hotelgäste auftritt. Das macht ihm so viel Spaß, dass er von nun an selbst Songs schreibt und auch immer mal wieder in sein Programm einfließen lässt. Nach der Schule studiert er dann Französisch, Englisch und Geschichte. Aber er wird nicht Lehrer, sondern sehr zum Unwohl seiner Eltern tatsächlich Musiker. In den 70ern spielt er erste Konzerte und da spielt sich so eine kleine, aber loyale Fanbase. Und die wächst langsam und stetig an. Betonung liegt auf langsam, denn erst mit seinem 6. Album und der Single Don't Pay the Ferryman schafft er es erstmals in die britischen Charts. Nach diesem Erfolg versucht er mit den nächsten Alben direkt nachzulegen. Und auch wenn er an den Erfolg von Don't Pay the Ferryman nicht ganz anschließen kann, so schafft er es trotzdem wieder in die Charts mit seiner nächsten Hitsingle High on Emotion.

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1: Einen wunderschönen sonnigen Mittwoch, ich bin Ella Dümig. Die erste eigene Wohnung bringt nicht nur Freiheiten, sondern auch Herausforderungen mit sich. Eine aktuelle Studie des Energieanbieters EWI Einfach zeigt, dass sich viele junge Erwachsene bei Alltagsverträgen unsicher fühlen. Über die Hälfte der Befragten gab beispielsweise an, noch nie einen Stromvertrag abgeschlossen zu haben. Das sei zu kompliziert, mache sogar Angst. Woran das liegt und was dagegen hilft, hat Annabel Kopp herausgefunden.
2: Die Studie hat ergeben, dass junge Erwachsene nicht genau wissen, wie die Stromversorgung in Deutschland geregelt ist. Das beweist eine Testfrage, so Roman Zurhold von EWI Einfach.
3: Wir wollten von den Teilnehmern wissen, welche Konsequenz sie erwarten, wenn sie in eine neue Wohnung ziehen, aber keinen Stromvertrag abschließen.
4: Boah, keine Ahnung, was dann passiert.
5: Ich glaube, man bekommt einen Strafzuschlag, wenn man keinen Anbieter ausgewählt hat.
2: Die richtige Antwort wusste nur die Hälfte der Befragten. Richtig ist,
3: also auch ohne eigenen Vertrag bleibt die Wohnung immer mit Strom versorgt. Man landet dann einfach beim jeweils zuständigen örtlichen Grundversorger. Das ist nichts Schlechtes, aber eben auch nicht der Tarif, den ich mir als Kunde selbst ausgesucht hätte.
2: Das klingt erstmal nicht schwer. Warum fühlen sich junge Erwachsene dennoch überfordert?
3: Vermutlich, weil der erste eigene Haushalt wirklich viele neue Aufgaben auf einmal mitbringt. Miete, Versicherung, Internet und eben Energie kommen dann gleichzeitig auf den Tisch und dazu Begriffe wie Arbeitspreis und Kilowattstunde.
2: Wenn ein Stromanbieter junge Menschen erreichen will, ist die beste Strategie, sich in die Lebensrealität von ihnen hineinzudenken.
3: Bei EWI Einfach begegnen wir dem mit einfach konsequentem digitalen Ansatz. Alle Informationen sind klar verständlich in einer App gebündelt, Vertragsänderungen oder das Anpassen der Abschlagszahlung lassen sich direkt dort erledigen und dein persönlicher Kundenberater mobil auf dem Smartphone ist immer zur Stelle, wenn du ihn brauchst.
1: Der erste eigene Stromvertrag wirkt komplizierter, als er wirklich ist. Wichtig ist, sich damit auseinanderzusetzen, statt ihn einfach aufzuschieben. Mehr Infos gibt's auf e-wie-einfach.de.
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1: Ich bin Tine Klimach. Die frühere RAF-Terroristin Daniela Klette

0: ist vor dem Landgericht Verden zu 13 Jahren Haft verurteilt worden, wegen schweren Raubes, Verstößen gegen Waffengesetze und anderer Straftaten. Das Gericht sah es als erwiesen an, dass die Anklage mit ihren mutmaßlichen Komplizen Burkhard Garweg und Ernst Volker Staub Geldtransporter und Supermärkte überfiel. Dabei soll das Trio mehr als 2,7 Millionen Euro erbeutet haben. Garweg und Staub sind weiter auf der Flucht. Die Wirtschaftsweisen erwarten in diesem Jahr nur ein Mini-Wachstum der deutschen Wirtschaft von 0,5%. Hintergrund sind die Auswirkungen des Irankriegs. Im vergangenen Herbst hatte der Sachverständigenrat noch mit einem Plus des Bruttoinlandsprodukts von 0,9% gerechnet.
1: Sprit ist teurer geworden, Öl, Gas, und das spüren natürlich auch die Unternehmer. Zudem rechnen die Experten damit, dass auch die Inflation weiter ansteigt, also dass wir Verbraucher an Kaufkraft verlieren. Das milliardenschwere Investitionsprogramm der Regierung für die Infrastruktur könnte für ein bisschen mehr Wachstum sorgen, so die Wirtschaftsweisen. Eindringlich fordern sie aber Reformen von der Regierung, und das heißt vor allem runter mit den Sozialbeiträgen. Claudia Wächter, Nachrichtenredaktion.
0: Rund 5.000 Superreiche besitzen nach Berechnungen der Unternehmensberatung Boston Consulting Group mehr als ein Viertel des Finanzvermögens in Deutschland. Demnach ist die Zahl der Menschen, die mehr als 100 Millionen Dollar besitzen, um rund 1.100 gegenüber dem Vorjahr gestiegen.
2: Vor allem mit Aktien machen die Superreichen ihr Geld. Tendenz bis 2030 sogar steigend, so die Boston Consulting Group. Zusammen mit 700.000 Multimillionären besitzt diese kleine Gruppe mehr als die Hälfte des deutschen Finanzvermögens. Dazu zählen Bargeld, Kontoguthaben, Aktien, Anleihen, Lebensversicherungen, Fonds und Pensionen. Auch Sachwerte wie Immobilien und Gold zählen dazu, aber auch Schulden werden gegengerechnet. Thomas Thonfeld, Nachrichtenredaktion.
0: Plastikflaschen, Snackverpackungen und Tüten gehören an vielen Küsten weltweit dazu. Pro Jahr landen rund 20 Millionen Tonnen Plastik in der Umwelt. Eine im Fachjournal One Earth veröffentlichte Studie stellt nun fest, die größten Verschmutzer der Meere sind vor allem kurzlebige Einwegprodukte aus dem Alltag. Mehrwegsysteme, bessere Verpackungsdesigns oder Abgaben auf Einwegprodukte seien mögliche Gegenmaßnahmen, hieß es in der Studie.
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4: Ich bin Helena Hartmann. Höhenretter der Feuerwehr Trier haben an der Mariensäule eine tote Person gefunden. Laut Angaben der Polizei handelt es sich ersten Ermittlungen zufolge um einen Suizid. Passanten hatten eine Tasche am Wegesrand gefunden. Daraufhin wurde eine Suchaktion gestartet. In unwegsamem Gelände konnten die Höhenretter die Person jedoch nur noch tot bergen.
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5: Auch heute klopft der Sommer wieder bei uns an. Über 30 Grad bekommen wir am Nachmittag und dazu ganz viel Sonne. Auch morgen wird es dann wieder warm und trocken. Erst ab Freitag, da fängt es dann an zu regnen.
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5: Es gibt gerade so eine kleine Verzögerung von der Kaiser-Wilhelm-Brücke aus über die Nordallee bis zur Porta ungefähr. Da braucht ihr insgesamt 4 Minuten länger. Ansonsten sieht's gut aus auf den Straßen. Kommt gut und sicher an euer Ziel.
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5: Da habe ich gerade 5 Meldungen für euch. Wir starten am Katharinenufer Richtung Kaiser-Wilhelm-Brücke. Da dürft ihr 50 fahren. Auf der Paulinstraße Richtung Wasserweg ist 30 erlaubt. Dann steht noch ein Blitzer auf der K140 zwischen Mertesdorf und Kasel. Da dürft ihr 50 fahren. Auf der A1 auf der Höhe Rievenich steht ein Abstandsmesser. Und zum Schluss steht noch ein Blitzer auf der B50 auf der Höhe Kommen Richtung Longkamp. Da dürft ihr 100 fahren. Aber wenn ihr dort mit dem LKW unterwegs seid, dann gilt für euch 60. Und wenn ihr jetzt auch noch einen Blitzer gesehen habt, dann meldet euch gerne bei uns über die 0651 462 884 und die 0.
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5: Einen schönen Mittwoch euch. Wir haben gerade kurz nach 12 und wir starten die neue Stunde mit Britney Spears und Baby One More Time. Danach gibt's noch Talk Talk mit Such a Shame. Und dann hören wir mal rein, was ihr in Trier alles so machen könnt bei einer neuen Folge Veranstaltungstipps. Also, los geht's.
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0: Ihr seid hier bei Antenne Trier. Einen schönen Mittwoch euch.
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0: Seid ihr so richtige Besserwisser? Dann könnt ihr das heute Abend beim Quiz Basil beweisen. In Teams mit bis zu 6 Leuten könnt ihr dabei sein. Ein Moderator führt euch durch mehrere Fragerunden und das beste Team gewinnt einen heiß begehrten Preis. Heute Abend um 7 geht's los in der Basil Weinbar. Wenn euch eher nach Musik ist, dann hat der Jazzclub Trier da was für euch vorbereitet. Morgen Abend ist Jam Session im Miss Marples. Den Anfang macht das Mannheimer Quartett um Louis Pinn. Anschließend könnt ihr noch viele weitere Musikerinnen und Musiker aus unserer Region erleben. Danach ist die Bühne offen für alle, die selber ein Instrument beherrschen oder singen können. Also los geht's morgen Abend um 7:30 im Miss Marples. Alle Infos bekommt ihr auch nochmal auf der Website der Touristinformation. Und dann habe ich noch was für alle Sportbegeisterten unter euch. Am Wochenende erwartet euch das größte Schwimmfest der Region Rheinland in Trier. Im Publikum könnt ihr dann mit Schwimmerinnen und Schwimmern aus mehreren Ländern und insgesamt 25 verschiedenen Vereinen mitfiebern. Das Peter und Paul Schwimmfest ist am Samstag und Sonntag im Nordbad. Öffentlicher Badebetrieb ist da leider nicht möglich, aber der Eintritt als Zuschauer ist frei. Alle Infos bekommt ihr außerdem nochmal unter ssv-trier.de.
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0: Jetzt wird's interessant für alle von euch, die überlegen, was sie studieren möchten. In der Innenstadt gibt's nämlich seit kurzem das Event Lab. Das ist ein Projekt von der Uni und der Hochschule Trier. Und das findet ihr dann abwechselnd am Hauptmarkt oder auch mal am Porta-Vorplatz. Da werden dann verschiedene Fachrichtungen und Studiengänge von der Uni und der Hochschule Trier vorgestellt. Und was es dann beim Event Lab alles zu sehen gibt und welche Fachrichtungen auch, das hören wir dann in der nächsten halben Stunde.
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1: Mit Helene Hartmann einen schönen Mittwoch zusammen. Höhenretter der Feuerwehr Trier haben an der Mariensäule eine tote Person gefunden. Laut Angaben der Polizei handelt es sich ersten Ermittlungen zufolge um einen Suizid. Passanten hatten eine Tasche am Wegesrand gefunden. Daraufhin wurde eine Suchaktion gestartet. In unwegsamen Gelände konnten die Höhenretter die Person jedoch nur noch tot bergen. Am Montag startet vor dem Landgericht Trier der Prozess gegen einen Schockanrufbetrüger. Laut Anklage soll der 37-Jährige Teil einer internationalen Gruppe sein, die gezielt ältere Menschen angerufen hat. Ihren Opfern erklärten sie, dass ein Familienmitglied einen tödlichen Verkehrsunfall verursacht haben soll. Zur Umgehung der Haft sollten die Angehörigen einen hohen Geldbetrag als Kaution hinterlegen. Dem Angeklagten wird vorgeworfen, die Abholer koordiniert zu haben. Insgesamt konnten die Täter 470.000 Euro erbeuten. Ein Rollerfahrer ist Polizisten am Samstagabend auf der Zurmeiner Straße durch seine Fahrweise ins Visier geraten. Laut den Beamten sei der Mann Schlangenlinien gefahren. Bei der anschließenden Kontrolle stellten die Polizisten einen Alkoholgeruch fest. Einen Atemalkoholtest lehnte der Mann jedoch ab. Die Beamten ordneten daraufhin eine Blutprobe an. Aufgrund seines aggressiven Verhaltens musste die Blutentnahme jedoch auf der Dienststelle statt im Krankenhaus durchgeführt werden. Auch hier habe der Mann weiterhin Widerstand geleistet. Eine neue stationäre Blitzersäule wird ab heute am Martinsufer aufgestellt. Darüber berichtet die Stadt Trier. Das moderne Blitzersystem soll anschließend regulär in Betrieb genommen werden. Knapp 36.000 Euro hat die Stadt Trier für diese ausgegeben. Die neue Anlage soll die bisherige Säule ersetzen, die im vergangenen Jahr durch einen Verkehrsunfall zerstört worden war. Und das Beste kommt zum Schluss. 36 Menschen aus 8 verschiedenen Ländern sind durch die Stadt Trier eingebürgert worden. In den Räumen des ehemaligen St. Clara-Klosters überreichte Oberbürgermeister Wolfram Leibe feierlich die Urkunden. Amtsleiter für Ausländerfragen Christoph Grünen betont, die Einbürgerung sei ein wunderbarer Moment, der das Engagement und die Integration unserer Mitbürger sichtbar macht. Antenne Trier sagt herzlichen Glückwunsch.
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2: Es gibt ordentlich Sonne für uns. Über 30 Grad werden es am Nachmittag und es bleibt auch heute schön warm und trocken bei uns. Erst ab Freitag, da wird es dann regnerisch.
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2: Auf den Straßen ist gerade alles frei. Eine gute Fahrt euch.
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2: Ein Blitzer, der steht gerade auf dem Kreuzweg bei Gartenfeld. Da dürft ihr 20 fahren. Dann haben wir noch einen Blitzer auf dem Katharinenufer Richtung Kaiser-Wilhelm-Brücke. Da ist 50 erlaubt. Und in der Paulinstraße Richtung Wasserweg, da ist 30er-Zone. Dann schauen wir mal auf die A1 auf die Höhe Rievenich. Da steht ein Abstandsmesser. Und auf der B50 auf der Höhe Kommen Richtung Longkamp. Da steht auch noch ein Blitzer. Da dürft ihr 100 fahren. Wenn ihr dort mit dem LKW unterwegs seid, gilt für euch dort aber 60. Und wenn ihr jetzt auch noch einen Blitzer gesehen habt, dann meldet euch gerne bei uns über die 0651 462 884 und die 0.
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0: Ihr seid hier bei Antenne Trier. Einen schönen Mittwoch euch. Wenn ihr in den nächsten Wochen durch die Innenstadt geht, dann seht ihr dort einen neuen Stand. Auf dem Hauptmarkt und dem Porta-Vorplatz kommt ab und zu das Event-Lab vorbei. Ein gemeinsames Projekt der Uni und der Hochschule Trier. Simon Theiss, Referent für Wissenschaftskommunikation an der Uni. Was gibt's von euch beim Event-Lab zu sehen?
1: Von der Universität werden unter anderem die Romanisten dabei sein. Die Romanistik gibt einen Einblick in die deutschen WM-Gruppengegner aus sprachlicher Sicht. Dann ist die Phonetik dabei mit Experimenten rund ums Hören. Die alte Geschichte gibt kleine Zeitreise in den antiken Schiffsbau und auch die Biodiversitätsforschung wird sich hier zeigen und auch die Geografie mit Einblicken in den Gefängnisalltag zum Beispiel.
0: Das klingt doch schon mal ziemlich vielfältig. Und jetzt natürlich auch noch die Frage an Dorit Schumann, Präsidentin der Hochschule Trier. Was gibt's denn von der Hochschule zu sehen?
2: Die Informatik ist heute dabei, dann der Fachbereich Wirtschaft, Bauen plus Leben und Technik. Das sind die Fachbereiche, die sich von unserem Hauptcampus vorstellen werden. Und in der Innenstadt ist ja noch unser Campus Gestaltung, der auch eingebunden ist.
0: Also auch hier verschiedene Fachrichtungen. Da ist doch bestimmt für alle was dabei. Letzten Freitag war ja die Fachrichtung Informatik dran und mit dabei war auch ein gut 1 Meter großer silberner Roboter, der fast so aussah wie ein kleiner Mensch. Er konnte sogar durch die Gegend laufen und winken. Jürgen Graf, Professor für Informatik an der Hochschule Trier, was kann denn dieser Roboter sonst noch so?
3: Das spezielle Modell, was wir heute mitgebracht haben, ist ein chinesischer Roboter. Den kennt man jetzt auch immer mehr und mehr aus der Presse. Aber unser Roboter hat einen Rucksack und in diesem Rucksack ist viel Technologie von uns selber drin. Wir sind also wie eine Art Tuning-Firma und wir setzen den ein bisschen auf Steroide. Und jetzt, dadurch kann er viel mehr. Unser Roboter, der kann sich sehr genau navigieren, hat eine hohe Autonomie und vor allem kann er, wenn er sich in der Gesellschaft bewegt, eben die Dinge interpretieren und am Ende eine kleine Inhaltsangabe angeben. Ihr könnt euch den vorstellen wie einen kleinen Journalisten, der selbstständig auswählt, welche Fotos er integriert, weil er Augen hat, Kameras und all das werten wir mit Algorithmen aus.
0: Ein kleiner Roboter auf digitalen Steroiden, der als Journalist arbeitet. Ich versichere euch, dieser Beitrag hier ist komplett von Menschenhand gemacht. Auf jeden Fall wird das Event Lab noch viele weitere Fachrichtungen vorstellen, jeweils auf dem Hauptmarkt und dem Porta-Vorplatz. Markus Nöhl, unser Kulturdezernent, warum hat man sich diese beiden Plätze ausgesucht?
4: Der Hauptmarkt ist natürlich ein Ort, wo die Menschen gerne zusammenkommen. Wie viele Menschen verabreden sich genau hier, um zu sagen, jetzt gehen wir in die Stadt, gehen noch einen trinken und treffen uns am berühmten Weinstand. Und da ist es natürlich gut, wenn man direkt vor Ort ist, genau diesen Menschen, die hier in Mitte der Stadt zusammenkommen, wo die Straßen sich kreuzen, abzuholen. Und die Porta ist natürlich das Herz unserer Stadt. Da geht jeder hin, da haben wir aber auch viele Auswärtige. Das ist auch nicht schlecht, wenn diese mitkriegen, was wir für ein toller Hochschulstandort sind.
0: Also egal, ob ihr gebürtige Trierer seid oder nur kurz auf Durchreise, das Event Lab bietet spannende Einblicke in die Fachrichtungen von Uni und Hochschule. Alle Infos bekommt ihr auch nochmal unter studierintrier.de.
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1: Ich bin Tine Klimach. Die frühere RAF-Terroristin Daniela Klette ist vor dem Landgericht Verden zu 13 Jahren Haft verurteilt worden. Wegen schweren Raubes, Verstößen gegen Waffengesetze und anderer Straftaten.
2: Geldtransporter und Supermärkte hat sie mit ihren mutmaßlichen Komplizen Burkhard Garweg und Ernst Volker Staub überfallen. Das sahen die Richter als erwiesen an, nach über einem Jahr Verhandlung. Insgesamt ging es in dem Verfahren um 8 Überfälle in Niedersachsen und Nordrhein-Westfalen, bei denen die Täter insgesamt mehr als 2 Millionen Euro erbeutet hatten. Bei ihrer Festnahme im Februar vor 2 Jahren fanden die Ermittler in Klettes Berliner Wohnung unter anderem Waffen, gefälschte Ausweise und 240.000 Euro Bargeld.

0: nach ihren mutmaßlichen Komplizen wird weiter gesucht. Thomas Thonfeld, Nachrichtenredaktion.
1: Menschenhandel soll in Deutschland künftig konsequenter verfolgt und härter bestraft werden können. Das sieht ein Gesetzentwurf aus dem Bundesjustizministerium vor, den das Bundeskabinett heute beschlossen hat.
2: Wer moderne Sklaverei ausnutze, dürfe nicht straffrei davonkommen, sagt Bundesjustizministerin Hubig. Sie meint etwa all diejenigen, die sich die Nägel machen lassen, obwohl vieles darauf hindeutet, dass im Nagelstudio nicht alles korrekt läuft. Oder auch Bauherren, die ein Auge zudrücken, wenn eine Firma besonders günstige Konditionen verspricht, doch nicht ganz klar ist, ob die Arbeiter auch alle angemeldet sind. Für Menschenhandel direkt sollen künftig bis zu 10 Jahre Haft möglich sein. Das geht aktuell nur bei schweren Fällen. Aus Berlin, Lea Matschulat.
1: Die Wirtschaftsweisen erwarten in diesem Jahr wegen der Auswirkung des Iran-Kriegs nur ein Mini-Wachstum der deutschen Wirtschaft von 0,5%. Im vergangenen Herbst hatte der Sachverständigenrat noch mit einem Plus des Bruttoinlandsprodukts von 0,9% gerechnet. Durch den Iran-Krieg ist der Schiffsverkehr in der für den Ölhandel wichtigen Straße von Hormuz weitgehend zum Erliegen gekommen. In der Folge sind die Öl- und Gaspreise stark gestiegen, aber auch für andere Produkte wie Weizen und Düngemittel. Der Trend zur Teilzeit hält in Deutschland ungebrochen an. Immer mehr Beschäftigte arbeiten mit reduzierter Stundenzahl. 2025 erreichte die Teilzeitquote unter den Beschäftigten mit rund 32% einen neuen Höchststand, wie das Statistische Bundesamt in Wiesbaden mitteilte. Damit arbeitete fast jede dritte beschäftigte Person in Teilzeit. Besonders häufig sind Frauen in Teilzeit tätig. Mehr als jede zweite Frau arbeitete in Teilzeit. Bei Männern war es dagegen nur etwa jeder siebte.
3: Und jetzt noch mehr Informationen aus unserer Region.
4: Ich bin Leonie Kilian. Bei einem schweren Unfall auf der B51 zwischen Saarburg und Eil ist am gestrigen Dienstagabend ein 22-jähriger Autofahrer schwer verletzt worden. Nach Angaben der Polizei kam der Wagen aus bislang ungeklärter Ursache von der Fahrbahn ab, überschlug sich mehrfach und fing anschließend Feuer. Ersthelfer konnten den Fahrer noch rechtzeitig aus dem brennenden Auto retten. Der Mann wurde mit einem Rettungshubschrauber in eine Spezialklinik gebracht. Die Polizei ermittelt jetzt zur genauen Unfallursache und sucht Zeugen.
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5: Auch heute klopft der Sommer wieder bei uns an. Über 30 Grad bekommen wir am Nachmittag und dazu ganz viel Sonne. Auch morgen wird es dann wieder warm und trocken. Erst ab Freitag, da fängt es dann an zu regnen.
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5: Ihr braucht gerade 5 Minuten länger auf der Petrusstraße Richtung Maximinstraße. Außerdem kann es sein, dass ihr um den Verteilerring herum so 2-3 Minuten verliert. Aber insgesamt kommt ihr da relativ schnell durch. Eine schöne Fahrt euch.
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5: Wir haben gerade ein paar Blitzer in der Innenstadt. Einer, der steht auf dem Katharinenufer Richtung Kaiser-Wilhelm-Brücke. Da dürft ihr 50 fahren. Auf dem Kreuzweg bei Gartenfeld, da ist 20 erlaubt. Und in der Paulinstraße Richtung Wasserweg, da ist 30er-Zone. Auf der A1 bei Rievenich, da steht ein Abstandsmesser. Wir schauen mal auf die B50 auf die Höhe Altrich. Da dürft ihr 80 fahren. Und wir bleiben auch auf der B50 und zwar auf der Höhe Kommen weiter in Richtung Longkamp. Da dürft ihr 100 fahren. Und wenn ihr dort mit dem LKW unterwegs seid, auf der B50 auf der Höhe Kommen, dann gilt für euch aber 60. Und wenn ihr jetzt auch noch einen Blitzer gesehen habt, dann meldet euch gerne über die 0651 462 884 und die 0.
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5: Wir haben kurz nach 1, schön, dass ihr dabei seid. Seit einer Woche haben wir einen neuen Ministerpräsidenten, nämlich Gordon Schnieder von der CDU. Wir haben deswegen mal die Trierer Parteien gefragt, die im Landtag vertreten sind, was sie von der neuen Regierung eigentlich so halten. Und den Anfang macht gleich mal Franziska Lang von der CDU gleich nach 2 Hits.
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0: Ihr seid hier bei Antenne Trier. Einen schönen Mittwoch euch. Seit einer Woche ist er jetzt im Amt, der neue Ministerpräsident Gordon Schnieder. Wir haben bei den Trierer Parteien, die im Landtag vertreten sind, mal nachgefragt, was sie von der neuen Regierung halten. Starten tun wir heute mit der CDU Trier und Franziska Lang. Frau Lang, wie haben Sie denn die Antrittsrede von Herrn Schnieder wahrgenommen?
1: Natürlich mit ein bisschen Aufregung. Ich meine, es ist jetzt über 30 Jahre her, dass wir CDU-Ministerpräsidenten haben und es war auf jeden Fall erstmal ein tolles Gefühl, jemand aus der eigenen Partei zu haben, der Ministerpräsident wird. Und dann war die Rede, finde ich, auch sehr neutral. Also Gordon Schnieder hat ja gesagt, er will Ministerpräsidenten aller Menschen sein und das Amt gehört quasi nicht ihm oder einer Partei. Und das fand ich sehr schön und sehr erfrischend.
0: Und werfen wir mal einen Blick in die Zukunft. Wie gut wird sich die neue Landesregierung denn Ihrer Meinung nach machen?
1: Das ist natürlich ein bisschen Wahrsagerei, aber natürlich, wir haben auch hohe Ansprüche nach 30 Jahren in der Opposition und haben auch ganz viele Punkte, die wir alle umgesetzt sehen wollen. Aber ich glaube natürlich auch durch den Draht, den man hat, wenn die eigene Partei regiert, ist das nochmal was anderes. Und wir können viele Punkte direkt anbringen bei den Leuten, die jetzt Verantwortung haben. Das ist jetzt Dennis Junges, unser Bezirksvorsitzender, der jetzt parlamentarischer Geschäftsführer geworden ist und so weiter. Das ist natürlich super schön. Aber ja, wir haben, glaube ich, hohe Ansprüche. Aber ich denke schon, dass die Landesregierung das schaffen wird.
0: Morgen und übermorgen sind noch SPD und Bündnis 90 die Grünen dran. Von der AfD haben wir bis heute keine Antwort auf unsere Anfrage bekommen.
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1: Mit Leonie Kilian einen schönen Mittwoch. Bei einem schweren Unfall auf der B51 zwischen Saarburg und Eil ist am gestrigen Dienstagabend ein 22-jähriger Autofahrer schwer verletzt worden. Nach Angaben der Polizei kam der Wagen aus bislang ungeklärter Ursache von der Fahrbahn ab, überschlug sich mehrfach und fing anschließend Feuer. Ersthelfer konnten den Fahrer noch rechtzeitig aus dem brennenden Auto retten. Der Mann wurde mit einem Rettungshubschrauber in eine Spezialklinik gebracht. Die Polizei ermittelt jetzt zur genauen Unfallursache und sucht Zeugen. Die Bundesanwaltschaft hat Anklage gegen zwei mutmaßliche frühere Mitglieder der Terrororganisation Islamischer Staat erhoben. Laut der Bundesanwaltschaft sollen die beiden Iraker in den Jahren 2016 und 2017 verschiedenen Einheiten des IS angehört haben. Einer der Männer war bereits im Dezember vergangenen Jahres in Trier festgenommen worden. Der 42-Jährige soll unter anderem als IS-Kämpfer aktiv gewesen sein und sitzt seitdem in Untersuchungshaft. Ob es zu einem Prozess kommt, muss nun das Oberlandesgericht Düsseldorf entscheiden. Das Forstamt Trier warnt vor erhöhter Waldbrandgefahr und ruft zur besonderen Vorsicht in Wäldern auf. In einer Pressemitteilung betont Forstamtsleiter Gundolf Bartmann die aktuelle Lage. Besonders gefährdet seien vor allem trockene Nadelholzbestände sowie stark frequentierte Waldgebiete mit viel Besucherverkehr. Dank des hohen Laubholzanteils und der naturnahen Waldbewirtschaftung sei das Risiko großflächiger Waldbrände hierzulande jedoch geringer als in Südeuropa. Wegen Bauarbeiten in der Schiffstraße kommt es ab heute bis zum 31. August zu Änderungen im Busverkehr. Nach Angaben der SWT werden die Linien 18 und 87 umgeleitet. Die Linie 18 fährt bis zur Haltestelle am Mosekai regulär und wird anschließend über die Wendefläche bei der ART umgeleitet. Die Linie 87 fährt im Frühverkehr ebenfalls über die Wendeschleife ART sowie den Kreisverkehr Hafenstraße in Richtung Quint. Die Haltestellen Schiffstraße und Hafen entfallen während der Bauzeit und werden durch Ersatzhaltestellen an der Wendeschleife ART ersetzt. Und das Beste kommt zum Schluss. Eine Aktion im Verkehrsverbund Region Trier ermöglicht Familien, den künftigen Schulweg schon vor dem ersten Schultag kostenlos zu testen. Wie der VRT berichtet, wird die sogenannte Probefahrtaktion für Juni bis Anfang August 2026 angeboten. Mit einem kostenlosen Ticket können bis zu 5 Personen eine Hin- und Rückfahrt zwischen Wohnort und Schule an einem frei wählbaren Tag nutzen. Ziel der Aktion ist es, Kindern Sicherheit im Umgang mit Bus und Bahn zu geben und Abläufe im Nahverkehr praktisch zu üben. Das Angebot kann online beantragt werden und gilt für Fahrten im gesamten VRT-Gebiet während der Sommerferien.
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2: Es gibt ordentlich Sonne für uns, über 30 Grad werden es am Nachmittag und es bleibt auch heute schön warm und trocken bei uns. Erst ab Freitag, da wird es dann regnerisch.
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2: Es dauert gerade länger auf dem Katharinenufer Richtung Kaiser-Wilhelm-Brücke, da braucht ihr 6 Minuten mehr. Und auf der Paulinstraße Richtung Hauptfriedhof sind es 5 Minuten mehr. Eine gute und auch sichere Fahrt euch.
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2: Bei uns stehen gerade auch ein paar Blitzer, einer davon auf der B51 zwischen Neuhaus und Sirzenich an dieser Kreuzung. Da dürft ihr 70 fahren und wir schauen mal auf das Katharinenufer Richtung Kaiser-Wilhelm-Brücke. Da dürft ihr 50 fahren. Auf dem Kreuzweg bei Gartenfeld ist außerdem 20 erlaubt. Auf der Paulinstraße Richtung Wasserweg, da ist 30er-Zone. Dann geht's weiter und zwar auf die A1. Bei Rievenich, da steht ein Abstandsmesser und zum Schluss habe ich noch einen Blitzer gefunden. Auf der B50 auf der Höhe Kommen Richtung Longkamp. Da dürft ihr 100 fahren. Wenn ihr dort mit dem LKW unterwegs seid, gilt für euch dort aber 60. Und wenn ihr auch noch einen Blitzer gesehen habt, dann meldet euch gerne über die 0651 462 884 und die 0.
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1: Neu bei uns in Trier ist jetzt auch der kleine Lian. Dein Name bedeutet der Krieger oder auch die Lotusblume. Heute ist übrigens auch ein besonderer Tag für den Fernsehkoch Jamie Oliver. Er wird heute 51. Lasst es euch gut gehen.
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1: Ich bin Thomas Bleskin. Die Wirtschaftsweisen erwarten in diesem Jahr wegen der Auswirkungen des Iran-Kriegs nur ein Mini-Wachstum der deutschen Wirtschaft von 0,5%. Im vergangenen Herbst hatte der Sachverständigenrat noch mit einem Plus des Bruttoinlandsprodukts von 0,9% gerechnet.
2: Sprit ist teurer geworden, Öl, Gas und das spüren natürlich auch die Unternehmer. Zudem rechnen die Experten damit, dass auch die Inflation weiter ansteigt, also dass wir Verbraucher an Kaufkraft verlieren. Das milliardenschwere Investitionsprogramm der Regierung für die Infrastruktur könnte für ein bisschen mehr Wachstum sorgen, so die Wirtschaftsweisen. Gleichzeitig fordern sie aber Reformen von der Regierung und das heißt vor allem, den Anstieg der Sozialbeiträge begrenzen. Claudia Wächter, Nachrichtenredaktion.
1: Das Bundeskabinett hat eine Neufassung des Baugesetzbuchs beschlossen, die vor allem den Wohnungsbau in Schwung bringen soll. Planungsverfahren sollen digitalisiert, verkürzt und für Bürgerinnen und Bürger durchsichtiger werden. Daneben sollen Kommunen mehr Handhabe gegen sogenannte Schrottimmobilien bekommen.
3: Städte und Gemeinden mit zu wenig Wohnraum können künftig bauen zum sogenannten überragenden öffentlichen Interesse erklären. Damit würden dann die entsprechenden Projekte Vorrang vor anderen Interessen bekommen, wenn es zum Beispiel um die Nutzung von Grünflächen geht. Das große Ziel der Ministerin, Bauen beschleunigen, denn das dauert hier in Deutschland immer noch viel zu lange. Und offensichtlich vernachlässigte Häuser sollen schneller instand gesetzt werden, in Extremfällen sogar enteignet werden können. Thomas Thonfeld, Berlin.
1: Die frühere RAF-Terroristin Daniela Klette ist vor dem Landgericht Verden zu 13 Jahren Haft verurteilt worden, wegen schweren Raubes, Verstößen gegen Waffengesetze und anderer Straftaten. Das Gericht sah es als erwiesen an, dass die Angeklagte mit ihren mutmaßlichen Komplizen

0: Burkhard Garwig und Ernst Volker Staub Geldtransporter und Supermärkte überfiel. Dabei soll das Trio mehr als 2,7 Millionen Euro erbeutet haben. Garwig und Staub sind weiter auf der Flucht. Die deutsche Luftfahrt- und Tourismusbranche sieht trotz der Lage im Nahen Osten keine Gefahr für Flugausfälle im Sommer wegen fehlenden Kerosins. Die Lufthansa erklärte, mögliche Ausfälle über die Straße von Hormuz könnten durch Importe aus den USA und Afrika ausgeglichen werden. Reisende müssten sich weder um ihre Buchungen noch um nachträgliche Preissteigerungen sorgen.
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2: Ich bin Leonie Kilian. Die Bundesanwaltschaft hat Anklage gegen zwei mutmaßliche frühere Mitglieder der Terrororganisation Islamischer Staat erhoben. Laut der Bundesanwaltschaft sollen die beiden Iraker in den Jahren 2016 und 2017 verschiedenen Einheiten des IS angehört haben. Einer der Männer war bereits im Dezember vergangenen Jahres in Trier festgenommen worden. Der 42-Jährige soll unter anderem als IS-Kämpfer aktiv gewesen sein und sitzt seitdem in Untersuchungshaft. Ob es zu einem Prozess kommt, muss nun das Oberlandesgericht Düsseldorf entscheiden.
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3: Auch heute klopft der Sommer wieder bei uns an. Über 30 Grad bekommen wir am Nachmittag und dazu ganz viel Sonne. Auch morgen wird es dann wieder warm und trocken. Erst ab Freitag, da fängt es dann an zu regnen.
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3: Es dauert gerade länger auf dem Katharinenufer Richtung Kaiser-Wilhelm-Brücke, da braucht ihr 6 Minuten mehr. Und auf der Paulinstraße Richtung Hauptfriedhof sind es 5 Minuten mehr. Eine gute und auch sichere Fahrt euch.
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3: Bei uns stehen gerade auch ein paar Blitzer, einer davon auf der B51 zwischen Neuhaus und Sirzenich an dieser Kreuzung. Da dürft ihr 70 fahren und wir schauen mal auf das Katharinenufer Richtung Kaiser-Wilhelm-Brücke. Da dürft ihr 50 fahren. Auf dem Kreuzweg bei Gartenfeld ist außerdem 20 erlaubt. Auf der Paulinstraße Richtung Wasserweg, da ist 30er-Zone. Dann geht's weiter und zwar auf die A1. Bei Rievenich, da steht ein Abstandsmesser und zum Schluss habe ich noch einen Blitzer gefunden. Auf der B50 auf der Höhe Kommen Richtung Longkamp. Da dürft ihr 100 fahren. Wenn ihr dort mit dem LKW unterwegs seid, gilt für euch dort aber 60. Und wenn ihr auch noch einen Blitzer gesehen habt, dann meldet euch gerne über die 0651 462 884 und die 0.
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3: Einen schönen Mittwoch euch. Wir haben gerade 14:50. Schön, dass ihr dabei seid. Einige von euch, die freuen sich wahrscheinlich schon so richtig auf nächste Woche und zwar aufs Wochenende. Da ist nämlich Rock am Ring in Nürnberg. Und was ihr alles mit diesem Festival so verbindet, das haben wir euch mal in der Trierer Innenstadt gefragt. Und eure Geschichten, die hören wir gleich nach 2 Hits.
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0: Ihr seid hier bei Antenne Trier. Einen schönen Mittwoch euch. In etwas mehr als einer Woche können wir Trierer wieder alles geben bei Rock am Ring in Nürburg. Eins der größten Rockfestivals geht in die nächste Runde und wir haben euch in der City mal gefragt, welche Erinnerungen ihr damit verbindet.
1: Wir waren schon mal bei Rock am Ring.
2: Gemeinsam 2019. Klassischerweise hat es 2019 natürlich auch gewittert und geregnet und geblitzt und gedonnert. Und es war ein Heidenspaß, die ganzen Camp-Freunde irgendwie sicher ins Auto zu bringen. Es hat nicht jeder geschafft, aber es haben alle überlebt.
3: Ich fand es ganz geil, Bands zu sehen, zumindest zu der Zeit, die man, wo man sonst nicht die Möglichkeit dazu hatte, so Iron Maiden, Metallica und sowas, war schon cool. Ich habe zufällig meine Friseurin da getroffen, wir wussten beide nicht, dass wir da sind und haben quasi 10 Meter nebeneinander gecampt, das war eigentlich ziemlich witzig, ja. Wir hatten dann in der Gruppe so einen kleinen MacGyver, der hat selber so Trinkspiele gebaut und er hat so einen Hau den Lukas gebaut als Trinkspiel und da waren wir auf dem Zeltplatz ziemlich beliebt für.
0: Ach ja, also pure Festival- und Campingplatz-Romantik. Weiter geht's mit der Nostalgie.
4: Einfach auch das Feeling auf dem Campingplatz. Also ich war schon auf Hurricane Deichbrand Wacken. Campingplatz ist immer ein Erlebnis.
5: Also immer, wenn man da war, ist eigentlich gut, ist ein schönes Fest, schöne Party.
6: Ich mag es immer, wenn die Donuts eröffnen. So, die sind einfach eine tolle Band zum Festival eröffnen. Die haben ja das Rockhotel Schlacko auch schon ein paar Mal eröffnet. Das ist eine sehr gute Opening-Band. Ich muss sagen, so ein großes Highlight für mich war, die Red Hot Chili Peppers mal live zu sehen, weil das schon ewig eine Band ist, die ich sehr verehre und die einmal mal gesehen zu haben, war auf jeden Fall ein Erlebnis.
1: Also ich glaube, mein Lieblingsmoment 2019 war tatsächlich, als ich Tool live gesehen habe. Das war schon immer ein großer Traum und er ist da in Erfüllung gegangen. Oh, das war ein sehr, sehr schöner Moment, den ich auch mit einem guten Freund teilen konnte. Das war sehr schön.
0: Ihr merkt schon, jeder hat was anderes erlebt und trotzdem lieben wir es alle gleich. Falls ihr noch nicht ausgestattet seid mit Campingstuhl, Zelt und so weiter, dann aber flott, nächste Woche geht's los.
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1: Mit Leonie Kilian einen schönen Mittwoch. Bei einem schweren Unfall auf der B51 zwischen Saarburg und Eil ist am gestrigen Dienstagabend ein 22-jähriger Autofahrer schwer verletzt worden. Nach Angaben der Polizei kam der Wagen aus bislang ungeklärter Ursache von der Fahrbahn ab, überschlug sich mehrfach und fing anschließend Feuer. Ersthelfer konnten den Fahrer noch rechtzeitig aus dem brennenden Auto retten. Der Mann wurde mit einem Rettungshubschrauber in eine Spezialklinik gebracht. Die Polizei ermittelt jetzt zur genauen Unfallursache und sucht Zeugen. Die Bundesanwaltschaft hat Anklage gegen 2 mutmaßliche frühere Mitglieder der Terrororganisation Islamischer Staat erhoben. Laut der Bundesanwaltschaft sollen die beiden Iraker in den Jahren 2016 und 2017 verschiedenen Einheiten des IS angehört haben. Einer der Männer war bereits im Dezember vergangenen Jahres in Trier festgenommen worden. Der 42-Jährige soll unter anderem als IS-Kämpfer aktiv gewesen sein und sitzt seitdem in Untersuchungshaft. Ob es zu einem Prozess kommt, muss nun das Oberlandesgericht Düsseldorf entscheiden. Das Forstamt Trier warnt vor erhöhter Waldbrandgefahr und ruft zur besonderen Vorsicht in Wäldern auf. In einer Pressemitteilung betont Forstamtsleiter Gundolf Bartmann die aktuelle Lage. Besonders gefährdet seien vor allem trockene Nadelholzbestände sowie stark frequentierte Waldgebiete mit viel Besucherverkehr. Dank des hohen Laubholzanteils und der naturnahen Waldbewirtschaftung sei das Risiko großflächiger Waldbrände hierzulande jedoch geringer als in Südeuropa. Wegen Bauarbeiten in der Schiffstraße kommt es ab heute bis zum 31. August zu Änderungen im Busverkehr. Nach Angaben der SWT werden die Linien 18 und 87 umgeleitet. Die Linie 18 fährt bis zur Haltestelle am Mosekai regulär und wird anschließend über die Wendefläche bei der ART umgeleitet. Die Linie 87 fährt im Frühverkehr ebenfalls über die Wendeschleife ART sowie den Kreisverkehr Hafenstraße in Richtung Quint. Die Haltestellen Schiffstraße und Hafen entfallen während der Bauzeit und werden durch Ersatzhaltestellen an der Wendeschleife ART ersetzt. Und das Beste kommt zum Schluss. Eine Aktion im Verkehrsverbund Region Trier ermöglicht Familien, den künftigen Schulweg schon vor dem ersten Schultag kostenlos zu testen. Wie der VRT berichtet, wird die sogenannte Probefahrtaktion für Juni bis Anfang August 2026 angeboten. Mit einem kostenlosen Ticket können bis zu 5 Personen eine Hin- und Rückfahrt zwischen Wohnort und Schule an einem frei wählbaren Tag nutzen. Ziel der Aktion ist es, Kindern Sicherheit im Umgang mit Bus und Bahn zu geben und Abläufe im Nahverkehr praktisch zu üben. Das Angebot kann online beantragt werden und gilt für Fahrten im gesamten VRT-Gebiet während der Sommerferien.
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2: Es gibt ordentlich Sonne für uns, über 30 Grad werden es am Nachmittag und es bleibt auch heute schön warm und trocken bei uns. Erst ab Freitag, da wird es dann regnerisch.
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2: Es dauert gerade länger auf dem Katharinenufer Richtung Kaiser-Wilhelm-Brücke, da braucht ihr 6 Minuten mehr. Und auf der Paulinstraße Richtung Hauptfriedhof sind es 5 Minuten mehr. Eine gute und auch sichere Fahrt euch.
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2: Bei uns stehen gerade auch ein paar Blitzer, einer davon auf der B51 zwischen Neuhaus und Sirzenich an dieser Kreuzung. Da dürft ihr 70 fahren und wir schauen mal auf das Katharinenufer Richtung Kaiser-Wilhelm-Brücke. Da dürft ihr 50 fahren. Auf dem Kreuzweg bei Gartenfeld ist außerdem 20 erlaubt. Auf der Paulinstraße Richtung Wasserweg, da ist 30er-Zone. Dann geht's weiter und zwar auf die A1. Bei Rievenich, da steht ein Abstandsmesser und zum Schluss habe ich noch einen Blitzer gefunden. Auf der B50 auf der Höhe Kommen Richtung Longkamp. Da dürft ihr 100 fahren. Wenn ihr dort mit dem LKW unterwegs seid, gilt für euch dort aber 60. Und wenn ihr auch noch einen Blitzer gesehen habt, dann meldet euch gerne über die 0651 462 884 und die 0.
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4: Am Nachmittag bleibt es bei einem mittelschweren DAX-Plus an der Frankfurter Börse. Der DAX liegt zunächst bei 25.264 Punkten. Das sind 0,3% mehr als gestern zur Sitzungsende. Dass die Wirtschaftsweisen ihre Konjunkturprognose zurückschrauben, durfte erwartet werden. Für die Börsianer war es keine Überraschung mehr. Positiv heute an den internationalen Märkten fallen die Notierungen für die Ölsorten Brent und WTI weiter. Unter den 40 Standardwerten sind bisher Adidas, Continental und Daimler Truck gefragt. Eingebüßt haben die Versorger RWE und E.ON sowie Siemens Energy. Der Euro liegt am Nachmittag mit einem Dollar 16,40 auf etwas erhöhtem Niveau stabil. Aus Frankfurt, Klaus Bente.
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1: 27. Mai 2013. One Republic sind neu in den Charts mit Counting Stars. Zeitsprung. Es ist August 2012. One Republic arbeiten an ihrem dritten Album Native. Vor allem Frontmann und Songschreiber Ryan Tedder hat ziemlich viel zu tun. Er ist ein gefragter Mann, nicht nur weil er Frontmann von One Republic ist, sondern vor allem auch als Songwriter für andere Künstler. Mit Taylor Swift hat er schon zusammengearbeitet, mit Leona Lewis, Adele, J-Lo oder den Backstreet Boys. Aber jetzt soll es erstmal nur um seine eigene Band gehen. Wenigstens für ein paar Monate. Aber da klingelt sein Handy. Beyoncé und Jay-Z laden ihn ein in ein großes Haus in den Hamptons bei New York. Da kann er einfach nicht Nein sagen. Dann schreibt er halt kurz mit Beyoncé einen Song und konzentriert sich dann wieder auf seine eigene Band, denkt er sich. In den Hamptons hat er dann auf einmal Zeit, als er eines Morgens auf Beyoncé warten muss und schreibt einen Song. Er überlegt noch, ob er ihr den zeigen soll, aber entscheidet sich dagegen. Den hebt er mal auf für sich. Für seine Band. Und ein Jahr später kommt diese Nummer dann raus und wird zu einem der größten Hits von One Republic: Counting Stars.

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1: Ich bin Thomas Bleskin. Die Wirtschaftsweisen erwarten in diesem Jahr wegen der Auswirkungen des Iran-Kriegs nur ein Mini-Wachstum der deutschen Wirtschaft von 0,5%. Im vergangenen Herbst hatte der Sachverständigenrat noch mit einem Plus des Bruttoinlandsprodukts von 0,9% gerechnet.
2: Sprit ist teurer geworden, Öl, Gas, und das spüren natürlich auch die Unternehmer. Zudem rechnen die Experten damit, dass auch die Inflation weiter ansteigt, also dass wir Verbraucher an Kaufkraft verlieren. Das milliardenschwere Investitionsprogramm der Regierung für die Infrastruktur könnte für ein bisschen mehr Wachstum sorgen, so die Wirtschaftsweisen. Gleichzeitig fordern sie aber Reformen von der Regierung, und das heißt vor allem den Anstieg der Sozialbeiträge begrenzen. Claudia Wächter, Nachrichtenredaktion.
1: Das Bundeskabinett hat eine Neufassung des Baugesetzbuchs beschlossen, die vor allem den Wohnungsbau in Schwung bringen soll. Planungsverfahren sollen digitalisiert, verkürzt und für Bürgerinnen und Bürger durchsichtiger werden. Daneben sollen Kommunen mehr Handhabe gegen sogenannte Schrottimmobilien bekommen.
3: Städte und Gemeinden mit zu wenig Wohnraum können künftig bauen zum sogenannten überragenden öffentlichen Interesse erklären. Damit würden dann die entsprechenden Projekte Vorrang vor anderen Interessen bekommen, wenn es zum Beispiel um die Nutzung von Grünflächen geht. Das große Ziel der Ministerin: Bauen beschleunigen, denn das dauert hier in Deutschland immer noch viel zu lange. Und offensichtlich vernachlässigte Häuser sollen schneller instand gesetzt werden, in Extremfällen sogar enteignet werden können. Thomas Thonfeld, Berlin.
1: Die frühere RAF-Terroristin Daniela Klette ist vor dem Landgericht Verden zu 13 Jahren Haft verurteilt worden, wegen schweren Raubes, Verstößen gegen Waffengesetze und anderer Straftaten. Das Gericht sah es als erwiesen an, dass die Angeklagte mit ihren mutmaßlichen Komplizen Burkhard Garwig und Ernst Volker Staub Geldtransporter und Supermärkte überfiel. Dabei soll das Trio mehr als 2,7 Millionen Euro erbeutet haben. Garwig und Staub sind weiter auf der Flucht. Die deutsche Luftfahrt- und Tourismusbranche sieht trotz der Lage im Nahen Osten keine Gefahr für Flugausfälle im Sommer wegen fehlenden Kerosins. Die Lufthansa erklärte, mögliche Ausfälle über die Straße von Hormuz könnten durch Importe aus den USA und Afrika ausgeglichen werden. Reisende müssten sich weder um

0: ihre Buchungen noch um nachträgliche Preissteigerungen sorgen.
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2: Ich bin Leonie Kilian. Bei einem schweren Unfall auf der B51 zwischen Saarburg und Eil ist am gestrigen Dienstagabend ein 22-jähriger Autofahrer schwer verletzt worden. Nach Angaben der Polizei kam der Wagen aus bislang ungeklärter Ursache von der Fahrbahn ab, überschlug sich mehrfach und fing anschließend Feuer. Ersthelfer konnten den Fahrer noch rechtzeitig aus dem brennenden Auto retten. Der Mann wurde mit einem Rettungshubschrauber in eine Spezialklinik gebracht. Die Polizei ermittelt jetzt zur genauen Unfallursache und sucht Zeugen.
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3: Den Rest des Tages bleibt es ganz schön heiß und sonnig hier im Antenneland. Wirklich kühler wird es dann erst so ab 21 Uhr. Da bewegen wir uns mal auf die 25 Grad zu. Bis dahin schwitzen wir also noch ein Ründchen und das geht auch morgen nochmal so weiter. Es wird zwar nicht ganz so heiß wie heute, 28 Grad sind gemeldet, aber auch trotzdem 16 Sonnenstunden. Heißt für euch also Sonnenbrille und Sonnencreme und ganz viel Wasser muss auf jeden Fall auch wieder mit.
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3: Größere Staus werden mir aktuell auf der Karte keine angezeigt. Es könnte sein, dass ihr am Moselufer in beiden Richtungen Richtung Kaiser-Wilhelm-Brücke ein paar Minütchen verliert, aber nichts Wildes. Ansonsten wünsche ich euch eine gute und sichere Fahrt.
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3: So, wir haben aktuell einige Blitzer in der Region. Wir starten mal mit dem Anhänger. Der steht immer noch in der Paulinstraße Richtung Wasserweg, stadtauswärts also, und hier ist 30 erlaubt. Dann haben wir einen Blitzer am Katharinenufer. Hier haben wir 50 in Fahrtrichtung A602, soweit ich sehe. Dann wird geblitzt bei Aach auf der B51. Hier ist 70 erlaubt. Und dann gucken wir noch ein bisschen weiter außerhalb. Einmal haben wir eine Abstandsmessung auf der A1 Höhe Rievenich. Dann noch einen Blitzer auf der B50 bei Longkamp. Hier ist 100 erlaubt. Und auch noch ein Blitzer bei Mähren auf der A1. Hier ist 100. Wenn ihr sonst noch irgendwas seht, gerne melden unter Trier 462 884 und der 0.
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3: Ein kleiner Roboter, Wissenschaft zum Anfassen und mittendrin die Trierer Innenstadt. Uni und Hochschule bringen ihre Forschung jetzt direkt auf den Hauptmarkt und vor die Porta. Was da genau abgeht, klären wir gleich und zwar nach zwei Songs. Ich bin Dori und das hier ist ABC bei Antenne Trier.
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0: zusammen, ich bin Dori, ihr hört die Antenne. Schön, dass ihr dabei seid. Wenn ihr aktuell über den Hauptmarkt oder den Porta-Vorplatz lauft hier in Trier, dann könnte euch dort plötzlich ein kleiner Roboter entgegenwinken. Dahinter steckt das neue Event Lab, ein gemeinsames Projekt von Uni und Hochschule Trier. Dort zeigen Studierende und Forschende ganz praktisch, woran sie gerade arbeiten. Simon Theis von der Uni erklärt uns mal, was uns da erwartet.
1: Von der Universität werden unter anderem die Romanisten dabei sein. Die Romanistik gibt einen Einblick in die deutschen WM-Gruppengegner aus sprachlicher Sicht. Dann ist die Phonetik dabei mit Experimenten rund ums Hören. Die alte Geschichte gibt kleine Zeitreise in den antiken Schiffsbau. Und auch die Biodiversitätsforschung wird sich hier zeigen. Und auch die Geografie mit Einblicken in den Gefängnisalltag zum Beispiel.
0: Klingt schon mal ziemlich spannend. Aber natürlich ist auch die Hochschule Trier mit am Start. Präsidentin Dorit Schumann verrät uns, welche Bereiche dort vorgestellt werden.
2: Die Informatik ist heute dabei, dann der Fachbereich Wirtschaft, Bauen plus Leben und Technik. Das sind die Fachbereiche, die sich von unserem Hauptcampus vorstellen werden. Und in der Innenstadt ist ja noch unser Campus Gestaltung, der auch eingebunden ist.
0: Von Technik bis Gestaltung ist also alles dabei. Letzte Woche wurde es auf dem Hauptmarkt sogar futuristisch. Da stand nämlich ein humanoider Roboter, der laufen, winken und mit Menschen interagieren konnte. Professor Jürgen Graf von der Hochschule Trier erklärt uns, was der kleine Kollege sonst noch so drauf hat.
3: Das spezielle Modell, was wir heute mitgebracht haben, ist ein chinesischer Roboter. Den kennt man jetzt auch immer mehr und mehr aus der Presse. Aber unser Roboter hat einen Rucksack und in diesem Rucksack ist viel Technologie von uns selber drin. Wir sind also wie eine Art Tuning-Firma und wir setzen den ein bisschen auf Steroide. Und jetzt, dadurch kann er viel mehr. Unser Roboter, der kann sich sehr genau navigieren, hat eine hohe Autonomie und vor allem kann er, wenn er sich in der Gesellschaft bewegt, eben die Dinge interpretieren und am Ende eine kleine Inhaltsangabe angeben. Ihr könnt euch den vorstellen wie einen kleinen Journalisten, der selbstständig auswählt, welche Fotos er integriert, weil er Augen hat, Kameras und all das werten wir mit Algorithmen aus.
0: Also falls ihr demnächst einen Mini-Roboter in der Innenstadt seht, dann wisst ihr Bescheid. Kulturdezernent Markus Nöhl erklärt uns übrigens auch, warum man sich bewusst für Hauptmarkt und Porta entschieden hat.
4: Der Hauptmarkt ist natürlich ein Ort, wo die Menschen gerne zusammenkommen. Wie viele Menschen verabreden sich genau hier, um zu sagen, jetzt gehen wir in die Stadt, gehen noch einen trinken und treffen uns am berühmten Weinstand. Und da ist es natürlich gut, wenn man direkt vor Ort ist, genau diesen Menschen, die hier in Mitte der Stadt zusammenkommen, wo die Straßen sich kreuzen, abzuholen. Und die Porta ist natürlich das Herz unserer Stadt. Da geht jeder hin, da haben wir aber auch viele Auswärtige. Das ist auch nicht schlecht, wenn diese mitkriegen, was wir für ein toller Hochschulstandort sind.
0: Das Event Lab tourt jetzt noch durch verschiedene Fachrichtungen. Alle Infos dazu findet ihr auch nochmal online unter Studier in Trier.
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1: Mit Leonie Kilian einen schönen Mittwoch. Bei einem schweren Unfall auf der B51 zwischen Saarburg und Eil ist am gestrigen Dienstagabend ein 22-jähriger Autofahrer schwer verletzt worden. Nach Angaben der Polizei kam der Wagen aus bislang ungeklärter Ursache von der Fahrbahn ab, überschlug sich mehrfach und fing anschließend Feuer. Ersthelfer konnten den Fahrer noch rechtzeitig aus dem brennenden Auto retten. Der Mann wurde mit einem Rettungshubschrauber in eine Spezialklinik gebracht. Die Polizei ermittelt jetzt zur genauen Unfallursache und sucht Zeugen. Die Bundesanwaltschaft hat Anklage gegen zwei mutmaßliche frühere Mitglieder der Terrororganisation Islamischer Staat erhoben. Laut der Bundesanwaltschaft sollen die beiden Iraker in den Jahren 2016 und 2017 verschiedenen Einheiten des IS angehört haben. Einer der Männer war bereits im Dezember vergangenen Jahres in Trier festgenommen worden. Der 42-Jährige soll unter anderem als IS-Kämpfer aktiv gewesen sein und sitzt seitdem in Untersuchungshaft. Ob es zu einem Prozess kommt, muss nun das Oberlandesgericht Düsseldorf entscheiden. Das Forstamt Trier warnt vor erhöhter Waldbrandgefahr und ruft zur besonderen Vorsicht in Wäldern auf. In einer Pressemitteilung betont Forstamtsleiter Gundolf Bartmann die aktuelle Lage. Besonders gefährdet seien vor allem trockene Nadelholzbestände sowie stark frequentierte Waldgebiete mit viel Besucherverkehr. Dank des hohen Laubholzanteils und der naturnahen Waldbewirtschaftung sei das Risiko großflächiger Waldbrände hierzulande jedoch geringer als in Südeuropa. Wegen Bauarbeiten in der Schiffstraße kommt es ab heute bis zum 31. August zu Änderungen im Busverkehr. Nach Angaben der SWT werden die Linien 18 und 87 umgeleitet. Die Linie 18 fährt bis zur Haltestelle am Mosekai regulär und wird anschließend über die Wendefläche bei der ART umgeleitet. Die Linie 87 fährt im Frühverkehr ebenfalls über die Wendeschleife ART sowie den Kreisverkehr Hafenstraße in Richtung Quint. Die Haltestellen Schiffstraße und Hafen entfallen während der Bauzeit und werden durch Ersatzhaltestellen an der Wendeschleife ART ersetzt. Und das Beste kommt zum Schluss. Eine Aktion im Verkehrsverbund Region Trier ermöglicht Familien, den künftigen Schulweg schon vor dem ersten Schultag kostenlos zu testen. Wie der VRT berichtet, wird die sogenannte Probefahrtaktion für Juni bis Anfang August 2026 angeboten. Mit einem kostenlosen Ticket können bis zu 5 Personen eine Hin- und Rückfahrt zwischen Wohnort und Schule an einem frei wählbaren Tag nutzen. Ziel der Aktion ist es, Kindern Sicherheit im Umgang mit Bus und Bahn zu geben und Abläufe im Nahverkehr praktisch zu üben. Das Angebot kann online beantragt werden und gilt für Fahrten im gesamten VRT-Gebiet während der Sommerferien.
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2: Die Hitzewelle, die hat Trier immer noch voll im Griff. Heute sind wir bei 31 Grad. Morgen bleibt es ein bisschen kühler, wobei kühl auch zu viel gesagt wäre. 28 Grad sind da gemeldet. In der Nacht geht es dann mal runter auf 13 Grad. Da kann man immerhin mal ein Ründchen lüften. Aber auch Freitag, Samstag bleibt es wieder super heiß mit ganz viel Sonnenschein. Eventuell kommt dann am Wochenende erstmal ein bisschen Gewitter zu uns. Aber bis dahin perfektes Schwimmbadwetter. Denkt dran, genug zu trinken und vergesst die Sonnencreme nicht.
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2: Größere Staus werden mir aktuell auf der Karte keine angezeigt. Es könnte sein, dass ihr am Moselufer in beiden Richtungen Richtung Kaiser-Wilhelm-Brücke ein paar Minütchen verliert, aber nichts Wildes. Ansonsten wünsche ich euch eine gute und sichere Fahrt.
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2: So, wir haben aktuell einige Blitzer in der Region. Wir starten mal mit dem Anhänger. Der steht immer noch in der Paulinstraße Richtung Wasserweg, stadtauswärts also, und hier ist 30 erlaubt. Dann haben wir einen Blitzer am Katharinenufer. Hier haben wir 50 in Fahrtrichtung A602, soweit ich sehe. Dann wird geblitzt bei Aach auf der B51. Hier ist 70 erlaubt. Und dann gucken wir noch ein bisschen weiter außerhalb. Einmal haben wir eine Abstandsmessung auf der A1 Höhe Rievenich. Dann noch einen Blitzer auf der B50 bei Longkamp. Hier ist 100 erlaubt. Und auch noch ein Blitzer bei Mähren auf der A1. Hier ist 100. Wenn ihr sonst noch irgendwas seht, gerne melden unter Trier 462 884 und der 0.
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2: Ein Warnsignal ist extremer Zeitdruck. Wenn überall nur noch heute gültig oder letzte Chance steht, sollte man genauer hinschauen. Auch ungewöhnlich niedrige Preise können ein Hinweis sein. Wichtig ist außerdem ein Blick aufs Impressum. Gibt es eine echte Adresse? Funktioniert der Kundenkontakt? Und nur Vorkasse als Zahlungsmöglichkeit ist oft ein schlechtes Zeichen. Wer unsicher ist, kann bekannte Prüfangebote oder Shopchecks nutzen.
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2: Dann möglichst schnell handeln. Zahlungsanbieter kontaktieren, Konto- oder Kreditkartenumsätze prüfen und alle Unterlagen sichern. Je schneller reagiert wird, desto besser. Grundsätzlich gilt, 2 Minuten Kontrolle vor dem Kauf sparen oft viel Ärger.
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1: Ich bin Thomas Bleskin. Die Spritpreise in Deutschland sinken zwar weiter, nach Einschätzung des ADAC aber zu langsam. Beide Kraftstoffe sind weiter deutlich teurer als vor Beginn des Iran-Kriegs. Der ADAC kritisierte, niedrigere Ölpreise würden von den Mineralölkonzernen nur verzögert an die Verbraucher weitergereicht.
2: Sowohl Diesel als auch Super E10 liegen mittlerweile im bundesweiten Tagesdurchschnitt unter 2 Euro. Allerdings sind beide immer noch gut 20 Cent teurer als vor Ausbruch des Iran-Krieges. Und das trotz des Tankrabatts der Regierung von rund 17 Cent und obwohl der Ölpreis zuletzt deutlich nachgegeben hat. Für den ADAC ist das aktuelle Preisniveau der Beweis, dass die Mineralölkonzerne günstigere Ölpreise nur sehr verlangsamt an die Kunden weitergeben. Zum Sparen rät der ADAC, am späten Vormittag zu tanken oder bei Reisen ins Ausland zu schauen, ob es hinter der Grenze günstiger ist als in Deutschland. Ronny Thorau, Berlin.
1: Berichte über mögliche Diskussionen zu einem Austausch von Kanzler Merz sorgen in der Union für Unruhe. Bild und Stern berichten unter Berufung auf führende Christdemokraten über entsprechende Gedankenspiele. Als möglicher Nachfolger wird unter anderem Nordrhein-Westfalens Ministerpräsident Wüst genannt. Das Umfeld von Merz wies die Spekulationen scharf zurück. Das Bundeskabinett will die deutsche Filmbranche stärken. Große Streamingdienste wie Netflix, Amazon Prime oder Disney Plus sollen künftig verpflichtend in Deutschland investieren. Einen entsprechenden Gesetzentwurf hat das Kabinett heute beschlossen.
3: Hintergrund ist die kriselnde deutsche Filmbranche. Große Produktionen wurden zuletzt oft im Ausland gedreht. Laut Gesetzentwurf sollen Streamingdienste künftig mindestens 8% ihrer Jahreseinnahmen aus Werbung und Abos in den Filmstandort Deutschland stecken. Dazu gehören aber auch Sender wie RTL, ProSieben, Sat.1 sowie ARD und ZDF. Außerdem stellt der Bund mehr als 300 Millionen Euro für Filmproduktionen bereit. Kulturstaatsminister Weimar spricht von einem Filmbooster. David Riemer, Berlin.
1: Der Trend zur Teilzeit in Deutschland hält ungebrochen an. Immer mehr Beschäftigte arbeiten mit reduzierter Stundenzahl. 2025 erreichte die Teilzeitquote unter abhängig Beschäftigten mit 31,9% einen neuen Höchststand, wie das Statistische Bundesamt mitteilte. Besonders häufig sind Frauen in Teilzeit tätig. Mehr als jede zweite Frau arbeitete 2025 in Teilzeit. Bei Männern war es dagegen nur etwa jeder siebte.
0: Und jetzt noch mehr Informationen aus unserer Region.
4: Ich bin Leonie Kilian. Die Bundesanwaltschaft hat Anklage gegen zwei mutmaßliche frühere Mitglieder der Terrororganisation Islamischer Staat erhoben. Laut der Bundesanwaltschaft sollen die beiden Iraker in den Jahren 2016 und 2017 verschiedenen Einheiten des IS angehört haben. Einer der Männer war bereits im Dezember vergangenen Jahres in Trier festgenommen worden. Der 42-Jährige soll unter anderem als IS-Kämpfer aktiv gewesen sein und sitzt seitdem in Untersuchungshaft. Ob es zu einem Prozess kommt, muss nun das Oberlandesgericht Düsseldorf entscheiden.
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5: Den Rest des Tages bleibt es ganz schön heiß und sonnig hier im Antenneland. Wirklich kühler wird es dann erst so ab 21 Uhr. Da bewegen wir uns mal auf die 25 Grad zu. Bis dahin schwitzen wir also noch ein Ründchen und das geht auch morgen nochmal so weiter. Es wird zwar nicht ganz so heiß wie heute, 28 Grad sind gemeldet, aber auch trotzdem 16 Sonnenstunden. Heißt für euch also Sonnenbrille und Sonnencreme und ganz viel Wasser muss

0: auf jeden Fall auch wieder mit.
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3: Aktuell haben wir ein paar kleinere Staustellen in Trier, zum Beispiel die Bitburger runter Richtung City. Insgesamt würde ich sagen, sind wir da so bei maximal 10 Minuten. Das ist dann auch der größte Stau. 7 Minuten einplanen noch von der Adelsbacher Straße Richtung Innenstadt. Und dann kleinere Stop-and-Go-Stellen, zum Beispiel in der Zeughausstraße, dann in der Parkstraße und Franz-Georg-Straße, Herzogenbuscher Stadt auswärts Richtung Verteilerkreis. Aber wirklich nur so 2-3 Minuten. Dann gucken wir noch kurz rüber nach Luxemburg. In Grevenmacher hängt es nämlich auch, und zwar auf dem Kahlenberg bzw. der Route National 1, da sind es momentan 24 Minuten plus. Ansonsten sieht aber drumherum soweit alles frei aus. Ich wünsche euch eine gute Fahrt.
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3: Der Blitzeranhänger in der Paulinstraße ist noch da, und zwar Richtung Wasserweg. Hier ist 30 erlaubt. Dann haben wir einen mobilen Blitzer auf der B51 Höhe Trierweiler. Und in Trittenheim wird auch geblitzt in der Spielesstraße. Ansonsten sehe ich aber erstmal nichts mehr. Wenn ihr noch was habt für uns, gerne melden unter Trier 462 88 4 und der 0.
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3: Kurz nach 4, ich bin Dori, schönes Bergfest euch. Im Blesiusgarten wurde letzte Woche nicht nur gefeiert, sondern vernetzt. Beim neuen Format Vereint hautnah stand nämlich Vereine aus der Region Trier im Mittelpunkt. Ich war dabei und wir hören diese Stunde mal rein, wie gut das Event bei den Teilnehmenden ankam. Jetzt gibt's aber erstmal die besten Hits aller Zeiten und gleich dann auch noch unsere Veranstaltungstipps, also bleibt gern dabei.
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1: Seid ihr so richtige Besserwisser? Dann könnt ihr das heute Abend beim Quiz Basil beweisen. In Teams mit bis zu 6 Leuten könnt ihr dabei sein. Ein Moderator führt euch durch mehrere Fragerunden und das beste Team gewinnt einen heiß begehrten Preis. Heute Abend um 7 geht's los in der Basil Weinbar. Wenn euch eher nach Musik ist, dann hat der Jazzclub Trier da was für euch vorbereitet. Morgen Abend ist Jam Session im Miss Marples. Den Anfang macht das Mannheimer Quartett um Louis Pinn. Anschließend könnt ihr noch viele weitere Musikerinnen und Musiker aus unserer Region erleben. Danach ist die Bühne offen für alle, die selber ein Instrument beherrschen oder singen können. Also los geht's morgen Abend um 7:30 im Miss Marples. Alle Infos bekommt ihr auch nochmal auf der Website der Touristinformation. Und dann habe ich noch was für alle Sportbegeisterten unter euch. Am Wochenende erwartet euch das größte Schwimmfest der Region Rheinland in Trier. Im Publikum könnt ihr dann mit Schwimmerinnen und Schwimmern aus mehreren Ländern und insgesamt 25 verschiedenen Vereinen mitfiebern. Das Peter und Paul Schwimmfest ist am Samstag und Sonntag im Nordbad. Öffentlicher Badebetrieb ist da leider nicht möglich, aber der Eintritt als Zuschauer ist frei. Alle Infos bekommt ihr außerdem nochmal unter ssv-trier.de.
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0: Von Kinderhilfe bis Kulturverein. Im Blesiusgarten wurde letzte Woche gezeigt, wie vielfältig die Engagementmöglichkeiten in der Region Trier eigentlich sind. Wir ziehen in der nächsten halben Stunde nochmal ein kleines Resümee zur Veranstaltung. Und nach einer kleinen Pause geht's hier weiter mit Erla Henderson und Ghost. Ich bin Dori. Schönen Mittwoch euch.
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1: Mit Leonie Kilian einen schönen Mittwoch. Bei einem schweren Unfall auf der B51 zwischen Saarburg und Eil ist am gestrigen Dienstagabend ein 22-jähriger Autofahrer schwer verletzt worden. Nach Angaben der Polizei kam der Wagen aus bislang ungeklärter Ursache von der Fahrbahn ab, überschlug sich mehrfach und fing anschließend Feuer. Ersthelfer konnten den Fahrer noch rechtzeitig aus dem brennenden Auto retten. Der Mann wurde mit einem Rettungshubschrauber in eine Spezialklinik gebracht. Die Polizei ermittelt jetzt zur genauen Unfallursache und sucht Zeugen. Die Bundesanwaltschaft hat Anklage gegen zwei mutmaßliche frühere Mitglieder der Terrororganisation Islamischer Staat erhoben. Laut der Bundesanwaltschaft sollen die beiden Iraker in den Jahren 2016 und 2017 verschiedenen Einheiten des IS angehört haben. Einer der Männer war bereits im Dezember vergangenen Jahres in Trier festgenommen worden. Der 42-Jährige soll unter anderem als IS-Kämpfer aktiv gewesen sein und sitzt seitdem in Untersuchungshaft. Ob es zu einem Prozess kommt, muss nun das Oberlandesgericht Düsseldorf entscheiden. Das Forstamt Trier warnt vor erhöhter Waldbrandgefahr und ruft zur besonderen Vorsicht in Wäldern auf. In einer Pressemitteilung betont Forstamtsleiter Gundolf Bartmann die aktuelle Lage. Besonders gefährdet seien vor allem trockene Nadelholzbestände sowie stark frequentierte Waldgebiete mit viel Besucherverkehr. Dank des hohen Laubholzanteils und der naturnahen Waldbewirtschaftung sei das Risiko großflächiger Waldbrände hierzulande jedoch geringer als in Südeuropa. Wegen Bauarbeiten in der Schiffstraße kommt es ab heute bis zum 31. August zu Änderungen im Busverkehr. Nach Angaben der SWT werden die Linien 18 und 87 umgeleitet. Die Linie 18 fährt bis zur Haltestelle am Mosekai regulär und wird anschließend über die Wendefläche bei der ART umgeleitet. Die Linie 87 fährt im Frühverkehr ebenfalls über die Wendeschleife ART sowie den Kreisverkehr Hafenstraße in Richtung Quint. Die Haltestellen Schiffstraße und Hafen entfallen während der Bauzeit und werden durch Ersatzhaltestellen an der Wendeschleife ART ersetzt. Und das Beste kommt zum Schluss. Eine Aktion im Verkehrsverbund Region Trier ermöglicht Familien, den künftigen Schulweg schon vor dem ersten Schultag kostenlos zu testen. Wie der VRT berichtet, wird die sogenannte Probefahrtaktion für Juni bis Anfang August 2026 angeboten. Mit einem kostenlosen Ticket können bis zu 5 Personen eine Hin- und Rückfahrt zwischen Wohnort und Schule an einem frei wählbaren Tag nutzen. Ziel der Aktion ist es, Kindern Sicherheit im Umgang mit Bus und Bahn zu geben und Abläufe im Nahverkehr praktisch zu üben. Das Angebot kann online beantragt werden und gilt für Fahrten im gesamten VRT-Gebiet während der Sommerferien.
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2: Die Hitzewelle, die hat Trier immer noch voll im Griff. Heute sind wir bei 31 Grad, morgen bleibt es ein bisschen kühler, wobei kühl auch zu viel gesagt wäre. 28 Grad sind da gemeldet. In der Nacht geht es dann mal runter auf 13 Grad, da kann man immerhin mal ein Ründchen lüften. Aber auch Freitag, Samstag bleibt es wieder super heiß mit ganz viel Sonnenschein. Eventuell kommt dann am Wochenende erstmal ein bisschen Gewitter zu uns. Aber bis dahin perfektes Schwimmbadwetter. Denkt dran, genug zu trinken und vergesst die Sonnencreme nicht.
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2: Viel los ist aktuell nicht in Trier. Wir haben nur ein paar kleinere Staustellen, zum Beispiel die Bitburger runter Richtung Innenstadt. Da dauert es 5 Minuten länger. Gleiches gilt für die Avelsbacher Straße. Ansonsten noch 2-3 Minuten einplanen in der Löbstraße Richtung Verteilerkreis und der Theodor-Heuss-Allee Richtung Nordallee. Sonst ist aber alles weit und breit frei. Nur in Grevenmacher ist noch einiges los und zwar auf der Straße Kahlenberg. Hier haben wir momentan immer noch gute 20 Minuten plus.
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2: Der Blitzeranhänger in der Paulinstraße ist noch da und zwar Richtung Wasserweg. Hier ist 30 erlaubt. Dann haben wir einen mobilen Blitzer auf der B51 Höhe Trierweiler. Und in Trittenheim wird auch geblitzt in der Spielesstraße. Ansonsten sehe ich aber erstmal nichts mehr. Wenn ihr noch was habt für uns, gerne melden unter Trier 462 88 4 und der 0.
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0: Hallo zusammen, ich bin Dori, ihr hört die Antenne. Schön, dass ihr dabei seid. Im Trierer Blesiusgarten hat letzte Woche ein ganz neues Veranstaltungsformat Premiere gefeiert. Vereint hautnah. Dort kamen Vereine aus der ganzen Region zusammen. Von sozialem Engagement bis Sportvereine war wirklich alles vertreten. Landrat Stefan Metzdorf hat direkt zu Beginn nochmal betont, warum Vereine für unsere Gesellschaft eigentlich so wichtig sind.
1: Wir leben in einer sehr unruhigen Zeit, wo wir sehen, dass die Gesellschaft gespaltet wird. Vereine schaffen vor allen Dingen nicht nur den Raum für Gemeinsamkeit, sondern für Begegnung. Es stiftet Zusammenhalt, es gibt Orientierung, sowohl in Kultur, Sport und all diese Dinge. Und die machen natürlich das, was unser Leben hier vor Ort ausmacht, nämlich eine lebenswerte Gesellschaft.
0: Im Mittelpunkt standen dann zwei Vereine, die ihre Arbeit genauer vorgestellt haben. Einer davon war Aurin. Dort unterstützt man Kinder psychisch kranker Eltern. Annette Bauer hat erklärt, worum es dabei geht.
2: Also die Haupterkrankung ist eigentlich die Depression und dann gefolgt von bipolarer Störung oder Borderline. Also das umfasst eigentlich das ganze Feld der psychischen Erkrankungen. Wir im Verein, wir haben sehr viele ehrenamtlich Tätige. Und das sind Studentinnen und Studenten des Fachbereichs Psychologie. Wir haben jetzt auch einen Student, der kommt aus dem Bereich Lehramt. Und ja, so setzen wir uns zusammen.
0: Außerdem mit dabei der Verein Ole Olewig. Der organisiert unter anderem Nachbarschaftsaktionen und gemeinsame Veranstaltungen im Stadtteil. Matthias Bach hat den Verein vorgestellt.
3: Ich bin auch mit den tollen Mitgliedern und Mitgliederinnen, die wir haben, auf die Idee gekommen, ein Willkommensfest zu machen. Das war am Anfang von diesem Jahr, im Januar, wo wir wirklich ganz explizit Leute eingeladen haben, die auch neu zugezogen sind in Olewig, um sich zu informieren. Welche Vereine haben wir denn in Olewig? Wen können wir da ansprechen? Und ich war dann überrascht, wie viele Leute dann kamen. Und das war schon mal ein sehr, sehr schöner Einstand für dieses Jahr.
0: Also zwei wirklich komplett unterschiedliche Vereine, aber beide mit richtig viel Herzblut dabei. Und das war erst der Anfang, denn Vereint hautnah soll künftig regelmäßig stattfinden.
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1: Ich bin Thomas Bleskin. Die Spritpreise sinken weiter, aber langsam. Innerhalb einer Woche hat sich Superbenzin der Sorte E10 um 2,7 Cent verbilligt, Diesel um 4,5 Cent. Der ADAC hält den aktuellen Preisrückgang an den Tankstellen allerdings für viel zu gering.
2: Sowohl Diesel als auch Super E10 liegen mittlerweile im bundesweiten Tagesdurchschnitt unter 2 Euro. Allerdings sind beide immer noch gut 20 Cent teurer als vor Ausbruch des Irankrieges. Und das trotz des Tankrabatts der Regierung von rund 17 Cent und obwohl der Ölpreis zuletzt deutlich nachgegeben hat. Für den ADAC ist das aktuelle Preisniveau der Beweis, dass die Mineralölkonzerne günstigere Ölpreise nur sehr verlangsamt an die Kunden weitergeben. Zum Sparen rät der ADAC, am späten Vormittag zu tanken oder bei Reisen ins Ausland zu schauen, ob es hinter der Grenze günstiger ist als in Deutschland. Ronny Tohau, Berlin.
1: Die Wirtschaftsweisen erwarten in diesem Jahr wegen der Auswirkungen des Irankriegs nur ein Mini-Wachstum der deutschen Wirtschaft von 0,5%. Im vergangenen Herbst hatte der Sachverständigenrat noch mit einem Plus des Bruttoinlandsprodukts von 0,9% gerechnet.
3: Sprit ist teurer geworden, Öl, Gas, und das spüren natürlich auch die Unternehmer. Zudem rechnen die Experten damit, dass auch die Inflation weiter ansteigt, also dass wir Verbraucher an Kaufkraft verlieren. Das milliardenschwere Investitionsprogramm der Regierung für die Infrastruktur könnte für ein bisschen mehr Wachstum sorgen, so die Wirtschaftsweisen. Gleichzeitig fordern sie aber Reformen von der Regierung, und das heißt vor allem den Anstieg der Sozialbeiträge begrenzen. Claudia Wächter, Nachrichtenredaktion.
1: Der Trend zur Teilzeit hält in Deutschland ungebrochen an. Immer mehr Beschäftigte arbeiten mit reduzierter Stundenzahl. 2025 erreichte die Teilzeitquote unter abhängig Beschäftigten mit 31,9% einen neuen Höchststand, wie das Statistische Bundesamt mitteilte. Besonders häufig sind Frauen in Teilzeit tätig. Mehr als jede zweite Frau arbeitete 2025 in Teilzeit. Bei Männern war es dagegen nur etwa jeder siebte. Die deutsche Luftfahrt- und Tourismusbranche sieht trotz der Lage im Nahen Osten keine Gefahr für Flugausfälle im Sommer wegen fehlenden Kerosins. Die Lufthansa erklärte, mögliche Ausfälle über die Straße von Hormuz könnten durch Importe aus den USA und Afrika ausgeglichen werden. Reisende müssten sich weder um ihre Buchungen noch um nachträgliche Preissteigerungen sorgen.
0: Und jetzt noch mehr Informationen aus unserer Region.
4: Ich bin Leonie Kilian. Bei einem schweren Unfall auf der B51 zwischen Saarburg und Eil ist am gestrigen Dienstagabend ein 22-jähriger Autofahrer schwer verletzt worden. Nach Angaben der Polizei kam der Wagen aus bislang ungeklärter Ursache von der Fahrbahn ab, überschlug sich mehrfach und fing anschließend Feuer. Ersthelfer konnten den Fahrer noch rechtzeitig aus dem brennenden Auto retten. Der Mann wurde mit einem Rettungshubschrauber in eine Spezialklinik gebracht. Die Polizei ermittelt jetzt zur genauen Unfallursache und sucht Zeugen.
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5: Den Rest des Tages bleibt es ganz schön heiß und sonnig hier im Antenneland. Wirklich kühler wird es dann erst so ab 21 Uhr. Da bewegen wir uns mal auf die 25 Grad zu. Bis dahin schwitzen wir also noch ein Ründchen, und das geht auch morgen nochmal so weiter. Es wird zwar nicht ganz so heiß wie heute, 28 Grad sind gemeldet, aber auch trotzdem 16 Sonnenstunden. Heißt für euch also Sonnenbrille und Sonnencreme, und ganz viel Wasser muss auf jeden Fall auch wieder mit.
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5: So, ein paar Minütchen staut es sich momentan. Zum Beispiel die Bitburger runter in Fahrtrichtung City sind um die 6 Minuten. Luxemburger Straße und Römerbrücke insgesamt auch 6 Minuten, würde ich mal sagen. Und dann gibt es noch ein bisschen Stop and Go. Einmal in der Ascoli-Piceno-Straße Richtung zur Mainer, Paulinstraße Richtung Forta, Herzogenbuscher Straße und Parkstraße jeweils Richtung Verteilerkreis und auch in der Saarstraße hier in Trier. Das war's fürs Erste aus dem Stadtgebiet. Wo aber immer noch ziemlich viel los ist, ist in Luxemburg, und zwar in Grevenmacher. Einmal auf der N10 und auf der N1, das ist die Straße in Kahlenberg. Da würde ich mal jeweils noch 10 bis 15 Minuten mehr mitnehmen. Gute Fahrt euch!
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5: Geblitzt wird aktuell immer noch in der Paulinstraße Richtung Wasserweg. Höhe Balthasar-Neumann-Technikum steht der Blitzeranhänger. Hier ist 30 erlaubt. Und dann haben wir noch einen mobilen Blitzer auf der B51 Höhe Trierweiler.

0: Und wenn ihr sonst noch irgendwas habt für uns, gerne melden unter Trier 462 88 4 unter 0.
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0: Seit einer Woche hat Rheinland-Pfalz jetzt einen neuen Ministerpräsidenten und natürlich wird auch hier in Trier schon fleißig über die neue Landesregierung diskutiert. Wir hören gleich mal, was die CDU dazu zu sagen hat. Ich bin Dori und ich wünsche euch jetzt schon mal einen schönen Feierabend.
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0: So klingen die besten Hits aller Zeiten hier bei Antenne Trier. Seit gut einer Woche ist Gordon Schneider jetzt neuer Ministerpräsident von Rheinland-Pfalz. Wir haben deshalb mal bei den Trierer Parteien nachgehört, wie sie auf die neue Regierung blicken. Den Anfang macht heute die CDU Trier mit Franziska Lang. Wie haben Sie denn die erste Rede von Gordon Schneider wahrgenommen?
1: Natürlich mit ein bisschen Aufregung. Ich meine, es ist jetzt über 30 Jahre her, dass wir CDU-Ministerpräsidenten haben. Und es war auf jeden Fall erstmal ein tolles Gefühl, jemanden aus der eigenen Partei zu haben, der Ministerpräsident wird. Und dann war die Rede, finde ich, auch sehr neutral. Also Gordon Schneider hat ja gesagt, er will Ministerpräsidenten aller Menschen sein. Und das Amt gehört quasi nicht ihm oder einer Partei. Und das fand ich sehr schön und sehr erfrischend.
0: Und natürlich wollten wir auch wissen, wie schätzt die CDU Trier die Zukunft der neuen Landesregierung ein?
1: Das ist natürlich ein bisschen Wahrsagerei, aber natürlich, wir haben auch hohe Ansprüche nach 30 Jahren in der Opposition und haben auch ganz viele Punkte, die wir alle umgesetzt sehen wollen. Aber ich glaube natürlich auch durch den Draht, den man hat, wenn die eigene Partei regiert, ist das nochmal was anderes. Und wir können viele Punkte direkt anbringen bei den Leuten, die jetzt Verantwortung haben. Das ist jetzt Dennis Jung, ist unser Bezirksvorsitzender, der jetzt parlamentarischer Geschäftsführer geworden ist und so weiter. Das ist natürlich super schön. Aber ja, wir haben, glaube ich, hohe Ansprüche, aber ich denke schon, dass die Landesregierung das schaffen wird.
0: Morgen hören wir dann noch die Einschätzungen von SPD und Grünen. Von der AfD gab es auf unsere Anfrage bislang keine Rückmeldung.
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1: Mit Leonie Kilian einen schönen Mittwoch. Bei einem schweren Unfall auf der B51 zwischen Saarburg und Eil ist am gestrigen Dienstagabend ein 22-jähriger Autofahrer schwer verletzt worden. Nach Angaben der Polizei kam der Wagen aus bislang ungeklärter Ursache von der Fahrbahn ab, überschlug sich mehrfach und fing anschließend Feuer. Ersthelfer konnten den Fahrer noch rechtzeitig aus dem brennenden Auto retten. Der Mann wurde mit einem Rettungshubschrauber in eine Spezialklinik gebracht. Die Polizei ermittelt jetzt zur genauen Unfallursache und sucht Zeugen. Die Bundesanwaltschaft hat Anklage gegen zwei mutmaßliche frühere Mitglieder der Terrororganisation Islamischer Staat erhoben. Laut der Bundesanwaltschaft sollen die beiden Iraker in den Jahren 2016 und 2017 verschiedenen Einheiten des IS angehört haben. Einer der Männer war bereits im Dezember vergangenen Jahres in Trier festgenommen worden. Der 42-Jährige soll unter anderem als IS-Kämpfer aktiv gewesen sein und sitzt seitdem in Untersuchungshaft. Ob es zu einem Prozess kommt, muss nun das Oberlandesgericht Düsseldorf entscheiden. Das Forstamt Trier warnt vor erhöhter Waldbrandgefahr und ruft zur besonderen Vorsicht in Wäldern auf. In einer Pressemitteilung betont Forstamtsleiter Gundolf Bartmann die aktuelle Lage. Besonders gefährdet seien vor allem trockene Nadelholzbestände sowie stark frequentierte Waldgebiete mit viel Besucherverkehr. Dank des hohen Laubholzanteils und der naturnahen Waldbewirtschaftung sei das Risiko großflächiger Waldbrände hierzulande jedoch geringer als in Südeuropa. Wegen Bauarbeiten in der Schiffstraße kommt es ab heute bis zum 31. August zu Änderungen im Busverkehr. Nach Angaben der SWT werden die Linien 18 und 87 umgeleitet. Die Linie 18 fährt bis zur Haltestelle am Mosekai regulär und wird anschließend über die Wendefläche bei der ART umgeleitet. Die Linie 87 fährt im Frühverkehr ebenfalls über die Wendeschleife ART sowie den Kreisverkehr Hafenstraße in Richtung Quint. Die Haltestellen Schiffstraße und Hafen entfallen während der Bauzeit und werden durch Ersatzhaltestellen an der Wendeschleife ART ersetzt. Und das Beste kommt zum Schluss. Eine Aktion im Verkehrsverbund Region Trier ermöglicht Familien, den künftigen Schulweg schon vor dem ersten Schultag kostenlos zu testen. Wie der VRT berichtet, wird die sogenannte Probefahrtaktion für Juni bis Anfang August 2026 angeboten. Mit einem kostenlosen Ticket können bis zu 5 Personen eine Hin- und Rückfahrt zwischen Wohnort und Schule an einem frei wählbaren Tag nutzen. Ziel der Aktion ist es, Kindern Sicherheit im Umgang mit Bus und Bahn zu geben und Abläufe im Nahverkehr praktisch zu üben. Das Angebot kann online beantragt werden und gilt für Fahrten im gesamten VRT-Gebiet während der Sommerferien.
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2: Die Hitzewelle, die hat Trier immer noch voll im Griff. Heute sind wir bei 31 Grad. Morgen bleibt es ein bisschen kühler, wobei kühl auch zu viel gesagt wäre. 28 Grad sind da gemeldet. In der Nacht geht es dann mal runter auf 13 Grad. Da kann man immerhin mal ein Ründchen lüften. Aber auch Freitag, Samstag bleibt es wieder super heiß mit ganz viel Sonnenschein. Eventuell kommt dann am Wochenende erstmal ein bisschen Gewitter zu uns. Aber bis dahin perfektes Schwimmbadwetter. Denkt dran, genug zu trinken und vergesst die Sonnencreme nicht.
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2: Es staut sich gerade gute 10 Minuten auf der Bitburger Straße in Richtung Innenstadt. Und bitte fahrt vorsichtig, falls das Stauende noch in der Kurve liegt. Dann haben wir ansonsten noch ein bisschen Stop-and-Go von 5 Minuten in der Paulinstraße in beiden Richtungen. Und auf der Römerbrücke in Richtung Innenstadt knubbelt es sich auch so ein paar Minütchen. Das war's dann aber auch schon. Wo auch noch ein bisschen mehr los ist, ist auf der Straße Kahlenberg in Grevenmacher. Hier momentan noch 7 Minuten einplanen und sonst sieht alles soweit frei aus. Gute Fahrt euch!
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2: Geblitzt wird aktuell immer noch in der Paulinstraße Richtung Wasserweg, Höhe Balthasar-Neumann-Technikum steht. Der Blitzeranhänger, hier ist 30 erlaubt. Und dann haben wir noch einen mobilen Blitzer auf der B51, Höhe Trierweiler. Und wenn ihr sonst noch irgendwas habt für uns, gerne melden unter Trier 462 884 und dünn.
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1: 27. Mai 1984. Neu in den Charts ist Chris de Burgh mit High on Emotion. Chris de Burgh wird 1948 als Chris Davison in Argentinien geboren. Sein Vater ist Diplomat und bevor sich die Familie in Irland niederlässt, wohnt sie in Argentinien und verschiedenen afrikanischen Staaten, in denen Chris' Vater arbeitet. In Irland ziehen sie dann in ein Schloss aus dem 12. Jahrhundert und bauen es um zum Hotel. Hier sammelt Chris seine erste Bühnenerfahrung, als er als Jugendlicher dort für die Hotelgäste auftritt. Das macht ihm so viel Spaß, dass er von nun an selbst Songs schreibt und auch immer mal wieder in sein Programm einfließen lässt. Nach der Schule studiert er dann Französisch, Englisch und Geschichte. Aber er wird nicht Lehrer, sondern sehr zum Unwohl seiner Eltern tatsächlich Musiker. In den 70ern spielt er erste Konzerte und da spielt sich so eine kleine, aber loyale Fanbase. Und die wächst langsam und stetig an. Betonung liegt auf langsam, denn erst mit seinem 6. Album und der Single Don't Pay the Ferryman schafft er es erstmals in die britischen Charts. Nach diesem Erfolg versucht er mit den nächsten Alben direkt nachzulegen. Und auch wenn er an den Erfolg von Don't Pay the Ferryman nicht ganz anschließen kann, so schafft er es trotzdem wieder in die Charts mit seiner nächsten Hitsingle High on Emotion.

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1: Ich bin Thomas Bleskin. Die Wirtschaftsweisen erwarten in diesem Jahr wegen der Auswirkungen des Iran-Kriegs nur ein Mini-Wachstum der deutschen Wirtschaft von 0,5%. Im vergangenen Herbst hatte der Sachverständigenrat noch mit einem Plus des Bruttoinlandsprodukts von 0,9% gerechnet.
2: Sprit ist teurer geworden, Öl, Gas und das spüren natürlich auch die Unternehmer. Zudem rechnen die Experten damit, dass auch die Inflation weiter ansteigt, also dass wir Verbraucher an Kaufkraft verlieren. Das milliardenschwere Investitionsprogramm der Regierung für die Infrastruktur könnte für ein bisschen mehr Wachstum sorgen, so die Wirtschaftsweisen. Gleichzeitig fordern sie aber Reformen von der Regierung und das heißt vor allem den Anstieg der Sozialbeiträge begrenzen. Claudia Wächter, Nachrichtenredaktion.
1: Das Bundeskabinett hat eine Neufassung des Baugesetzbuchs beschlossen, die vor allem den Wohnungsbau in Schwung bringen soll. Planungsverfahren sollen digitalisiert, verkürzt und für Bürgerinnen und Bürger durchsichtiger werden. Daneben sollen Kommunen mehr Handhabe gegen sogenannte Schrottimmobilien bekommen.
3: Städte und Gemeinden mit zu wenig Wohnraum können künftig bauen zum sogenannten überragenden öffentlichen Interesse erklären. Damit würden dann die entsprechenden Projekte Vorrang vor anderen Interessen bekommen, wenn es zum Beispiel um die Nutzung von Grünflächen geht. Das große Ziel der Ministerin, Bauen beschleunigen, denn das dauert hier in Deutschland immer noch viel zu lange. Und offensichtlich vernachlässigte Häuser sollen schneller instand gesetzt werden, in Extremfällen sogar enteignet werden können. Thomas Thonfeld, Berlin.
1: Die Spritpreise in Deutschland sinken zwar weiter, nach Einschätzung des ADAC aber zu langsam. Super EC kostete zuletzt im Schnitt knapp 1,98 Euro pro Liter, Diesel rund 1,95 Euro. Beide Kraftstoffe seien damit trotz Preisrückgangs weiter deutlich teurer als vor Beginn des Irankriegs. Der ADAC kritisierte, niedrigere Ölpreise würden von den Mineralölkonzernen nur verzögert an die Verbraucher weitergegeben. Bei einem schweren Verkehrsunfall in Dienstlaken sind 2 12-jährige Jungen ums Leben gekommen. Nach Polizeiangaben wurden die Kinder auf Fahrrädern von einem Auto erfasst und starben später im Krankenhaus. Ein weiteres Kind wurde leicht verletzt. Die 47 Jahre alte Autofahrerin kam schwer verletzt in eine Klinik. Zur Ursache des Unfalls ermittelt nun ein spezialisiertes Unfallaufnahmeteam.
0: Und jetzt noch mehr Informationen aus unserer Region.
4: Ich bin Leonie Kilian. Die Bundesanwaltschaft hat Anklage gegen 2 mutmaßliche frühere Mitglieder der Terrororganisation Islamischer Staat erhoben. Laut der Bundesanwaltschaft sollen die beiden Iraker in den Jahren 2016 und 2017 verschiedenen Einheiten des IS angehört haben. Einer der Männer war bereits im Dezember vergangenen Jahres in Trier festgenommen worden. Der 42-Jährige soll unter anderem als IS-Kämpfer aktiv gewesen sein und sitzt seitdem in Untersuchungshaft. Ob es zu einem Prozess kommt, muss nun das Oberlandesgericht Düsseldorf entscheiden.
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5: Den Rest des Tages bleibt es ganz schön heiß und sonnig hier im Antenneland. Wirklich kühler wird es dann erst so ab 21 Uhr. Da bewegen wir uns mal auf die 25 Grad zu. Bis dahin schwitzen wir also noch ein Ründchen und das geht auch morgen nochmal so weiter. Es wird zwar nicht ganz so heiß wie heute, 28 Grad sind gemeldet, aber auch trotzdem 16 Sonnenstunden. Heißt für euch also Sonnenbrille und Sonnencreme und ganz viel Wasser muss auf jeden Fall auch wieder mit.
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5: Nach wie vor haben wir Stau die Bitburger runter in Fahrtrichtung Innenstadt. Insgesamt würde ich mal sagen, 10, 15 Minuten solltet ihr einplanen bis durch die Ausoniusstraße durch. Ansonsten haben wir noch ein kleines bisschen Stop and Go auf der Römerbrücke Richtung Innenstadt, aber die anderen Straßen in Trier sind soweit frei. In Grevenmacher allerdings auch noch ein bisschen was los. 10 Minuten auch hier noch im Kahlenberg. Das war's dann aber auch wirklich. Ich wünsche allen unterwegs eine gute und sichere Fahrt.
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5: Der Blitzer-Anhänger steht immer noch in der Paulinstraße Richtung Wasserweg. Hier ist 30 erlaubt. Dann wird auf der B51 heute noch geknipst und zwar Höhe Trierweiler. Mobil geblitzt wird außerdem auch noch in der Bruchhausenstraße. Auch hier ist 30 erlaubt. Und in Trierweiler haben wir noch einen Blitzer auf der K1. Hier ist laut Karte

0: 100 erlaubt.
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2: Matsch, Campingstuhl und völlig zerstörte Stimme am Montag. Rock am Ring steht wieder vor der Tür. Und viele Trierer haben dazu eine ganz eigene Geschichte. Ihr habt uns eure Storys erzählt und wir hören noch zwei Songs mal rein. Ich bin Dori, schönen Abend euch.
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0: So klingen die besten Hits aller Zeiten hier bei Antenne Trier. In etwas mehr als einer Woche startet wieder Rock am Ring. Und für viele Trierer gehört das Festival einfach fest zum Sommer dazu. Deshalb haben wir euch in der Trierer City mal gefragt, welche Erinnerungen verbindet ihr denn eigentlich mit dem Festival?
1: Wir waren schon mal bei Rock am Ring.
2: Gemeinsam 2019.
1: Klassischerweise hat es 2019 natürlich auch gewittert und geregnet und geblitzt und gedonnert. Und es war ein Heidenspaß, die ganzen Camp-Freunde irgendwie sicher ins Auto zu bringen. Es hat nicht jeder geschafft, aber es haben alle überlebt.
3: Ich fand's ganz geil, Bands zu sehen, zumindest zu der Zeit, die man, wo man sonst nicht die Möglichkeit dazu hatte, so Iron Maiden, Metallica und sowas, war schon cool. Ich habe zufällig meine Friseurin da getroffen, wir wussten beide nicht, dass wir da sind und haben quasi 10 Meter nebeneinander gecampt, das war eigentlich ziemlich witzig, ja. Wir hatten dann in der Gruppe so einen kleinen MacGyver, der hat selber so Trinkspiele gebaut und er hat so einen Hau den Lukas gebaut als Trinkspiel und da waren wir auf dem Zeltplatz ziemlich beliebt für.
0: Da werden direkt wieder Erinnerungen wach. Zelten im Regen, Ravioli aus der Dose und nachts um 3 noch irgendwo Musik vom Nachbarcampingplatz. Aber wir haben natürlich noch weiter gefragt.
4: Einfach auch das Feeling auf dem Campingplatz. Also ich war schon auf Hurricane Deichbrand Wacken. Der Campingplatz ist immer ein Erlebnis.
5: Also immer wenn man da war, ist eigentlich gut, ist ein schönes Fest, schöne Party.
6: Ich mag es immer, wenn die Donuts eröffnen. So, die sind einfach eine tolle Band zum Festival eröffnen. Die haben ja das Rock oder Schlacko auch schon ein paar Mal eröffnet. Das ist eine sehr gute Opening-Band. Ich muss sagen, so ein großes Highlight für mich war, die Red Hot Chili Peppers mal live zu sehen, weil das schon ewig eine Band ist, die ich sehr verehre. Und die einmal mal gesehen zu haben, war auf jeden Fall ein Erlebnis.
7: Also ich glaube, mein Lieblingsmoment 2019 war tatsächlich, als ich Tool live gesehen habe. Das war schon immer ein großer Traum und er ist da in Erfüllung gegangen. Oh, das war ein sehr, sehr schöner Moment, den ich auch mit einem guten Freund teilen konnte. Das war sehr schön.
0: Man merkt, jeder erlebt dort irgendwas anderes und genau das macht Rock am Ring doch irgendwie auch aus, oder? Falls ihr noch nicht vorbereitet seid, jetzt wird's langsam Zeit für Zelt, Campingstuhl und Regenjacke. Nächste Woche geht's los.
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1: Am Nachmittag ist dem DAX am deutschen Aktienmarkt die Luft ausgegangen und am Abend zu Xetra-Schluss war das zunächst erreichte DAX Plus dann aufgebraucht. Mit 25.177 Punkten schloss das Börsenbarometer so gut wie unverändert. Weiter sinkende Ölpreise hatten die Kursentwicklung befeuert. Diese Tatsache trug jedoch nicht über die gesamte Börsensitzung. Zur Erinnerung, mit knapp 25.200 Punkten notiert der DAX weiter auf einem sehr hohen Niveau. Deutlich zulegen konnten noch Adidas, Continental und Heidelberg Materials. Zu den größten Verlierern unter den 40 Standardwerten gehörten dagegen Siemens Energy, RWE und Fresenius. Der Euro notierte am Abend mit einem $1,16,30 kaum verändert. Aus Frankfurt, Klaus Bente.
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1: Schönen Mittwochabend, und wer jetzt gerade vielleicht zufällig gerade seinen Lieblingssender hört und nicht im Biergarten sitzt, der kann jetzt sofort 100 Euro gewinnen, wenn du uns sagst, was hier rauskommt. Achtung!
2: Auf einer Stromleitung sitzen 20 Vögel. Herr Friedrich erschießt 3 mit seinem Gewehr. Wie viele Vögel befinden sich noch auf der Stromleitung?
1: Auf einer Stromleitung sitzen 20 Vögel. Der Herr Friedrich erschießt 3 mit seinem Gewehr. Wie viele Vögel befinden sich noch auf der Stromleitung? So, ganz schnell sagen, 0137 90 30 200. Wir öffnen die Schleusen ins Studio mit Leitung 2. Kommt zu uns. 0137 90 30 200. Für 50 Cent aus allen deutschen Netzen. 100 Euro gehen heute auf dein Konto.
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1: Auf einer Stromleitung sitzen 20 Vögel. Herr Friedrich erschießt 3 mit seinem Gewehr. Wie viele Vögel befinden sich noch auf der Stromleitung? Ganz, ganz schnell jetzt. Willst du 100 Euro? 0137 90 30 200. Jetzt geht's darum, wer will die Kohle? 0137 90 30 200. Für 50 Cent aus allen deutschen Netzen bin ich allein im Studio. Bei mir ist die Chrissy. Schönen guten Abend.
4: Ja, hallo.
1: Chrissy, Geld ist heute auf das Hörerskonto.
4: Ja, wohl Mittwochabend ist, überweist der Spielechef ganz zuverlässig das Geld per Echtzeitüberweisung.
1: Also meine ganzen Kumpels sitzen alle im Biergarten. Ich bin gespannt, ob irgendeiner, ja, da ist ja irgendeiner. Wer ist denn irgendeiner und live in der Show? Hallo.
5: Hi, servus, hier ist die Bettina und die Leona.
1: Bei Bettina und Leona im Doppelpack. Sehr gut.
5: Im Doppelpack.
1: So, was gibt's denn?
5: Nur im Doppelpack.
1: Das wird den einen oder anderen Herrn mit Sicherheit freuen. Du, sag mal ganz kurz, was kommt denn hier raus?
5: Ja, da sitzt kein Vogel an der Leitung, weil das eine Stromleitung ist.
1: Ja, richtig. Es ist egal, es sitzt keiner mehr dabei. Peng, sind sie alle weg, ne?
5: Ja, so sieht's aus.
1: Bettina und Leona, ganz liebe Grüße.
5: Virginia.
1: Genau, Virginia. Bleibt mal am Telefon. Danke fürs Mitmachen, ihr Lieben, ja?
5: Danke.
1: Alles Liebe, tschüss. So, das war mal wieder eine lustige Exkursion. Es geht hoffentlich so weiter. Neue Frage, neues Glück.
2: In einem Bus befinden sich 16 Fahrgäste. An der Haltestelle steigen 6 Fahrgäste aus und 4 neue ein. Wie viele Personen sind jetzt im Bus?
1: So, egal ob Bettina, Leona, Virginia oder Jeremy Pascal, wir werden sie alle auf die Kette kriegen. 0137 90 30 200. Wir sind live. 0137 90 30 200. Für 50 sind aus allen deutschen Netzen. Also im Bus befinden sich 16 Fahrgäste. An der Haltestelle steigen 6 Fahrgäste aus und 4 neue ein. Wie viele Personen sind jetzt im Bus? Sei ganz, ganz schnell mit dabei. 0137 90 30 200. Wir spielen sofort die nächsten 100 Euro aus. 0137 90 30 200. Für 50 Cent aus allen deutschen Netzen. Hier nochmal die Frage.
2: In einem Bus befinden sich 16 Fahrgäste. An der Haltestelle steigen 6 Fahrgäste aus und 4 neue ein. Wie viele Personen sind jetzt im Bus?
1: So, sag mir bitte die richtige Lösung. Christoph war schon mal in der vorherigen Sendung da und meinte das.
6: Was hast du raus, mein Lieber?
7: 10.
1: Nee, wieso 10? Nee, müssen wir. Nee, ist nicht richtig. Das ist nicht. 10 ist nicht das Rätsel. Lösung. Suche geht weiter.
4: Suche geht weiter, aber ich verdopple die Kohle. Ich lege nochmal einen 100er drauf. Dann sind wir bei 200 Euro Garantiegewinn.
1: Boah. Gewinnsumme verdoppelt von der Chrissy für dich. Du kriegst 200 Euro. Heute auf dein Konto 0137 90 30 200 mit Leitung 2. Mach es wie Virginia und.
4: Bettina.
1: Genau.
4: Und Leona waren das.
1: Alles klar.
4: Nicht Virginia.
1: 0137 90 30 200. Für 50 sind aus allen deutschen Netzen. Also gut, mit den Namen habe ich es nicht so, aber mit den Gewinnsummen. 200 Euro, was kommt hier raus?
2: In einem Bus befinden sich 16 Fahrgäste. An der Haltestelle steigen 6 Fahrgäste aus und 4 neue ein. Wie viele Personen sind jetzt im Bus?
1: Ja, sag's uns bitte. Hast du die Lösung? Lisa war auch schon mal in einer anderen Sendung da und meinte das.
6: Was hast du raus, Lisa?
8: 20 ist die Antwort.
6: Was? 20? Wie kommst du denn darauf?
8: Ja, wir haben ja schon 16 Fahrgäste im Bus sitzen und dann steigen noch 4 ein. 20.
6: Okay, aber steigen ja auch welche aus. Also die 6, die aussteigen, was mit denen?
8: Ach, ja.
6: Es tut mir leid, das ist leider falsch, du Lisa.
1: Sorry. Das geht hier auch alles ein bisschen schnell. Also, tut mir leid, auch bei der Hitze jetzt hat es jemand. Chris, die Suche geht weiter.
4: Ja, die geht weiter. Man muss wirklich genau zuhören. Aber von mir gibt es jetzt auch nochmal ein 100er drauf. 300 Euro garantierter Gewinn und das geht heute raus per Echtzeitüberweisung.
1: Also Freunde, einmal kurz anstrengen. 300 Euro jetzt für dich. Das kann sich richtig lohnen. 0137 90 30 200. Oh Gott, bei so eine lange Frage, bei so einer Hitzewelle. Jetzt weiß ich nicht, wer sich da noch konzentrieren kann. 0137 90 30 200 für 50 Cent aus allen deutschen Netzen. Also in einem Bus befinden sich 16 Fahrgäste. An der Haltestelle steigen 6 Fahrgäste aus und 4 neue ein. Wie viele Personen sind jetzt im Bus? Ruf jetzt an. Chrissy, ist da schon jemand in Leitung 2? Sonst müssen wir hier mal einen Turbo zünden. Wir haben nicht mehr
4: ja,
1: viel Zeit.
4: Ja, wir zünden Turbo, noch keiner in Leitung 2. Keiner hier live, der im Studio ist. Ich erhöhe jetzt mal einen richtig schönen Hitzebonus, gibt's von mir. Und zwar gehe ich jetzt nicht von 300 auf 400, sondern auf 500 Euro garantierte Gewinn-Hitzebonus. Ab jetzt.
1: Boah, 500 Ocken für dich jetzt. 0137 90 30 200. Jetzt lohnt sich's richtig. 0137 90 30 200 für 50 Cent aus allen deutschen Netzen. Letztes Mal die Frage: Was kommt hier jetzt raus?
2: In einem Bus befinden sich 16 Fahrgäste. An der Haltestelle steigen 6 Fahrgäste aus und 4 neue ein. Wie viele Personen sind jetzt im Bus?
1: Nicht 10, nicht 20. Hast du's bitte raus? Franzi war schon mal in der vorherigen Sendung da und meinte das.
0: Was kommt natürlich raus?
7: 14 Gäste sind im Bus.
0: 14? Nee.
1: Nein. Das sind noch nicht 14. Nein. 16 Fahrgäste. 6. Ah, komm, Chrissy, die Suche geht weiter. Wir hören nicht auf. Wir haben aber nicht mehr viel Zeit.
4: Ja, wir hören nicht auf. Wir haben nicht viel Zeit. Nochmal ein 100er drauf. Dann sind wir jetzt bei 600 Euro Garantiegewinn.
1: So, 600 Euro. Leute, jetzt mal ganz ehrlich. 0137 90 30 200. Kleines SOS jetzt von deinem Sender. Kein Witz. Ist jemand nicht im Biergarten? Hat noch jemand ganz kurz ein paar graue Gehirnzellen für uns? 0137 90 30 200 für 50 Cent aus allen deutschen Netzen. Soll dein Schaden nicht sein. 14, ist nicht richtig. In einem Bus befinden sich 16 Fahrgäste. An der Haltestelle steigen 6 Fahrgäste aus und 4 neue wieder ein. Wie viele Personen sind jetzt im Bus? Du musst uns die Personen... 14 ist nicht richtig, das tut mir leid. Chrissy, ist schon jemand da jetzt? Wir haben keine Zeit, die Regie steigt mir schon aufs Dach.
4: Ja, ich sehe... Oh, nee, Geldturbo wird gezündet. Und zwar gehe ich jetzt von 600 Euro auf 750 Euro Garantiegewinn. Heute überwiesen, heute auf dem Konto, ab jetzt.
1: Ist das dein Ernst jetzt?
4: Ja.
1: 750 Euro garantierter Gewinn für dich jetzt. Hol dir jetzt das Geld. 0137 90 30 200. Jede Sekunde kannst du live zu Chrissy und zu mir ins Studio kommen. 0137 90 30 200 für 50 sind aus allen deutschen Netzen. Jetzt muss es doch einer haben. Hast du die richtige Lösung? Sag sie uns bitte live in der Show. Wir warten nur auf dich mit Leitung 2. Ich war schon mal in einer anderen Sendung da und meinte das. Deine Lösung lautet...
7: 16.
1: Nee, da bitte hör noch mal genau zu. 16 ist auch falsch. Das ist auch nicht richtig. 16 sind, wo kommen denn die 16? Nein, Besuche geht weiter, nur wir haben keine Zeit.
4: Nein, wir haben bitte, keine Zeit. Okay, bitte. Dann gebe ich jetzt alles. Ich erhöhe jetzt noch mal so richtig fett. Ich gehe jetzt nicht von 57 auf 800, nicht auf 900. Ich gehe auf 1000 Euro garantierter Gewinn. 1000 Euro Garantiegewinn.
1: Bitte, ab jetzt, Freunde, ich sag's ganz ehrlich, es kann jede Sekunde klingeln. 1000 Euro verlassen definitiv heute unser Konto in Richtung von deinem, wenn du jetzt richtig löst. Das ist ein Garantiegewinn. 0137 90 30 200. Das ist ein garantierter Gewinn am Mittwochabend jetzt. 0137 90 30 200 für 50 Cent aus allen deutschen Netzen. Bitte, wenn du 10, 20, 14 oder 16 raus hast, lass es sein, du hast was anderes raus. Du hast wahrscheinlich die richtige Lösung. Ruf jetzt an, in einem Bus befinden sich 16 Fahrgäste. An der Haltestelle steigen 6 Fahrgäste aus und 4 neue ein. Wie viele Personen sind jetzt im Bus für 1000 Euro netto Steuerfrei? Und es muss doch jetzt 0137 90 30 200. Jede Sekunde kann es klingeln. Das Geld geht maximal definitiv hier raus. 0137 90 30 200 für 50 sind aus allen deutschen Netzen. Chrissy, die Sendung ist vorbei. Die Regie spielt mir den Schluss-Countdown ein. Können wir noch irgendwas machen? Wir brauchen bitte jetzt einen Gewinner.
4: Ja, wir brauchen Gewinner. Ich verdopple jetzt die Gewinnchancen. Ich gebe noch zur Glücksleitung 2 die Glücksleitung 3 dazu. Doppelte Gewinnchance mit Glücksleitung 2 und Glücksleitung 3. In 3, 2, 1, jetzt.
1: Wahnsinn. Gewinnchance für dich verdoppelt. 0137 90 30 200. Ich brauche dich jetzt. Das ist unfassbar. Du kannst 1000 Euro jetzt gewinnen. 0137 90 30 200. Immer noch keiner, der meine Stimme in seinem Telefon hört. 0137 90 30 200 für 50 sind aus allen deutschen Netzen. Da sind 16 Fahrgäste im Bus. 16. An der Haltestelle steigen 6 Fahrgäste aus und 4 neue ein. Wie viele Personen für 1000 Euro garantierter Gewinn? Wie viele Personen sind da jetzt im Bus? Ich brauche jetzt deine Antwort. Chrissy, ist da schon jemand in Leitung 2 oder 3?
4: Nein, da ist niemand. Ich ändere es. Ich verdopple nochmal die doppelte Gewinnchance auf die vierfache Gewinnchance. Glücksleitung 9 und Glücksleitung 10 kommen dazu. Vierfache Gewinnchance, jetzt muss doch klingeln. In 3, 2, 1, ab jetzt.
1: Die Chrissy hat deine Gewinnchance vervierfacht. Bitte, 1000 Euro. Hört jemand, ist jemand nicht im Biergarten? Vielleicht ganz zufällig jetzt. 0137 90 30 200. Vielleicht hast du auch noch nie was gewonnen. Heute bei dem Wetter. Glaubst du echt, die Leute hören ihren Lieblingssender? Die sind doch im Biergarten. 0137 90 30 200 für 50 sind aus allen deutschen Netzen. In einem Bus befinden sich 16 Fahrgäste. An der Haltestelle steigen 6 Fahrgäste aus und 4 neue ein. Wie viele Personen sind jetzt im Bus? Chrissy, wir haben keine Zeit. Bitte mach irgendetwas ganz Krasses, damit jetzt jemand zu uns kommt.
4: Okay, dann verdopple ich jetzt die vierfache Gewinnchance auf die achtfache Gewinnchance. Boah. Glücksleitung 14, Glücksleitung 15, Glücksleitung 16 und Glücksleitung 17 kommt dazu. Achtfache und höchste Gewinnchance. Jetzt muss es doch klingeln. 3, 2, 1, ab jetzt.
1: Achtung, Gewinnchance für dich verachtfacht. Keine Ausreden mehr. Hat jemand die Lösung? 0137 90 30 200. Das Geld geht definitiv raus bei uns heute. 0137 90 30 200 für 50 sind aus allen deutschen Netzen. Ich brauche einen, der sagt, was hier rauskommt.
2: In einem Bus befinden sich 16 Fahrgäste. An der Haltestelle steigen 6 Fahrgäste aus und 4 neue ein. Wie viele Personen sind jetzt im Bus?
1: Immer noch keiner, der meine Stimme hört. Ist noch niemand bei uns am Telefon. 0137 90 30 200. Immer noch keiner da. 1000 Euro. Ich kann natürlich das Geld nur ausspielen, wenn du richtig löst. Lass die Leitungen frei für jemand, der es raus hat. Nur derjenige mit der richtigen Lösung ruft hier an, bitte. Was kommt hier raus?
2: In einem Bus befinden sich 16 Fahrgäste. An der Haltestelle steigen 6 Fahrgäste aus und 4 neue ein. Wie viele Personen sind jetzt im Bus?
1: Warum kann da 10, 20, 14 oder 16 nicht stimmen, wenn nach Personen gefragt wird? Chrissy, du siehst es, Sendung so gut wie aus, ich kann nichts mehr machen.
4: Ja, Sendung ist wirklich so gut wie aus. Okay, dann gehen wir in die vollen 10-fache Gewinnchance mit der Glücksleitung 25 und Glücksleitung 26. In 3, 2, 1, ab jetzt, Sendung so gut wie aus.
1: 0137 90 30 200 0137 90 30 200 für 50 Cent aus allen deutschen Netzen. Wenn da 16 Fahrgäste im Bus sind und 6 Fahrgäste aussteigen und 4 neue ein. Wie viele Personen sind im Bus? Vergiss doch bitte nicht ein Detail. Wie viele Personen? Für 1000 Euro gebe ich hier Tipps, weil noch niemand meine Stimme im Telefon hört. Leute, wir haben keine 160 Sekunden mehr. 0137 90 30 200. Ist noch keiner da. Ist noch niemand hier. 0137 90 30 200 für 50 sind aus allen deutschen Netzen. Chrissy, du hast schon die 10 voll gemacht, ne? Du kannst nichts mehr machen, oder? Gibt's noch irgendwas?
4: Ja, ich bekomme Ärger, okay, aber ich mach's trotzdem. Ich gehe auf die 13-fache Gewinnchance.
1: Was?
4: Glücksleitung 30, Glücksleitung 31 und Glücksleitung 32 kommen dazu. Jetzt wird und muss es klingeln. Ab jetzt!
1: Achtung, ich wünsche mir in den nächsten 60 Sekunden Gewinner. So, ich wünsche mir einen Gewinner, Leute. Ich drücke echt die Daumen. 0137 90 30 200. Irgendjemand jemand draußen. Du kannst Geld gewinnen. 1000 Euro hast du die Lösung. 0137 90 30 200 für 50 sind aus allen deutschen Netzen.
2: In einem Bus befinden sich 16 Fahrgäste. An der Haltestelle steigen 6 Fahrgäste aus und 4 neue ein. Wie viele Personen sind jetzt im Bus?
1: Immer noch keiner da. Wir brauchen jemanden. Wir können nicht überziehen. Die Regie macht weiter mit Musik. Achtung, es wird klingeln. 0137 90 30 200. Es muss in den nächsten 90 Sekunden klingeln. Bitte jetzt anrufen, wenn du es raus hast. 0137 90 30 200. 0137 90 30 200 für 50 Cent aus allen deutschen Netzen. Weißt du, wie viele Personen im Bus sind? Wie viele Personen sind im Bus? Ich brauche die Personenanzahl von dir jetzt sofort. Immer noch niemand da. Deutschland, deine Chance. Radioland 0137 90 30 200. Es muss klingeln. 0137 90 30 200 für 50 sind aus allen deutschen Netzen.
2: In einem Bus befinden sich 16 Fahrgäste. An der Haltestelle steigen 6 Fahrgäste aus und 4 neue ein. Wie viele Personen sind jetzt im Bus?
1: Wie viele Personen sind es? Sag es uns. Gott, wir haben keine 60, 59, 58, 57 Sekunden mehr. Wir haben keine Zeit. 0137 90 30 200. Jetzt in die Leitung rein. 0137 90 30 200 für 50 Cent aus allen deutschen Netzen. Und wenn du meine Stimme im Telefon hörst, bleibst du bitte einfach dran, jetzt, hier und heute. Unter 0137 90 30 200. Ich sage ein letztes Mal jetzt die Telefonnummer. 0137 90 30 200 für 50 sind aus allen deutschen Netzen. Chrissy, wir sind soweit bereit?
4: Wir sind bereit, ja.
1: Jetzt brauchen wir nur noch dich mit der richtigen Lösung hier und heute. Und dann kannst du gewinnen. Durchgestellt mit dem Chance-Button. Wer ist dran? Hallo? Hallo?
9: Hallo?
1: Ja, wer ist da?
9: Die Lisa.
1: Was Hallo? Kommt raus, Lisa? Was kommt raus?
9: 15.
1: Natürlich der Busfahrer.
4: Gewonnen.
1: Lisa, 1000 Euro, bleib mal bitte am Telefon.
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1: Ich bin Thomas Bleskin. Die Wirtschaftsweisen erwarten wegen der Folgen des Iran-Kriegs nur noch ein Mini-Wachstum der deutschen Wirtschaft. Der Sachverständigenrat senkte seine Prognose für dieses Jahr auf 0,5%. Als Belastung gelten vor allem hohe Energiepreise und steigende Produktionskosten. Zugleich mahnten die Ökonomen schnell Reformen bei Kranken- und Pflegeversicherung an. Die Bundesregierung rechnet ebenfalls nur noch mit einem schwachen Wachstum. Verfahren vor deutschen Verwaltungsgerichten sollen künftig schneller abgeschlossen werden. Das Bundeskabinett hat dafür eine Reform auf den Weg gebracht. Verwaltungsgerichte kontrollieren das Handeln der Behörden. Dabei geht es etwa um Streitigkeiten über Baugenehmigungen, um die Zuteilung eines Studienplatzes oder das Recht auf Asyl.
2: Im Schnitt dauern solche Verfahren im Moment rund 14 Monate. Künftig sollen mehr Entscheidungen durch Einzelrichter getroffen werden. Außerdem sollen Gerichte besser gegen aussichtslose und rechtsmissbräuchliche Klagen vorgehen können. Und wer gegen eine behördliche Entscheidung Widerspruch einlegen will, soll das künftig einfacher per Mail tun können, wenn die Behörde das anbietet. Außerdem sollen Gerichte höhere Zwangsgelder gegen Behörden verhängen können, bis zu 25.000 Euro statt bisher 10.000. Über die Reform müssen der Bundestag und die Länderkammer noch entscheiden. David Riemer, Berlin.
1: Die griechische Regierung will Minderjährigen künftig die Nutzung von E-Scootern auf Straßen verbieten. Ein entsprechender Gesetzentwurf soll in Kürze ins Parlament eingebracht werden.
3: Der Minister nahm kein Blatt vor den Mund. Viele Jugendliche würden diese Scooter behandeln, als wären sie Teil eines Videospiels. Schnell drauf, schnell los, ohne wirklich über die Folgen nachzudenken. Damit soll Schluss sein, sagte er. Auch aus den Krankenhäusern kommen deutliche Warnungen. Die Zahl der Verletzten steige spürbar. Vor allem junge Fahrer, aber auch Touristen landen nach Stürzen in der Notaufnahme. Takisaphos, Athen.
1: Die Bundesregierung will die Filmproduktion in Deutschland mit neuen Vorgaben für Streamingdienste stärken. Anbieter wie Netflix, Amazon Prime oder Disney Plus sollen künftig verpflichtend investieren. Zugleich ist mehr staatliche Förderung geplant. Kulturstaatsminister Weimar sprach von der größten filmpolitischen Reform seit Jahrzehnten und stellte Investitionen in Milliardenhöhe in Aussicht. Branchenverbände begrüßten das Vorhaben grundsätzlich, kritisierten aber die aus ihrer Sicht zu niedrige Investitionsquote.
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4: Es ist nach wie vor ganz schön heiß im Antenneland und auch die nächsten Stunden ist noch nicht so viel Abkühlung in Sicht. So wirklich kühler wird so ab 21 bis 23 Uhr. Ja, da liegen wir aber immer noch bei 23 bis 25 Grad. In der Nacht geht es heute runter auf 13 Grad, zumindest zum Lüften. Also einmal ein bisschen kühlere Temperaturen, aber morgen müssen wir uns dann auch wieder auf Hitze einstellen. Bis zu 28 Grad sind diesmal gemeldet und dazu wieder Sonnenschein pur, keine einzige Wolke am Himmel.
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4: Größere Stau- oder Gefahrenstellen sehe ich aktuell keine mehr auf meiner Karte. Von daher gute Fahrt euch, kommt gut in den Feierabend.
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4: Der Blitzeranhänger steht immer noch in der Paulinstraße Richtung Wasserweg. Hier ist 30 erlaubt. Dann wird auf der B51 heute noch geknipst und zwar Höhe Trierweiler. Mobil geblitzt wird außerdem auch noch in der Bruchhausenstraße. Auch hier ist 30 erlaubt. Und in Trierweiler haben wir noch einen Blitzer auf der K1. Hier ist laut Karte 100 erlaubt.
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4: Kurz nach 7, Dori hier. Einen schönen Abend euch, liebe Trierer. Genießt noch die letzten Sonnenstrahlen und natürlich auch die besten Hits aller Zeiten.
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1: Es ist nach wie vor ganz schön heiß im Antenneland und auch die nächsten Stunden ist noch nicht so viel Abkühlung in Sicht. So wirklich kühler wird so ab 21 bis 23 Uhr. Ja, da liegen wir aber immer noch bei 23 bis 25 Grad. In der Nacht geht es heute runter auf 13 Grad, zumindest zum Lüften. Also einmal ein bisschen kühlere Temperaturen, aber morgen müssen wir uns dann auch wieder auf Hitze einstellen. Bis zu 28 Grad sind diesmal gemeldet und dazu wieder Sonnenschein pur, keine einzige Wolke am Himmel.
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1: Größere Stau- oder Gefahrenstellen sehe ich aktuell keine mehr auf meiner Karte. Von daher gute Fahrt euch, kommt gut in den Feierabend.
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1: Der Blitzeranhänger steht immer noch in der Paulinstraße Richtung Wasserweg. Hier ist 30 erlaubt. Dann wird auf der B51 heute noch geknipst und zwar Höhe Trierweiler. Mobil geblitzt wird außerdem auch noch in der Bruchhausenstraße. Auch hier ist 30 erlaubt. Und in Trierweiler haben wir noch einen Blitzer auf der K1. Hier ist laut Karte 100 erlaubt.
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1: 27. Mai 2013. One Republic sind neu in den Charts mit Counting Stars. Zeitsprung. Es ist August 2012. One Republic arbeiten an ihrem dritten Album Native. Vor allem Frontmann und Songschreiber Ryan Tedder hat ziemlich viel zu tun. Er ist ein gefragter Mann, nicht nur weil er Frontmann von One Republic ist, sondern vor allem auch als Songwriter für andere Künstler. Mit Taylor Swift hat er schon zusammengearbeitet, mit Leona Lewis, Adele, J-Lo oder den Backstreet Boys. Aber jetzt soll es erstmal nur um seine eigene Band gehen. Wenigstens für ein paar Monate. Aber da klingelt sein Handy. Beyoncé und Jay-Z laden ihn ein in ein großes Haus in den Hamptons bei New York. Da kann er einfach nicht Nein sagen. Dann schreibt er halt kurz mit Beyoncé einen Song und konzentriert sich dann wieder auf seine eigene Band, denkt er sich. In den Hamptons hat er dann auf einmal Zeit, als er eines Morgens auf Beyoncé warten muss und schreibt einen Song. Er überlegt noch, ob er ihr den zeigen soll, aber entscheidet sich dagegen. Den hebt er mal auf für sich, für seine Band. Und ein Jahr später kommt diese Nummer dann raus und wird zu einem der größten Hits von One Republic, Counting Stars.

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1: Ich bin Thomas Bleskin. Die Wirtschaftsweisen erwarten in diesem Jahr wegen der Auswirkungen des Iran-Kriegs nur ein Mini-Wachstum der deutschen Wirtschaft von 0,5%. Im vergangenen Herbst hatte der Sachverständigenrat noch mit einem Plus des Bruttoinlandsprodukts von 0,9% gerechnet.
2: Sprit ist teurer geworden, Öl, Gas und das

0: die vor allem den Wohnungsbau in Schwung bringen soll. Planungsverfahren sollen digitalisiert, verkürzt und für Bürgerinnen und Bürger durchsichtiger werden. Daneben sollen Kommunen mehr Handhabe gegen sogenannte Schrottimmobilien bekommen.
1: Städte und Gemeinden mit zu wenig Wohnraum können künftig Bauen zum sogenannten überragenden öffentlichen Interesse erklären. Damit würden dann die entsprechenden Projekte Vorrang vor anderen Interessen bekommen, wenn es zum Beispiel um die Nutzung von Grünflächen geht. Das große Ziel der Ministerin, Bauen beschleunigen, denn das dauert hier in Deutschland immer noch viel zu lange. Und offensichtlich vernachlässigte Häuser sollen schneller instand gesetzt werden, in Extremfällen sogar enteignet werden können. Thomas Thonfeld, Berlin.
0: Die Spritpreise in Deutschland sinken zwar weiter, nach Einschätzung des ADAC aber zu langsam. Super EC kostete zuletzt im Schnitt knapp 1,98 Euro pro Liter, Diesel rund 1,95 Euro. Beide Kraftstoffe seien damit trotz Preisrückgangs weiter deutlich teurer als vor Beginn des Irankriegs. Der ADAC kritisierte, niedrigere Ölpreise würden von den Mineralölkonzernen nur verzögert an die Verbraucher weitergegeben. Bei einem schweren Verkehrsunfall in Dienstlaken sind 2 12-jährige Jungen ums Leben gekommen. Nach Polizeiangaben wurden die Kinder auf Fahrrädern von einem Auto erfasst und starben später im Krankenhaus. Ein weiteres Kind wurde leicht verletzt. Die 47 Jahre alte Autofahrerin kam schwer verletzt in eine Klinik. Zur Ursache des Unfalls ermittelt nun ein spezialisiertes Unfallaufnahmeteam.
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4: Ich bin Thomas Bleskin. Die Wirtschaftsweisen erwarten wegen der Folgen des Iran-Kriegs nur noch ein Mini-Wachstum der deutschen Wirtschaft. Der Sachverständigenrat senkte seine Prognose für dieses Jahr auf 0,5%. Als Belastung gelten vor allem hohe Energiepreise und steigende Produktionskosten. Zugleich mahnten die Ökonomen schnell Reformen bei Kranken- und Pflegeversicherung an. Die Bundesregierung rechnet ebenfalls nur noch mit einem schwachen Wachstum. Verfahren vor deutschen Verwaltungsgerichten sollen künftig schneller abgeschlossen werden. Das Bundeskabinett hat dafür eine Reform auf den Weg gebracht. Verwaltungsgerichte kontrollieren das Handeln der Behörden. Dabei geht es etwa um Streitigkeiten über Baugenehmigungen, um die Zuteilung eines Studienplatzes oder das Recht auf Asyl.
5: Im Schnitt dauern solche Verfahren im Moment rund 14 Monate. Künftig sollen mehr Entscheidungen durch Einzelrichter getroffen werden. Außerdem sollen Gerichte besser gegen aussichtslose und rechtsmissbräuchliche Klagen vorgehen können. Und wer gegen eine behördliche Entscheidung Widerspruch einlegen will,

0: wären sie Teil eines Videospiels. Schnell drauf, schnell los, ohne wirklich über die Folgen nachzudenken. Damit soll Schluss sein, sagte er. Auch aus den Krankenhäusern kommen deutliche Warnungen. Die Zahl der Verletzten steige spürbar. Vor allem junge Fahrer, aber auch Touristen landen nach Stürzen in der Notaufnahme. Takisaphos, Athen.
1: Die deutsche Luftfahrt- und Tourismusbranche sieht trotz der Lage im Nahen Osten keine Gefahr für Flugausfälle im Sommer wegen fehlenden Kerosins. Die Lufthansa erklärte, mögliche Ausfälle über die Straße von Hormuz könnten durch Importe aus den USA und Afrika ausgeglichen werden. Reisende müssten sich weder um ihre Buchungen noch um nachträgliche Preissteigerungen sorgen.
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1: Ich bin Diana Kramer. Die Wirtschaftsweisen erwarten in diesem Jahr wegen der Auswirkungen des Iran-Kriegs nur ein Mini-Wachstum der deutschen Wirtschaft von 0,5%. Im vergangenen Herbst hatte der Sachverständigenrat der Bundesregierung noch mit einem Plus des Bruttoinlandsprodukts von 0,9% gerechnet.
2: Sprit ist teurer geworden, Öl, Gas und das spüren natürlich auch die Unternehmer. Zudem rechnen die Experten damit, dass auch die Inflation weiter ansteigt, also dass wir Verbraucher an Kaufkraft verlieren. Das milliardenschwere Investitionsprogramm der Regierung für die Infrastruktur könnte für ein bisschen mehr Wachstum sorgen, so die Wirtschaftsweisen. Gleichzeitig fordern sie aber Reformen von der Regierung und das heißt vor allem den Anstieg der Sozialbeiträge begrenzen. Claudia Wächter, Nachrichtenredaktion.
1: Vor einigen Tagen hatte US-Präsident Donald Trump Hoffnungen auf ein baldiges Ende des Iran-Kriegs geweckt, dann war er zurückgerudert. Heute hat sich Trump erneut eher zurückhaltend geäußert. Der Verhandlungsstand sei noch nicht zufriedenstellend, sagte er.
3: Der Iran habe fast alle seine Waffen, Flugzeuge und Schiffe verloren, sagte Trump, er verhandele aus der Not. Eine Lockerung der Sanktionen käme nicht in Frage. Trump betonte auch, er habe keine Eile, den Krieg zu beenden. Langsam gebe Teheran den USA, was sie wollten, meinte Trump, und entweder gibt es ein Abkommen oder sein Pentagon-Chef werde die Sache zu Ende bringen und ihnen den Garaus machen. Die Öl- und Benzinpreise und die wirtschaftlichen Folgen des Krieges sind nicht Trumps Priorität. Das machte er wieder deutlich. Aus den USA, Tina Eck.
1: Die frühere RAF-Terroristin Daniela Klette ist zu 13 Jahren Gefängnis verurteilt worden.

0: Ein weiteres Kind wurde leicht verletzt. Die 47 Jahre alte Autofahrerin kam schwer verletzt in eine Klinik. Zur genauen Unfallursache wird ermittelt.
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1: Ich bin Diana Kramer. Die deutsche Wirtschaft kommt nicht in Schwung. Die Folgen des Iran-Kriegs bremsen die erhoffte Erholung aus. Auch die Wirtschaftsweisen senken deshalb ihre Konjunkturprognose. Für dieses Jahr erwartet der Sachverständigenrat der Bundesregierung nur noch ein Mini-Wachstum von 0,5%. Die Wirtschaftsweise Veronika Grimm sieht neben den Kriegsfolgen aber auch strukturelle Gründe.
2: Insbesondere auch aufgrund steigender Sozialversicherungsbeiträge und Energiekosten belasten nun die Unternehmen und dämpfen die Investitionsnachfrage. Hinzu kommen die wirtschaftspolitische Unsicherheit und verhaltene Absatzerwartungen.
1: Die Wirtschaftsweise Veronika Grimm. Im vergangenen Herbst hatten die Sachverständigen noch mit einem Plus des Bruttoinlandsprodukts von 0,9% gerechnet. Berichte über mögliche Diskussionen zu einem Austausch von Bundeskanzler Friedrich Merz sorgen in der Union für Unruhe. Bild und Stern hatten unter Berufung auf führende Christdemokraten über entsprechende Gedankenspiele berichtet. Als möglicher Nachfolger wird dabei unter anderem Nordrhein-Westfalens Ministerpräsident Henrik Wüst genannt. Das Umfeld von Kanzler Merz wies die Spekulationen scharf zurück. Der Wohnungsbau in Deutschland soll beschleunigt werden. Das Bundeskabinett hat dafür den Weg freigemacht. Demnach soll ein neues Baugesetzbuch kommunale Planungen schneller machen und Wohnungsbau in Gebieten mit Knappheit bevorzugen. Etwa indem Verfahren digitalisiert, verkürzt und transparenter werden.
3: Städte und Gemeinden sollen auch leichter gegen sogenannte Schrottimmobilien vorgehen können. In extremen Fällen könnte dann sogar eine Enteignung möglich sein. Bauministerin Huberts bemängelt die zuletzt schwachen Zahlen beim Wohnungsbau. Im letzten Jahr sind nur noch knapp über 200.000 Wohnungen fertiggestellt worden. Kommunen mit angespanntem Wohnungsmarkt können künftig ein

0: Trotz einer Waffenruhe seit April werden weiter täglich Menschen getötet. Beobachter warnen vor einer neuen Eskalation des Konflikts.
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1: Ich bin Diana Kramer. Bundeskanzler Friedrich Merz hat seine Reformambitionen als Regierungschef unterstrichen. Deutschland habe die Kraft für einen neuen Aufbruch und er persönlich sei mit aller Kraft entschlossen, diesen Aufbruch mit seiner Regierung auch zu ermöglichen. Das sagte Merz am Abend bei einer CDU-Veranstaltung in seiner Heimat Arnsberg im Sauerland. Auf die aktuellen Spekulationen über einen möglichen Kanzlerwechsel ging Merz nicht ein. Bild und Stern hatten unter Berufung auf führende Christdemokraten über entsprechende Gedankenspiele berichtet. Als möglicher Nachfolger wurde NRW-Ministerpräsident Henrik Wüst genannt. Der ukrainische Präsident Selenskyj hat neue Gegenschläge im russischen Hinterland angekündigt. Das sei nötig, um Moskau klarzumachen, dass es für den Angriffskrieg gegen sein Land mit eigenen Verlusten bezahlen müsse, sagte Selenskyj in seiner abendlichen Videobotschaft.
2: Moskau droht zwar mit Vergeltungsschlägen, doch Selenskyj setzt selbstbewusst auf Attacke. Dabei ist unwahrscheinlich, dass er den Kreml hier in Moskau auf diese Weise zu Verhandlungen zwingen kann. Vielmehr belächeln russische Kommentatoren, dass Selenskyj einerseits Moskau droht und er sich andererseits nun mit einem Hilferuf an US-Präsident Trump wendet. In einem Brief bittet er Trump um mehr Raketen für die Abwehr von Moskaus Angriffen. Aus Moskau, Ulf Mauder.
1: Auf der Bahnstrecke Hamburg-Berlin gibt es seit dem Abend Verzögerungen. Grund ist der Ausfall eines Stellwerks bei Lüneburg. Nach Angaben der Bahn kann es noch bis Donnerstagnachmittag zu Verspätungen und Zugausfällen kommen.
3: Es fahren noch ICE-Fernzüge zwischen Hamburg und Berlin, betont die Bahn, aber nur alle 2 Stunden. Und um die Stellwerksstörung zu beheben, brauche man voraussichtlich noch bis Donnerstag. Betroffen ist auch der Regionalverkehr. Die lokale Bahngesellschaft Metronom etwa teilte mit, dass sich der Verkehr immer weiter aufstaue. Fahrgäste sollen möglichst auf den ohnehin fahrenden Ersatzverkehr ausweichen. Die Strecke Hamburg-Berlin wurde seit letzten Sommer generalsaniert. Seit Mitte Mai ist ein Teil wieder freigegeben. Mitte Juni soll die ganze Strecke wieder befahrbar sein. Aus Berlin, Ronny Tochau.
1: Griechenland greift durch. Die Regierung in Athen will Minderjährigen die Nutzung von E-Scootern auf Straßen verbieten und kündigte einen entsprechenden Gesetzentwurf an. Grund ist die steigende Zahl verletzter Jugendlicher. In Griechenland haben Unfälle mit E-Scootern auch unter Touristen deutlich zugenommen.
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